0: Schauer durch, dazu ist es bewölkt, bei Temperaturen zwischen 17 und 21 Grad.
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2: Zurzeit liegen uns keine Meldungen vor, wir wünschen allen unterwegs gute Fahrt.
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0: Ja, hallo zusammen und besonders hallo, liebe Autofahrer, damit ihr auch gut ankommt. Gleich hier die neue Single von Miles Smith für euch. Drive Safe. Hört ihr direkt nach Kiss.

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0: Avamax mit Kings and Queens. Jetzt schauen wir mal, was es Neues zum Streamen gibt mit unserem Filmexperten Jörg Albrecht. Es gibt eine neue Serienempfehlung von ihm, die spielt in den 60er, 70er Jahren. Star City.
1: Ja, Star City ist ein Ableger der gefeierten Serie For All Mankind. Schon in der ging es ja um das Wettrennen im All zwischen den USA und der Sowjetunion. Nur, dass der Fokus jetzt in Star City auf den Vorgängen im Raumfahrtzentrum der UdSSR liegt. Das heißt Zjostny Gorodok oder auf Englisch eben Star City.
2: Die Amerikaner sind an eure Pläne für die Mondbasis gekommen. Offenbar arbeitet jemand in Star City für die andere Seite.
1: Was Star City so besonders und auch packend macht, die Serie erzählt von einer alternativen Realität, in der gewinnt nämlich die Sowjetunion den Wettlauf zum Mond. For All Mankind muss man dafür übrigens nicht kennen, aber wäre natürlich direkt auch noch eine Empfehlung. 5 Staffeln For All Mankind als Binge-Watching-Programm. Dazu wäre es allerdings nicht schlecht, wenn man kein Fußballfan ist.
0: Star City könnt ihr auf Apple TV streamen. Das ist Holly Hammerstone jetzt für euch mit To Love Somebody.
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0: Die Temperaturen steigen auf 17 bis 21 Grad.
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2: Zurzeit liegen uns keine Meldungen vor. Wir wünschen allen unterwegs gute Fahrt.
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0: Wir hüpfen direkt wieder in unsere Playlist und da geht's ganz entspannt weiter hier mit Milo. You don't know. Ich bin Natascha Wittmark. Hallo zusammen.

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0: 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Leonie mit Don't Worry war das. Jetzt habe ich neue Musik von den Rolling Stones für euch. Schon mal so als Vorgeschmack haben sie den veröffentlicht auf ihr kommendes neues Album Foreign Tanks. Erscheint im Juli.
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1: Ich bin Thomas Brockt. Schützenfest zum WM-Auftakt für die deutsche Fußballnationalmannschaft. Die DFB-Auswahl hat in Houston ihr erstes Gruppenspiel gegen Außenseiter Curaçao mit 7:1 gewonnen.
2: Das deutsche Team erwischte einen Traumstart mit einem frühen Tor von Metscha. Dann verlor die DFB-Auswahl kurz den Faden. Komenencia überwand Torwartrückkehrer Neuer zum 1:1 für Curaçao. Danach aber Einbahnstraße für Deutschland. Schlotterbeck und Havertz per Elfmeter stellten noch vor der Pause auf 3:1. Im zweiten Durchgang schraubten Musiala, Brown, Undav und nochmal Havertz das Ergebnis in die Höhe, 7:1. Ein toller WM-Auftakt für die deutsche Mannschaft, das macht Lust auf mehr. Moritz Einzel, Sportredaktion.
1: In einer weiteren Partie trennten sich die Niederlande und Japan 2:2 unentschieden. Wochenlang wurde verhandelt, jetzt haben die USA und der Iran eine vorläufige Übereinkunft für einen Ausweg aus dem Iran-Krieg gefunden. Das bestätigten neben dem Vermittler Pakistan auch die Regierungen der USA und des Irans. Die für den weltweiten Öl- und Gashandel wichtige Straße von Hormuz soll laut US-Präsident Trump nach der Unterzeichnung des Abkommens am Freitag geöffnet werden. Trotzdem fielen die Ölpreise schon kurz nach Bekanntwerden der Einigung deutlich. Weitere Einzelheiten zu den Inhalten der Übereinkunft sind noch nicht bekannt. Ökostromtarife werden beim Wechsel des Stromanbieters immer beliebter. Im laufenden Jahr entfielen 81% aller abgeschlossenen Stromverträge auf Tarife mit 100% erneuerbaren Energien, der höchste bislang gemessene Wert. Das geht aus einer Auswertung des Vergleichsportals Verivox hervor.
3: Vor 5 Jahren lag der Anteil der Wechselkunden, die sich für Ökostrom entschieden, noch bei rund 68%. Seitdem ist die Nachfrage kontinuierlich gestiegen. Laut Verivox spielen dabei nicht nur Umwelt- und Klimaschutzaspekte eine Rolle. Häufig seien Ökostromtarife inzwischen auch die günstigste Option für Verbraucher. Ein 3-Personen-Haushalt mit einem Jahresverbrauch von 4000 Kilowattstunden kann durch den Wechsel in einen günstigen Ökostromtarif laut Verivox rund 400 Euro pro Jahr sparen. David Riemer, Redaktion.
1: Nach einem Flugzeugabsturz im US-Bundesstaat Missouri wird befürchtet, dass alle 12 Insassen gestorben sind. Laut Polizei ereignete sich der tödliche Absturz in der Nähe eines Flugplatzes im Raum der Kleinstadt Butler, südlich von Kansas City. Die Luftfahrtbehörde teilte mit, dass es sich wohl um ein Flugzeug handelte, das Fallschirmspringer transportiert. Die Absturzursache ist noch unklar.
4: Das Wetter.
5: Jetzt in der Nacht noch wechselnd bis stark bewölkt, meist trocken dabei und dazu Werte, die liegen jetzt im Moment so zwischen 10 und 6 Grad. Der Montag, er macht dann ähnlich weiter, bleibt meist wolkig bei 17 bis 21 Grad. Die Sonne kämpft sich ab und zu auch mal durch und Regen heute auch nicht ganz ausgeschlossen.
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6: A445 Arnsberg-Hamm, zwischen Kreuzwerl und Werl-Zentrum, dichter Verkehr, 7 Minuten Zeitverlust. Wir wünschen allen unterwegs gute Fahrt.
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5: Ja, und Alex Warren, der serviert uns in dieser Nacht ein Fever Dream. Den nehmen wir allerdings auch nur musikalisch an. Ansonsten können wir gerne darauf verzichten. Hier ist er. Angenehme Nacht zusammen.

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1: Ja, neue Musik in dieser Nacht von Sabrina Carpenter und Madonna und Bring Your Love. Und vor 50 Jahren hat Steven Spielberg hier mit diesem Ding den Sommer-Blockbuster überhaupt erfunden. Genau, ne? Ihr wisst, was ich meine, der weiße Hai. Und bald wird Hollywoods berühmtester Regisseur 80 und will dann zeigen, dass er großes Kino immer noch drauf hat. Disclosure Day, also der Tag der Wahrheit, läuft seit letzter Woche in den Kinos und unser Filmexperte Jörg Albrecht hat den Film sich mal angeschaut.
2: Warum sollte er ein so riesiges Universum erschaffen? Und das nur für uns?
3: Richtig gute Frage. Nicht nur für eine Nonne. Egal ob gläubig oder nicht. Bestimmt jeder hat sich genau das schon gedacht. In einem so riesigen Universum muss es außer uns doch noch anderes Leben geben. Einer, der sich da absolut sicher ist, war schon immer Steven Spielberg.
4: I am much more inclined now than I was when I made Close Encounters. To really believe that we're not the only intelligent civilization in the universe.
3: Noch mehr als damals, als er Unheimliche Begegnung der dritten Art gedreht hat, tendiere er dazu, so Spielberg, dass wir nicht die einzige intelligente Zivilisation im Universum sind. Unheimliche Begegnung der dritten Art. E.T., Krieg der Welten. Aliens ziehen sich durch Spielbergs Filmschaffen. Jetzt auch in Disclosure Day, der Film, in dem die Wahrheit endlich aufgedeckt wird.
5: Diese 79-jährige Terrorkampagne voller Lügen muss enden.
6: Was wirst du tun?
7: Ich enthülle es.
3: 79 Jahre, wir rechnen kurz und landen im Jahr 1947, in dem ein UFO in Roswell abgestürzt sein soll. Man stelle sich vor, was los wäre, wenn wir wüssten, dass Aliens existieren.
8: Die menschliche Rasse wird nicht akzeptieren, was wir wissen.
9: Sie müssen ihn aufhalten.
10: Was mache ich jetzt?
3: Fragt sich Josh O'Connor als Whistleblower Daniel, weil er und eine von Emily Blunt gespielte Journalistin ihr Wissen nicht länger für sich behalten wollen, will man sie zum Schweigen bringen.
11: Sie dürfen nicht zum Haus zurückgehen.
12: Die haben sie gefunden. Ich weiß nicht, wer sie sind, aber die werden sie umbringen.
3: Disclosure Day ist kein Alien-Invasionsfilm wie Krieg der Welten, sondern ein lupenreiner, spannender Verschwörungsthriller mit Akte X-Touch. Spielberg kann es eben immer noch.

0: Das Wetter.
1: Und da geht es meist trocken jetzt durch diese Nacht. Dazu mal mehr, mal weniger wolkig. Das bei Werten so um 8 Grad. Die neue Woche macht zum Start dann ähnlich weiter. Es geht wechselnd bewölkt und auch meist nass durch den Montag. Ein paar Sonnenstrahlen sind auch mal mit dabei. Und dazu messen wir 17 bis 21 Grad.
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2: Zurzeit liegen uns keine Meldungen vor. Wir wünschen allen unterwegs gute Fahrt.
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1: Tja, und weiter geht's durch die Nacht. Gleich haben wir einen schönen 90er dabei, und zwar von AIM. Shiny Happy People starten jetzt erstmal mit Nickelback.

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1: Ich bin Thomas Brockt. Wochenlang wurde verhandelt. Nun haben die USA und der Iran nach Angaben des Vermittlers Pakistan und der US-Regierung eine vorläufige Übereinkunft für einen Ausweg aus dem Iran-Krieg gefunden. Nach intensiven Gesprächen sei ein Abkommen erzielt, schrieb Pakistans Ministerpräsident Sharif auf der Plattform X. Kurz darauf bestätigte auch US-Präsident Trump den Abschluss eines Abkommens.
2: Der Deal ist erst perfekt, wenn er unterschrieben ist. Und das soll Ende der Woche in der Schweiz passieren, angeblich persönlich und offiziell. Geburtstagsgeschenk für Trump, die Straße von Hormuz wird frei befahrbar. Beide Länder heben ihre Seeblockaden auf. Ob der Iran Gebühren erheben wird, ist unklar. Weitere Verhandlungen über alle technischen Details sind nun geplant. Das iranische Atomprogramm, die Uranvorräte und der Stopp einer Unterstützung von Terrormilizen wie Hisbollah oder Hamas. Aus den USA, Tina Eck.
1: Die deutsche Fußballnationalmannschaft ist mit einem deutlichen Sieg in die WM gestartet. Das Team von Bundestrainer Nagelsmann gewann in Houston gegen den WM-Neuling Curaçao mit 7:1. Am Samstag geht es nun im nächsten Gruppenspiel gegen die Elfenbeinküste. Die Afrikaner besiegten Ecuador mit 1:0. In einer weiteren Partie trennten sich die Niederlande und Japan 2:2 unentschieden. Die Schweizer haben einen Vorstoß von Rechtskonservativen zur Begrenzung der Migration klar abgelehnt. Bei einer Volksabstimmung sprachen sich rund 55% dagegen aus, einen Bevölkerungsdeckel einzuführen.
3: Am Ende ist das Ergebnis doch recht deutlich. Die Schweizer wollen die Migration nicht mit einem künstlichen Bevölkerungsdeckel begrenzen. Was aber klar ist, das Thema bleibt. Viele Menschen sind, wie in Deutschland und anderen Ländern, besorgt über die Zahl der Ausländer im Land. Der Wirtschaftsverband sagt, man müsse das Inlandspotenzial besser ausschöpfen, heißt durch Aus- und Weiterbildung, damit weniger Fachkräfte aus dem Ausland rekrutiert werden müssen. Aus Genf, Christiane Ulrich.
1: Ein zunächst friedlicher Protest gegen den bevorstehenden G7-Gipfel in Frankreich ist in Genf zunehmend eskaliert. Am Nachmittag und Abend schmissen Vermummte zahlreiche Scheiben ein. Die Polizei setzte mehrfach Tränengas ein. Das Treffen der G7-Staats- und Regierungschefs beginnt heute in Evian auf der französischen Uferseite des Genfer Sees. Genf liegt rund 50 Kilometer entfernt, aber Frankreich wollte keine Proteste dulden. Deshalb meldeten die Organisatoren die Demo in Genf an.
4: Das Wetter.
5: Und da geht's meist trocken, jetzt durch diese Nacht, dazu mal mehr, mal weniger wolkig, das bei Werten so um 8 Grad. Die neue Woche macht zum Start dann ähnlich weiter, es geht wechselnd bewölkt und auch meist nass durch den Montag. Ein paar Sonnenstrahlen sind auch mal mit dabei und dazu messen wir 17 bis 21 Grad.
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6: A44 Kassel-Dortmund zwischen Kreuz Wünnenberg-Haaren und Büren, dichter Verkehr, 6 Minuten Zeitverlust. Wir wünschen allen unterwegs gute Fahrt.
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5: Ja, und die 80er dürfen nicht fehlen. In dieser Nacht spielen wir gleich Queen und Another One Bites the Dust. Nehmen jetzt erstmal ein bisschen Fahrt auf mit der Nummer hier.

0: Ja, richtiger Kracher aus den 80ern von Queen. So, und auf dem Land ist das Schützenfest beinahe schon ein gesetzlicher Feiertag. Ne? Comedian Hannes Höfer hat zwar noch nie den Vogel abgeschossen, aber auch er ist auf dem Dorf aufgewachsen und weiß, also Schützenfest kommt sogar noch vor Fußball-WM.
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2: Es ist das größte Sportevent des Jahres. Achso, ja, Fußball-WM steht auch an. Aber Leute, es ist Schützenfestzeit, ja? Ich bin auf dem Dorf groß geworden, das Woodstock im Festzelt. Gut, ich weiß, Schützenfest gibt's auch in Städten. Im Ruhrgebiet habe ich letztens gesehen, ein bisschen anders, glaube ich. Ne? Da bringt jeder seine eigene Waffe mit, halbautomatisch, ohne Seriennummer. Und man ballert zwar auf den Vogel, aber eben aus dem fahrenden Auto. Super Schützen da. Aber auf dem Dorf, da ist das richtig Ausnahmezustand. Da ziehst du von Fest zu Fest. Mein Vater war mehr auf Tour als Bon Jovi zu der Zeit. Der Dorfabend, das war unser ESC. Verrückte, verkleidet auf der Bühne. Keiner kann singen, aber alle haben Spaß. Ob du Schützenkönig geworden bist, das hast du nach deinem Rausch aus der Tageszeitung erfahren. Da hast du zu Gott gebetet, dass du deine Frau zur Königin erklärt hast und nicht wieder die vom Nachbarn. Herrlich. Rumballern, trinken, ein Fest für die ganze Familie. Und immer dran denken, man kann auch ohne Spaß Alkohol haben. Oder war es, man kann auch ohne Schützenfest trinken? Oder war es viel Spaß beim Saufen? Ich weiß nicht.
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0: Das Wetter.
1: Jetzt in der Nacht noch wechselnd bis stark bewölkt, meist trocken dabei und dazu Werte, die liegen jetzt im Moment so zwischen 10 und 6 Grad. Der Montag, er macht dann ähnlich weiter, bleibt meist wolkig bei 17 bis 21 Grad. Die Sonne kämpft sich ab und zu auch mal durch und Regen heute auch nicht ganz ausgeschlossen.
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2: Zurzeit liegen uns keine Meldungen vor. Wir wünschen allen unterwegs gute Fahrt.
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1: Tja, und wir schieben uns mal weiter durch die Nacht jetzt mit drei Hits am Stück. Gleich Lost Frequencies, dann Taylor Swift und wir starten jetzt mit Shaggy.

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1: Ich bin Thomas Brockt. Wochenlang wurde verhandelt, nun haben die USA und der Iran nach Angaben des Vermittlers Pakistan und der US-Regierung eine vorläufige Übereinkunft für einen Ausweg aus dem Iran-Krieg gefunden. Nach intensiven Gesprächen sei ein Abkommen erzielt, schrieb Pakistans Ministerpräsident Sharif auf der Plattform X. Kurz darauf bestätigte auch US-Präsident Trump den Abschluss eines Abkommens.
2: Der Deal ist erst perfekt, wenn er unterschrieben ist. Und das soll Ende der Woche in der Schweiz passieren, angeblich persönlich und offiziell. Geburtstagsgeschenk für Trump, die Straße von Hormuz wird frei befahrbar. Beide Länder heben ihre Seeblockaden auf. Ob der Iran Gebühren erheben wird, ist unklar. Weitere Verhandlungen über alle technischen Details sind nun geplant. Das iranische Atomprogramm, die Uranvorräte und der Stopp einer Unterstützung von Terrormilizen wie Hisbollah oder Hamas. Aus den USA, Tina Eck.
1: Die deutsche Fußballnationalmannschaft ist mit einem deutlichen Sieg in die WM gestartet. Das Team von Bundestrainer Nagelsmann gewann in Houston gegen den WM-Neuling Curaçao mit 7:1. Am Samstag geht es nun im nächsten Gruppenspiel gegen die Elfenbeinküste. Die Afrikaner besiegten Ecuador mit 1:0. In einer weiteren Partie trennten sich die Niederlande und Japan 2:2 unentschieden. Die Schweizer haben einen Vorstoß von Rechtskonservativen zur Begrenzung der Migration klar abgelehnt. Bei einer Volksabstimmung sprachen sich rund 55% dagegen aus, einen Bevölkerungsdeckel einzuführen.
3: Am Ende ist das Ergebnis doch recht deutlich. Die Schweizer wollen die Migration nicht mit einem künstlichen Bevölkerungsdeckel begrenzen. Was aber klar ist, das Thema bleibt. Viele Menschen sind, wie in Deutschland und anderen Ländern, besorgt über die Zahl der Ausländer im Land. Der Wirtschaftsverband sagt, man müsse das Inlandspotenzial besser ausschöpfen, heißt durch Aus- und Weiterbildung, damit weniger Fachkräfte aus dem Ausland rekrutiert werden müssen. Aus Genf, Christiane Ulrich.
1: Ein zunächst friedlicher Protest gegen den bevorstehenden G7-Gipfel in Frankreich ist in Genf zunehmend eskaliert. Am Nachmittag und Abend schmissen Vermummte zahlreiche Scheiben ein. Die Polizei setzte mehrfach Tränengas ein. Das Treffen der G7-Staats- und Regierungschefs beginnt heute in Evian auf der französischen Uferseite des Genfer Sees. Genf liegt rund 50 Kilometer entfernt, aber Frankreich wollte keine Proteste dulden. Deshalb meldeten die Organisatoren die Demo in Genf an.
4: Das Wetter. Heute am Montag oft wolkig, etwas Sonne oder auch mal Regen, genauso möglich. Und das alles bei Temperaturen, die liegen heute so bei maximal 21 Grad.
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5: Zurzeit liegen uns keine Meldungen vor. Wir wünschen allen unterwegs gute Fahrt.
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4: Tja, und ein 90er packen wir mit rein in den Montagmorgen gleich von Charles and Eddie, Would I Lie to You. Spielen jetzt erstmal Nico Santos und All Time High. Schönen guten Morgen zusammen.
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0: Ja, und da hat er zum Schluss noch eine Taste am Klavier gefunden. Schön, Luis Capaldi. So, nochmal einen schönen guten Morgen an diesem Montag. Wir starten zusammen in diese neue Woche. Und klar, die WM beschäftigt uns natürlich die ganze Zeit. Aber es gibt auch noch Themen, also Achtung, Wortspiel hier, abseits davon. Ja, und um die kümmern wir uns jetzt.
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0: Der Laura Potting ist da. Schönen guten Morgen. Und Laura, wir haben neben der WM diese Woche ein weiteres Top-Thema hier bei uns.
2: Ja, ganz genau. Wir beschäftigen uns mit Abnehmen. Also jetzt nicht wir beide, bei unseren beiden Astralkörpern. So, wo war ich? Es geht diese Woche bei uns schwerpunktmäßig um die Abnehmspritze. Kennen wir inzwischen alle irgendwie, haben wir alle schon mal gehört, nehmen inzwischen doch echt einige Leute. Oliver Pocher, Pietro Lombardi, Robbie Williams, die alle haben sie auch schon genommen, also auch viele Promis dabei. Und ganz ehrlich, es ist ja auch eine Traumvorstellung, ne? Einfach eine Spritze reinjagen und zack, bist du dünn. So einfach ist das allerdings dann doch nicht. Es gibt Nebenwirkungen, es gibt Risiken und es gibt einiges zu beachten. Und darüber werden wir heute und auch die ganze Woche sprechen.
0: Ja, und da wollen wir sagen, falls ihr Fragen da draußen dazu habt, ne, was muss ich beachten, wie funktioniert das, was sind die Risiken, kann ich die auch wieder absetzen, ist das überhaupt was für mich, dann schickt uns eure Fragen.
2: Ja, genau, denn am Donnerstag haben wir dazu zwei Experten bei uns, die werden alle eure Fragen beantworten. Wir haben einen Adipositas-Experten am Start und eine Ernährungsberaterin und ihr könnt uns eure Fragen schicken. Das geht ganz einfach über unsere Homepage. Wir sammeln eure Fragen dann und stellen die den beiden dann am Donnerstag ab 10 Uhr.
0: Ja, wisst ihr Bescheid? Schickt uns gerne eure Fragen. Laura hat's gesagt, funktioniert alles über unsere Homepage.

0: Das Wetter.
1: Ja, der Montag und der Sommer heute haben dann doch ein etwas gestörtes Verhältnis. Bei maximal 21 Grad geht es da oft wolkig durch den Tag. Sonne und Regen gleichermaßen möglich. Der Rest der Woche sieht dann schon besser aus. Also ab der Wochenmitte gehen die Werte wieder rauf auf 25 bis 29 Grad.
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2: Zurzeit liegen uns keine Meldungen vor. Wir wünschen allen unterwegs gute Fahrt.
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1: Ja, und ich muss mal gucken, wie ich euch wachkriege an diesem Montagmorgen. Ich versuch's mal.

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0: die 90er mit TLC und Waterfalls. Schönen guten Morgen am Montag, der Start in die neue Woche. Ja, mit einem Tag, der an einer ganzen Reihe von Orten heute im Land besonders gefeiert wird. Also wenn nicht heute, dann spätestens am kommenden Wochenende.
1: Augenblick mal unterwegs.
2: Ja, erstmals, als ich hörte, ja, die bedeutendste Kirche Mönchengladbachs heißt St. Vitus. Vorher habe ich nie etwas von Vitus gehört.
3: Das ist jetzt über 4 Jahrzehnte her. Zuletzt war Albert Damblon lange Propst an der Münsterbasilika in der größten Stadt am Niederrhein, die wie viele im ganzen Land vor mehr als 1000 Jahren aus einem Kloster entstand. Die frommen Mönche am Gladebach gaben der Stadt den Namen. Ihr Zeichen ist im Stadtwappen und ihr Patron, der ist überall.
2: In der Stadt finden Sie überall Hinweise auf Vitus. Kommen Sie als Fremder hierhin, müssen Sie sich im Vitus-Center anmelden. Es gibt Apotheken, die nach ihm benannt wurden, Vitus-Apotheke. Schwimmen Sie gerne, gehen Sie ins Vitus-Bad. Immer wieder taucht der Name Vitus auf.
3: Der Pfarr- und Stadtpatron Vitus oder auch Veit aus der Frühzeit des Christentums, die uralte Geschichte, hat Albert Damblon für ein schönes Buch rekonstruiert. Vitus kam aus Sizilien, Süditalien, über Rom nach Paris, von dort nach Corvey, dann Mönchengladbach. Heute steht er auf dem Kalender und am kommenden Sonntag wird er gefeiert in der Vitusstadt beim Vitusfest mit einem besonderen Vituslied und Gebet mit einer großen festlichen Messe um 11 aus Tradition und als Erinnerung an einen jungen Christen, der an seinem Glauben festhielt.
2: Ja, ich bin eigentlich nie zu jung oder nie zu klein, um das, von dem ich überzeugt bin, auch an den Mann und an die Frau zu bringen.
3: Mehr auf augenblickmalonline.de. Christoph Beckmann von der Katholischen Kirche für Augenblick mal.
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0: Mit Patrick Melz. Guten Morgen. Im Kreis Steinfurt und der Region haben die Fußballfans den deutschen WM-Auftakt siegfriedlich gefeiert. Deutschland hat Curaçao mit 7:1 geschlagen. Public Viewings gab es zum Beispiel in Steinfurt, Greven, Wettringen, Münster und Osnabrück. Größere Autokorsos gab es im Kreis Steinfurt nicht. Das nächste Spiel läuft am Samstag gegen die Elfenbeinküste. Die USA und der Iran haben sich offenbar auf einen ersten Schritt im Krieg verständigt. Pakistan als Vermittler und auch die US-Regierung sprechen von einer vorläufigen Einigung. Unterschrieben ist der Deal noch nicht. Der Plan ist, dass das am Ende der Woche in der Schweiz passiert. Geplant ist, dass beide Länder ihre Seeblockaden aufheben. Dann wäre auch die Straße von Hormuz wieder frei. Zentrale Punkte wie das Atomprogramm sind noch offen. Für uns in der Region bedeutet das, eine geöffnete Straße von Hormuz wirkt sich direkt auf die Preise an den Tankstellen bei uns aus. Und über dieses Thema geht es heute auch in Frankreich. In Evian startet heute der G7-Gipfel. 3 Tage lang beraten dort die großen westlichen Industriestaaten. Ein zentrales Thema ist der Krieg zwischen dem Iran und den USA. Vor allem geht es darum, ob und wie die Straße von Hormuz wieder geöffnet wird. Mit dabei sind auch US-Präsident Trump und Kanzler Merz. Und noch eine gute Nachricht für alle mit Funklöchern in der Region. Die Telekom baut zwischen Greven und Emstetten einen neuen Mobilfunkmasten. Die Arbeiten laufen schon. Noch in diesem Jahr geht der Mast an das Netz und auch in den Zügen wird der Handyempfang dann besser. Später nutzen auch andere Mobilfunkanbieter den Masten.
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2: Montag startet im Graumodus mit Nieselregen. Zwischen Rheine, Greven und Osnabrück hängen viele Wolken. Sonne gibt es nur zwischendurch. Ab dem Nachmittag öffnet sich der Himmel, dann sieht das besser aus für uns. 18 bis 20 Grad maximal. Jetzt gerade messen wir 11 Grad am Rathaus in Nordwalde.
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3: Mit einer Meldung von der A1 Münster Richtung Osnabrück zwischen Lattbergen und Lengerich. Vorsicht, Gegenstände hier auf der Fahrbahn. Wie immer eure Infos zu uns gerne per Sprachnachricht 05971 920 90.
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2: Sören, wann packst du endlich die Sonne aus? Kommst aus Italien zurück und hier trägt der Juni wieder Kapuze.
3: Ja, si, Wenda, grande Katastrophe, Wetter.
2: Ja. So. Gute Nachricht, Sommer kommt Donnerstag auch zurück. Sören ist zurück. Wir starten in den Montagmorgen. Sowas von entspannt gleich. 24K Golden Mood. Und vorher noch ein kleiner Absacker. In der Bar nach dem Deutschlandspiel mit Shibuzi, a Bar Song. Tipsy.

0: Radio RST 7 nach 6. 7 schöne Zahlen, ne?
1: Ja.
0: So, falls ihr gerade schon das erste Gespräch des Tages überlebt habt, Respekt. Montagmorgen und Kommunikation, das ist ja keine leichte Kombi.
2: Vor allem vor dem zweiten Kaffee.
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4: Noch vor ein ganz paar Jahrzehnten stand auf dem Telefontischchen im Flur unser Telefon und war mit einer Schnur an der Wand befestigt, sodass wir auch nicht weglaufen konnten. Man ging zum Telefon und sprach voll konzentriert.
5: Müller am Apparat, hallo.
4: Heute telefonieren wir überall, im Zug.
5: Du, wir haben leider Verspätung, ich bin im Tunnel. Kannst du bitte einkaufen?
4: Oder mit 250 Sachen auf der Autobahn.
5: Ja, schick mir das bitte nochmal alles per Mail. Ich antworte dann direkt. Ich habe ja hier Tempomat im Auto.
4: Lieber nicht. Oder wenn wir dem Gesprächspartner gar keine Aufmerksamkeit widmen wollen, schicken wir eine unkonzentrierte, gekeuchte Sprachnachricht beim Joggen.
5: Jedenfalls wollte ich dir noch erzählen. Oh, warte mal jetzt. Oh, ich bin hier irgendwo reingetreten.
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0: Vielleicht der Song, den TikTok nach fast 20 Jahren wieder groß gemacht hat. Kato, Turn the Lights Off. Vorher euer Pendler-Service mit Wetter und Verkehr bei Radio RST um 12 nach 6.
1: Eine Meldung von der A1 Münster Richtung Osnabrück zwischen Lappbergen und Lengerich. Vorsicht, Gegenstände auf der Fahrbahn.
0: Verkehr ging schnell, Wetter geht auch schnell. Nochmal durchhalten bis Mittwoch, dann kommt der Sommer so langsam zurück. Bis dahin heute wechselhaft. Vormittags grau, nachmittags sonnig. Maximal 20 Grad von Münster bis Osnabrück.
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0: Es ist Montag, 19 nach 6 und das sind drei Themen bei Radio RST, über die heute Morgen gesprochen wird. Thema 1 natürlich, die Fußball-WM ist für Deutschland gut gestartet.
1: Ja, gestern Abend das erste Spiel gegen Curaçao, 7:1, das ist krass. War das schon ein Fingerzeig so Richtung Titel oder ist vielleicht irgendwo noch Luft nach oben, das klären wir nach 7.
0: Thema 2. Sommer ja, Familienbad nein. In Ippenbüren wird gerade heftig diskutiert.
1: Ja, das neue Sportbad kommt. Gleichzeitig schreiben uns viele, ey, ein Sportbad ist überhaupt kein Familienbad. Mhm. Robert aus Rheine beschäftigt sich beruflich mit Ausflugszielen für Familien und er sagt, genau das fehlt vielen gerade.
0: Ja, das erzählt er heute früh bei uns. Mhm. Und Thema 3 geht Richtung Sommerfigur 2026, die Abnehmspritze.
1: Ja, immer mehr Menschen fragen ihren Arzt in der Region danach für die einen medizinische Hilfe, für andere ein schwieriges gesellschaftliches Thema.
0: Da haben wir beide gerade auch schon drüber diskutiert. Mhm. Am Donnerstag beantworten Experten bei uns live on air eure Fragen. Bis dahin wollen wir wissen, welche Frage habt ihr denn dazu? Schreibt uns per App oder über radio-rst.de oder WhatsApp hier einfach in der Studio.
1: Und ich frage mich, wo ist eigentlich die Sonne?
0: Die hat noch heute frei. Ab Mittwoch meldet sie sich langsam zurück. Juhu! Ja.

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0: Es ist 6.30 Uhr.
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0: Mit Patrick Melz. Guten Morgen. Im Kreis Steinfurt und der Region haben die Fußballfans den deutschen WM-Auftaktsieg friedlich gefeiert. Deutschland hat Curaçao mit 7:1 geschlagen. Public Viewings gab es zum Beispiel in Steinfurt, Greven, Wettringen, Münster und Osnabrück. Größere Autokorsos gab es im Kreis

0: gemerkt, aber dann sind wir wieder gut reingekommen und dann am Ende, klar, hat der Gegner jetzt nicht die brutale Qualität gehabt, trotzdem können die, finde ich, kicken, das hat man schon gesehen.
1: Das nächste Spiel läuft am Samstag gegen die Elfenbeinküste. Der Kreis Steinfurt und die Krankenkassen haben sich im Streit um die Gebühren für den Rettungsdienst geeinigt. Das heißt, der Kreis Steinfurt verschickt nach einem Rettungsdiensteinsatz keine Extrarechnung an die Patienten. Der Kreis berechnet die Gebühren neu. Es geht um Einsätze, bei denen am Ende niemand in das Krankenhaus gebracht wird. Ohne Einigung hätten viele Menschen eine Rechnung bekommen, wenn sie den Rettungsdienst rufen. Endgültig gilt die Regel, wenn der Kreistag zustimmt. Die USA und der Iran haben sich offenbar auf einen ersten Schritt im Krieg verständigt. Pakistan als Vermittler und auch die US-Regierung sprechen von einer vorläufigen Einigung. Unterschrieben ist der Deal noch nicht. Der Plan ist, dass das am Ende der Woche in der Schweiz passiert. Geplant ist, dass beide Länder ihre Seeblockaden aufheben. Dann wäre auch die Straße von Hormus wieder frei. Zentrale Punkte wie das Atomprogramm sind noch offen. Für uns in der Region bedeutet das, eine geöffnete Straße von Hormus wirkt sich direkt auf die Preise an den Tankstellen bei uns aus. Und noch eine gute Nachricht aus der Region. Ryanair baut den Winterflugplan am Flughafen Münster-Osnabrück aus. Die Airline fliegt rund um Weihnachten und Neujahr öfter nach Alicante, London und Mallorca. Ab Februar fliegt Ryanair nach Alicante 3-mal pro Woche statt 2-mal. Nach London geht es dann 5-mal statt 3-mal.
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3: Ja, der Tag sieht morgens aus wie Akku bei 17%. Funktioniert schönes anders. Viele Wolken über Altenberge, Ippenbüren und Steinfurt. Der Regen bleibt weg, wenn dann so ein bisschen Sprühregen momentan. Später mehr helle Stellen für uns, Richtung Abend dann auch öfter Sonne, 18 bis 20 Grad maximal und ein leichter Wind aus West-Nordwest. Jetzt gerade messen wir an der Ems in Greven 11 Grad mit leichtem Sprühregen.
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4: Mit einer Meldung, Vorsicht in beiden Richtungen. Gegenstände auf der A1 Osnabrück-Münster zwischen Lengerich und Lattbergen. Seht ihr mehr, sagt uns Bescheid per WhatsApp 059 71 920.
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3: Eigentlich sollte Jonas am Freitag nur aus Neunkirchen senden.
4: Eigentlich ist immer gefährlich.
3: Ja. Am Ende stand er in St. Arnold mit einer Spraydose in der Hand. Neunkirchen in 60 Sekunden und Jonas live vor Ort. Gleich bei uns.

0: Radio RSC 6.39 Uhr. Guten Morgen, Sören Harting und Kathleen Berger hier. Unser Kollege Jonas war Freitag in Neunkirchen unterwegs und am Offlumer See wurde es kurzsportlich, also zumindest für die anderen.
1: Jonas war auch da.
0: Ja, genau. 24 Orte, ein Kreis, live aus Neunkirchen. Jeden Freitagnachmittag senden wir live aus einem Ort in der Region. Und sagen wir so, Joggen am See klingt romantischer, als es im Radio für Jonas klingt.
2: Robin, Joggen ist schon genau das richtige Stichwort. Laufen, du planst nämlich was.
3: Ich plane einen 100 Kilometer Lauf am Stück und das für den guten Zweck. Und zwar sammle ich für die Tafel in reine, haltbare Lebensmittel.
2: Wann ist dein Lauf?
3: Am 4. Juli.
2: Wir sind an der Skate-Anlage in St. Arnold. Also wir springen heute wirklich durch alle Ortsteile von Neunkirchen einmal durch. Wir bekommen jetzt gleich unser eigenes Radio RST Graffiti. Yannick, der bietet hier nämlich auch Workshops unter anderem an zum Graffiti-Sprühen.
4: Uns ist das unheimlich wichtig, dass wir die Kreativität der Jugendlichen fördern.
2: Bin beim Tanzchor der Roten Husaren in Neunkirchen und neben mir steht Trainerin Jana.
5: Jonas macht jetzt gleich eine Hebung mit einem Tanzmädel von uns. Kimi steht gleich mit den Füßen auf den Schultern von Jonas.
6: Um Himmels Willen.
5: Die Füße sind schon oben bei ihm auf den Schultern drauf und Jonas atmet und atmet.
2: Ich finde das Jonas ganz weird, Jana, das ganz entspannt, mal eben so jemanden auf seinen Schultern stehen zu haben. Ich bin beim Spielmannszug Sutrum Harum und ich darf gleich mal mitmachen. Die ganzen Flötistinnen und Flötisten sind hier und lassen mich gleich mal in ihre Flöte blasen. Wie schwierig wird das jetzt für mich, das allererste Mal Querflöte spielen?
7: Ich glaube nicht, dass du das hinkriegst.
6: Sehr gut.
2: Man hört gar nichts.
0: Recke, flöten bitte dann nicht diesen Freitag, dann senden wir nämlich live aus Recke. 24 Orte, ein Kreis mit allem zur Aktion auf radio-rst.de.

0: Die Woche startet mit leichter Fußballeskalation, nicht mit Sommereskalation, eher mit okay, wir tasten uns daran beim Wetter. Machen wir sofort ausführlich. Es ist jetzt 14 vor 7, guten Morgen.
1: Der Pendlerservice von Münster bis Osnabrück. Vorsicht in beiden Richtungen, Gegenstände auf der A1 Osnabrück-Münster zwischen Lengerich und Lattbergen.
0: Und beim Wetter bei Radio RST noch kurz durchhalten. Mittwoch kommt Sommer, heute bleibt Herbst, immerhin kaum Regen. Morgens grau, ein bisschen Sprühregen, am Nachmittag auch mal sonnig mit 20 Grad. Dienstag wird es wechselhafter, mehr Wolken als Sonne, zwischendurch Schauer und milder als heute schon mal. Und Mittwoch dann der bessere Deal, Sonne, durchziehende Wolken bis 26 Grad. So, Donnerstag geht es dann Richtung Frühsommer, viel Sonne, lockere Wolken um 27 Grad in Rheine-Steinfurt und Tecklenburg.
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3: Es ist 7 Uhr.
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3: Mit Patrick Melz. Guten Morgen. Im Kreis Steinfurt und der ganzen Region haben die Fußballfans den deutschen WM-Auftaktsieg friedlich gefeiert. Deutschland hat Curaçao mit 7:1 geschlagen. Public Viewings gab es zum Beispiel in Steinfurt, Greven, Wettringen, Münster und Osnabrück. Größere Autokorsos gab es im Kreis Steinfurt nicht. Das nächste Spiel läuft am Samstag gegen die Elfenbeinküste. Ein Ende des Iran-Krieges scheint absehbar. Zwischen den USA und dem Iran gibt es ein erstes Abkommen. Beide Seiten planen, die Straße von Hormus wieder komplett zu öffnen. Das erleichtert den Öltransport. Die Finanzmärkte haben sofort reagiert. An den Börsen in Asien ging es deutlich nach oben. Der Ölpreis fiel um mehr als $4 pro Barrel. Fachleute sehen nur einen ersten Schritt, weil der Vertrag noch nicht unterschrieben ist. Für uns in der Region bedeutet das, eine geöffnete Straße von Hormus wirkt sich direkt auf die Preise an den Tankstellen bei uns aus. An vielen Krankenhäusern in Deutschland geht der Protest gegen Sparpläne im Gesundheitswesen weiter. Die Gewerkschaft Verdi hat Beschäftigte in Service und Pflege in mehr als 120 Kliniken und Einrichtungen zu Aktionen aufgerufen. Für Patienten bedeutet das, in einzelnen Fällen dauert es länger oder Termine werden verschoben. Und noch eine gute Nachricht für besseren Handyempfang in der Region. Die Telekom baut zwischen Greven und Emstetten einen neuen Mobilfunkmasten. Die Arbeiten laufen schon. Noch in diesem Jahr geht der Mast an das Netz. Auch in den Zügen wird der Handyempfang dann besser. Später nutzen auch andere Mobilfunkanbieter den Masten.
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5: Kein Sommermärchen, am Morgen eher grauer Vorspann. In Emstetten-Lengerich, Osnabrück gibt es viele Wolken und nur kurze Sonnenfenster. Trocken bleibt es für uns im Großen und Ganzen, wenn dann leichter Sprühregen, so wie heute früh. Nachmittags lockert es mehr auf für uns und abends ist es freundlich und sonnig. 18 bis 20 Grad heute maximal, jetzt gerade messen wir 11 Grad am Stadion in Lotte.
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6: Hier gibt es gute Nachrichten, die Straßen sind frei, seht ihr etwas, sagt gern Bescheid per WhatsApp an die 05971 920 90.
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5: Falls ihr gestern Abend nicht bis zum Schluss durchgehalten habt,
6: seid ihr heute Morgen nicht allein.
5: Wir klappen gleich den deutschen Fußball-WM-Auftakt für euch nach. Houston, wir hatten kein Problem, kein so großes. Die wichtigsten Momente und die Stimmung heute früh bei uns in der Region. Und erstmal singt Mark Forster.

0: Es ist Zeit für eine Hebefigur, Sören Harting.
1: Bitte.
0: 7 ist die Zahl des Tages. 7:09.
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0: Sören und Kathleen hier. Nach dem 7:1 gegen Curaçao. Sören, wie hast du es gestern erlebt?
1: Ja, ich habe mir das auf dem Sofa angeschaut, habe mich natürlich gefreut, auch über die Art und Weise. Und es ist auch mein Tipp, in jeder Tipprunde, in der ich bin, wir werden Weltmeister.
0: So, ich war sehr euphorisch in der 5. Minute.
1: Ja, klar.
0: Dann in der 9. habe ich geschluckt und danach war dann jeder Treffer nur noch leises Aufatmen bei mir im Bett. Ich habe das im Bett gesehen. Simone schickt gerade rein per WhatsApp, statistisch gesehen sind wir nach einem 7:1 gegen ein blau-gelbes Team immer Weltmeister geworden. Simone, danke schön. Wir fragen euch heute früh, wie geht es euch denn heute früh damit? Vielleicht so wie Steve aus dem Frühteam?
3: Ich bin voll im WM-Fieber. Das hat Spaß gemacht. Das war souverän und teilweise richtig toller Fußball. 7:1 im Auftaktspiel ist für mich ein Statement und nicht Standard. Und ja, da war dieser kleine Moment mit dem Gegentor zum 1:1 kurz geschüttelt und weiter ging es. Also mein Gefühl ist positiv und damit bin ich nicht allein.
4: So kann man ins Turnier starten, denke ich.
5: Ich meine, 7:1 war schon immer ein gutes Omen in der WM.
6: Halbfinale wäre schon riesig, Viertelfinale ist Pflicht eigentlich nach dem Spiel und dann schauen wir mal.
7: Wir werden Weltmeister, natürlich werden wir Weltmeister. Hallo!
8: Wir sind die Deutschen, schießen die Tore und danach die Lichter aus.
3: Schauen wir kurz auf unsere Jungs, für mich bester Mann, Metscha. Musiala war auch stark, Havertz macht 2 Tore, von wem ich mir noch mehr erwarte, na klar, Sané. Da hoffe ich einfach, dass der explodiert, diese WM, das Potenzial dazu hat er. Bisschen andere Körpersprache und Deutschland verliebt sich neu in ihn, verspreche ich. Und damit sind wir jetzt auf jeden Fall schon in der nächsten Runde, das ist ja auch schon mal eine gute Sache. Und natürlich wird es am Samstag gegen die Elfenbeinküste deutlich schwerer, doch auch das packen wir, sicherer, souveräner Sieg auch da.
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0: Guten Morgen mit Radio RST. Sören kommt aus Italien zurück, die Sonne leider noch nicht.
1: Ja, die steckt irgendwo fest zwischen Mailand und Münster, glaube ich.
0: Heute früh sehr viele Wolken für uns. Du hast Besserung versprochen, ne?
1: Mittwoch 26 Grad, Donnerstag 27.
0: Okay, so. Wenn das nicht klappt, gibt es für alle ein Espresso auf Sörens Rechnung.
1: Das wird ein sehr teurer Sommer dann aber.
0: Ich fühle auch.

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0: Es ist 7.30 Uhr.
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0: Das Morgenbriefing mit Patrick Melz. Guten Morgen. Im Kreis Steinfurt und der Region haben die Fußballfans den deutschen WM-Auftaktsieg friedlich gefeiert. Deutschland hat Curaçao mit 7:1 geschlagen. Public Viewings gab es zum Beispiel in Steinfurt, Greven, Wettringen, Münster und Osnabrück. Größere Autokorsos gab es im Kreis Steinfurt nicht. Bundestrainer Nagelsmann zum zwischenzeitlichen Ausgleich bei Magenta TV.
2: Ja, es war so, wenn man die letzten Turniere sieht, dann schon interessant, wenn wir einen Ausgleich kriegen mit dem ersten Schuss von Curaçao in der ersten Halbzeit, wie die Jungs reagieren. Wir haben dann schon ein paar Minuten gebraucht, 5-6 Minuten wieder richtig gut reinzukommen. Da war es sehr statisch danach. War schon so ein bisschen ein Schock, hat man gemerkt, aber dann sind wir wieder gut reingekommen und dann am Ende, klar, hat der Gegner jetzt nicht die brutale Qualität gehabt, trotzdem können die, finde ich, kicken, das hat man schon gesehen.
0: Das nächste Spiel läuft am Samstag gegen die Elfenbeinküste. Im Kreis Steinfurt kommt nach einem Rettungsdiensteinsatz erstmal keine Extrarechnung bei den Menschen an. Der Kreis

0: die Einigung hätten viele Menschen nach einem Einsatz eine Rechnung für die entstandenen Kosten bekommen. Genau das passiert jetzt erstmal nicht. Ein Punkt fehlt noch. Der Kreistag in Steinfurt stimmt noch zu. Donnerstag spricht schon der Gesundheitsausschuss darüber. Die nächste offizielle Kreistagssitzung ist dann Mitte Juli. Und danach reden der Kreis Steinfurt und die Krankenkassen weiter über die Gebühren in den nächsten Jahren.
1: Dankeschön, Steve. Und jetzt weitere Nachrichten im Überblick. Ein Ende des Iran-Krieges scheint absehbar. Zwischen den USA und dem Iran gibt es ein erstes Abkommen. Beide Seiten planen, die Straße von Hormus wieder komplett zu öffnen. Fachleute sehen nur einen ersten Schritt, weil der Vertrag noch nicht unterschrieben ist. An vielen Krankenhäusern in Deutschland geht der Protest gegen Sparpläne im Gesundheitswesen weiter. Die Gewerkschaft Verdi hat Beschäftigte in Service und Pflege in mehr als 120 Kliniken und Einrichtungen zu Aktionen aufgerufen. Der Einstieg des italienischen Bahnunternehmens Italo in Deutschland sorgt für Kritik. Die Eisenbahngewerkschaft EVG warnt vor weniger Fernverkehr in Deutschland. Nach einer Analyse der Gewerkschaft würden mindestens 16 Städte den Anschluss an den Fernverkehr verlieren, darunter Münster. Und noch eine gute Nachricht aus der Region. Ryanair baut den Winterflugplan am Flughafen Münster-Osnabrück aus. Die Airline fliegt rund um Weihnachten und Neujahr öfter nach Alicante, London und Mallorca. Ab Februar fliegt Ryanair nach Alicante dreimal pro Woche statt zweimal. Nach London geht es dann fünfmal statt dreimal. 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
3: Montag macht erstmal auf. Bitte später nochmal versuchen. Viele Wolken und ein bisschen Sprühregen am Vormittag. Es sieht sehr herbstlich gerade aus. In der zweiten Tageshälfte kommt mehr Licht rein, zum Abend öfter Sonne. Das sieht dann ganz gut aus für uns. Höchstwerte 18 bis 20 Grad maximal. Jetzt gerade messen wir 11 Grad am Bahnhof in Burgsteinfurt.
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4: Es ist langsam ein bisschen mehr los. Wir starten mit der A30 Bad Oeynhausen-Osnabrück. Vorsicht zwischen Kreuz Osnabrück Süd und Nahne, ein kaputtes Auto. Auf der A30 Rheine Richtung Osnabrück ist zwischen Kreuz Lotte Osnabrück und Hasbergen-Gaste eine ungesicherte Unfallstelle. Dann Stau auf der A30 Rheine Osnabrück zwischen Kreuz Lotte Osnabrück und Sutthausen. 2 Kilometer Stop and Go plus 2 Minuten und auf der B481 Münster Richtung Rheine zwischen Greven und Rheine auch Stop and Go bei 6 Minuten obendrauf. Eure Infos zu uns, die Nummer ist die 05971920900.
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3: Eine Diskussion wird heute früh bei uns garantiert noch heißer als das Wetter am Donnerstag, ne?
4: Oh, oh.
3: Ja. In Ibbenbüren wird ein neues Sportbad gebaut. Trotzdem schreiben uns viele, ein Sportbad ist kein Familienbad und darüber sprechen wir gleich.

0: Ein Sportbad ist kein Familienbad. Hier ist Radio RST mit Sören Harting, Kathleen Berger. Es ist 20 vor 8. Guten Morgen. Ja, ein Sportbad ist kein Familienbad. Diesen Satz lesen wir gerade immer wieder aus Ippenbüren.
1: Denn das neue Sportbad wird gebaut. Trotzdem sagen viele, ja, das löst unser Problem im Sommer gar nicht.
0: Die Frage dahinter, wo gehen Familien im Tecklenburger Land eigentlich hin, wenn sie einfach schwimmen, planschen und einen Nachmittag am Wasser verbringen wollen?
1: Robert aus Rheine hat sich gemeldet und er trauert dem Bad in Ippenbüren schon hinterher.
2: Auf jeden Fall. Das Asibad war, seit ich selber Kind war, mein absolutes Lieblingsbad in der Region. Erstmal Kindheitserinnerungen, wie wir sie alle haben, und die ein oder andere Abenteuererfahrung, wenn wir ans Wellenbecken denken, vielleicht sogar die eine oder andere nicht so schöne Erfahrung, aber daraus wurde gelernt. Es war einfach ein in die Jahre gekommenes, perfektes Bad.
1: Und genau deshalb die Frage heute früh, reicht euch das neue Sportbad oder fehlt euch in Ippenbüren trotzdem etwas?
0: Bei Insta schreibt Jesse zum Beispiel, Ippenbüren wird leider immer freizeitunfreundlicher. Ita Dori meint sogar, was für eine Blamage für Ippenbüren, was hier mit dem Aseebad passiert. Und passiert ist eine absolute Schande. Und bei Radio RST Facebook sieht die Abstimmung ja gerade auch so aus, dass sich dort alle ein Familienbad für Ippenbüren wünschen.

0: 13 vor 8. Guten Morgen. Comeback des Sommers. Diesen Donnerstag 26 Grad und trocken. Das ist doch schon mal gut. Hier ist Radio RST. Guten Morgen. Wenn ihr morgen 10 Kilo leichter sein könntet.
1: Würde jetzt jeder ganz genau zuhören.
0: Ja, genau deshalb reden gerade so viele über eine Sache, über die Abnehmspritze. Für manche ist die medizinische Hilfe, für andere ein neues Schönheitsideal. Durch die Hintertür, so ein bisschen gesneakt, ne?
1: Ja,
0: abnehmen,
1: genau.
0: Gesneakt,
1: ja. Auf jeden Fall. Plötzlich sprechen ja auch alle darüber, ne? Freundeskreis, Fitnessstudio. Überall hört man das. Social Media. Das hat auch viel mit Sommerfigur Last Minute zu tun, einfach.
0: Ja, auf jeden Fall. Mhm. Warum das Thema gerade so groß wird, auch in der Region, warum Ärzte davor warnen, auch, sprechen wir gleich nach 8 bei Radio RS.

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1: Mit Nico Hartmann. Die deutsche Fußballnationalelf hat zum Auftakt gegen Curaçao ein echtes Ausrufezeichen gesetzt und die Partie mit 7:1 klar gewonnen. Nur 2002 startete man mit einem 8:0 gegen Saudi-Arabien noch deutlicher in eine WM. Im zweiten Spiel der Gruppe E besiegte die Elfenbeinküste Ecuador mit 1:0. In der Gruppe F kam die Niederlande gegen Japan nicht über ein 2:2 hinaus. Schweden deklassierte am frühen Morgen unserer Zeit Tunesien mit 5:1.
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2: Es ist 8 Uhr.
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2: Mit Patrick Melz. Guten Morgen. Auch unsere Region hat den deutschen WM-Auftaktsieg gefeiert. Deutschland hat Curaçao mit 7:1 geschlagen. 3000 Menschen waren beim Public Viewing in Osnabrück. In der Hafenarena in Münster waren 2000 Fans. Weitere Public Viewings gab es zum Beispiel in Steinfurt, Greven und Wettringen. Größere Autokorsos gab es im Kreis Steinfurt nicht. Das nächste Spiel läuft am Samstag gegen die Elfenbeinküste. Ein Ende des Iran-Krieges scheint absehbar. Zwischen den USA und dem Iran gibt es ein erstes Abkommen. Beide Seiten planen, die Straße von Hormus wieder komplett zu öffnen. Das erleichtert den Öltransport. Die Finanzmärkte haben sofort reagiert. An den Börsen in Asien ging es deutlich nach oben. Der Ölpreis fiel um mehr als $4 pro Barrel. Fachleute sehen nur einen ersten Schritt, weil der Vertrag noch nicht unterschrieben ist. Für uns in der Region bedeutet das, eine geöffnete Straße von Hormus wirkt sich direkt auf die Preise an den Tankstellen bei uns aus. Kinder und Jugendliche shoppen immer mehr online und das liegt auch an Influencern. Die Krankenkasse DRK und das Uniklinikum in Hamburg haben das untersucht. Fast die Hälfte der 10- bis 17-Jährigen werden über soziale Medien auf Produkte aufmerksam. 40% kaufen das, was Influencer empfehlen. Mehr als jeder Zehnte gibt demnach bis zu 1.200 Euro im Jahr für das Online-Shopping aus. Die Autoren der Studie warnen, Influencer und Werbung im Algorithmus treiben Käufe an und führen in einigen Fällen zu einem gefährlichen Kaufrausch. Der Einstieg des italienischen Bahnunternehmens Italo in Deutschland sorgt für Kritik. Die Eisenbahn- und Verkehrsgewerkschaft EVG warnt vor weniger Fernverkehr in Deutschland. Nach einer Analyse der Gewerkschaft würden mindestens 16 Städte den Anschluss an ICE und IC verlieren. Darunter ist auch Münster, schreibt die Bild-Zeitung. Und noch eine gute Nachricht für besseren Handyempfang in der Region. Die Telekom baut zwischen Greven und Emstetten einen neuen Mobilfunkmasten. Die Arbeiten laufen schon. Noch in diesem Jahr geht der Mast an das Netz und dann wird auch in den Zügen der Handyempfang besser. Später nutzen auch andere Mobilfunkanbieter den Masten.
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3: Das Wetter hat noch einen Graufilter. Heute früh dominieren erstmal die Wolken. Auch mal ein bisschen Regen für uns. Und die Sonne sammelt sich dann ein paar Minuten später. Richtung Abend wird es also freundlicher, sonnig, 18 bis 20 Grad maximal für uns. Ein leichter Wind aus West bis Nordwest. Jetzt gerade messen wir 11 Grad am Rathaus in Horstmar.
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4: Vor allem auf der A30 heute früh viel los. Wir starten mit Bad Oeynhausen Richtung Osnabrück. Vorsicht zwischen Kreuz Osnabrück Süd und Osnabrück Nahne. Gegenstände auf der Fahrbahn. Und weiter zwischen Kreuz Lotte Osnabrück und Haßbergen Gaste nochmal eine ungesicherte Unfallstelle. A30 Bad Oeynhausen Rheine zwischen Kreuz Osnabrück Süd und Sutthausen. 1 Kilometer Stau plus 3 Minuten und dann noch mal Rheine Richtung Osnabrück zwischen Kreuz Lotte und Osnabrück und Haßbergen Gaste. 1 Kilometer Stau plus 6 Minuten. Dann rüber zu der B481 Rheine Richtung Münster zwischen Rheine und Greven Stop and Go plus 20 Minuten. Eure Infos in das Studio gerne per Sprachnachricht. Das ist die Nummer 05971 920 90.
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3: Und da fragen wir beide gerade, wie habt ihr das Spiel gestern erlebt? Und Stefan schreibt, Stefan aus Dreierwalde, ganz entspannt in das Studio hier. Was schreibt der Sören?
4: Mein Tag war gestern sehr erfolgreich. Nicht nur das Deutschlandspiel, sondern auch, dass ich gestern bei euch im DFB-Fußballmuseum die Reise von Altours gewinnen durfte.
3: Ja, Stefan. Stefan aus Dreierwalde, was war denn da los? Das erzählt er uns gleich live, ganz in Ruhe, so gegen 20 nach 8. Moin, moin.

0: Hier ist Radio RSD am Montag, 10 Minuten nach 8. Guten Morgen. Falls ihr schon das erste Gespräch des Morgens überlebt habt, Respekt. Montagmorgen und Kommunikation, das ist ja nicht so eine leichte Kombi, oder?
1: Nee, vor allem vor dem zweiten Kaffee.
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3: Noch vor ein ganz paar Jahrzehnten stand auf dem Telefontischchen im Flur unser Telefon und war mit einer Schnur an der Wand befestigt, sodass wir auch nicht weglaufen konnten. Man ging zum Telefon und sprach voll konzentriert.
4: Müller am Apparat, hallo.
3: Heute telefonieren wir überall, im Zug.
4: Du, wir haben leider Verspätung, ich bin gerade im Tunnel. Kannst du bitte einkaufen?
3: Oder mit 250 Sachen auf der Autobahn.
4: Ja, schick mir das bitte nochmal alles per Mail. Ich antworte dann direkt. Ich habe ja hier Tempomat im Auto.
3: Lieber nicht. Oder wenn wir dem Gesprächspartner gar keine Aufmerksamkeit widmen wollen, schicken wir eine unkonzentrierte, gekeuchte Sprachnachricht beim Joggen.
4: Jedenfalls wollte ich dir noch erzählen. Oh, warte mal jetzt. Oh, ich bin hier irgendwo reingetreten.
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0: Radio RST 18 nach 8. Guten Morgen. Einige spielen 7:1 gegen Curaçao und andere, so wie Stefan aus Dreierwalde, spielen beim Kicker-Duell in Dortmund und gewinnen da einfach mal. Stefan aus Dreierwalde, erzähl doch mal eben.
1: Ja, ich wurde von Radio RST eingeladen und durfte zum DFB-Fußballmuseum kommen, wo das WM-Warm-up stattfand. Von den 10 Gewinnern, die dort aufgelaufen sind, bin ich einer von 2 gewesen, die um eine Reise spielen durfte. Nach Fuerteventura eine Woche All-In. Ich durfte mich im Kickern gegen einen Kontrahenten beweisen und habe dort gewonnen. Meine Frau und ich sind überglücklich. Und das an unserem Hochzeitstag gestern.
0: Yeah,
2: krass, alles an einem Tag, oder?
0: Ja.
2: Das ist heftig. Stefan, wie war das für dich und deine Frau?
1: Ja, ist natürlich Wahnsinn. Eine Reise umsonst ist natürlich immer eine Riesenfreude, ne? Also kriegt man ja nicht alle Tage geschenkt, ne?
0: Auf jeden Fall. Sion und ich, wir sprechen heute früher über das Spiel gestern Abend. Wie hast du das gesehen? Was sagst du?
1: Das haben wir zu Hause im Kreise der Familie geguckt, weil wir haben noch 2 kleine Kinder, 3 und 5. Da war nicht viel mit Public Viewing oder sowas. Und das Spiel an sich, ja, war ein guter Auftakt. Ja. Da habe ich auch persönlich mit gerechnet, dass wir die deutlich schlagen, muss man auch. Ist auf jeden Fall ein guter Start in die WM und darauf lässt sich aufbauen.
0: Ja, sagen wir auch.
2: Auf jeden Fall.
0: Ja.
2: Jetzt die interessante Frage, wie weit kommen wir denn jetzt und wie wird es Samstag gegen die Elfenbeinküste?
1: Also ich glaube, dass wir die nächsten 2 Spiele auch gewinnen werden und auch als Gruppenerster weiterkommen werden, nachdem ich gesehen habe, wie die Elfenbeinküste gestern gegen Ecuador gespielt hat. Das war auch nur ein mageres 1-0. Ja, dann wird man sehen, wie weit die Reise läuft. Ich hoffe natürlich bis zum Schluss, aber ich könnte mir vorstellen, dass irgendwo Viertelfinale vielleicht Schluss sein könnte, je nachdem, was für ein starker Gegner noch auf uns zukommen wird.
0: Sagt Stefan aus Dreierwalde, vielen Dank. Herzlichen Glückwunsch nochmal. Für die Reise mit Altours und alles zu unserer Aktion mit Altours gibt es auch auf radio-rst.de 20 nach 8.
1: Ja, danke gleichfalls. Ne?

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0: Es ist 8.30 Uhr.
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0: Mit Patrick Melz. Guten Morgen. Unsere Region hat den deutschen WM-Auftaktsieg gefeiert. Deutschland hat Curaçao mit 7:1 geschlagen. 3000 Menschen waren beim Public Viewing in Osnabrück. In der Hafenarena in Münster waren 2000 Fans. Weitere Public Viewings gab es zum Beispiel in Steinfurt, Greven und Wettringen. Größere Autokorsos gab es im Kreis Steinfurt nicht. Das nächste Spiel ist am Samstag gegen die Elfenbeinküste. Der Kreis Steinfurt und die Krankenkassen haben sich im Streit um die Gebühren für den Rettungsdienst geeinigt. Das heißt, der Kreis Steinfurt verschickt nach einem Rettungsdiensteinsatz keine Extrarechnung an die Patienten. Der Kreis berechnet die Gebühren neu. Es geht um Einsätze, bei denen am Ende niemand in das Krankenhaus gebracht wird. Ohne Einigung hätten viele Menschen eine Rechnung bekommen, wenn sie den Rettungsdienst rufen. Endgültig gilt die Regel, wenn der Kreistag zustimmt. Donnerstag spricht schon der Gesundheitsausschuss darüber, die nächste offizielle Kreistagssitzung ist Mitte Juli. Die USA und der Iran haben sich offenbar auf einen ersten Schritt im Krieg verständigt. Pakistan als Vermittler und auch die US-Regierung sprechen von einer vorläufigen Einigung. Unterschrieben ist der Deal noch nicht. Der Plan ist, dass das am Ende der Woche in der Schweiz passiert. Geplant ist, dass beide Länder ihre Seeblockaden aufheben. Dann wäre auch die Straße von Hormuz wieder frei. Zentrale Punkte wie das Atomprogramm sind noch offen. Für uns in der Region bedeutet das, eine geöffnete Straße von Hormuz wirkt sich direkt auf die Preise an den Tankstellen bei uns aus. Und noch eine gute Nachricht aus der Region.

0: Nachmittag öffnet sich der Himmel dann für uns, dann sieht es besser aus, 18 bis 20 Grad maximal. Jetzt gerade messen wir 12 Grad am Rathaus in Nordwalde.
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2: Es entspannt sich langsam schon wieder, zweimal noch die A30, einmal Bad Oeynhausen Richtung Rheine, zwischen Kreuz Osnabrück Süd und Sutthausen, 1 Kilometer Stau plus 3 Minuten und die A30 Rheine Richtung Osnabrück zwischen Hasbergen-Gaste und Hellern, 2 Kilometer Stop and Go, auch hier plus 3 Minuten. Eure Infos zu uns in das Studio an die 05971 920 90.
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0: Und eine Frage beschäftigt uns gleich nach 8:30 sehr.
2: Und?
0: Wenn euch ein Arzt sagen würde, das wäre medizinisch sinnvoll, würdet ihr eine Abnehmspritze nehmen?
2: Ach, spannende Frage.
0: Ja, genau. Darüber reden gerade erstaunlich viele Leute in der Region und wir gleich auch.

0: Sören und Kathleen hier, Radio RST 8 und 39. Guten Morgen. Wir haben sie nicht genommen. Mhm. Oliver Pocher, Pietro Lombardi, Robbie Williams, sie alle stehen offen dazu, dass sie sie genommen haben. Die Abnehmspritze. Und mit diesem Thema beschäftigen wir uns in dieser Woche bei Radio RST.
1: Ja, am Donnerstag sind zwei Experten dazu bei uns im Studio, die eure Fragen zu diesem Thema beantworten. Schickt uns auch eure Meinung dazu.
0: Petra hat uns schon geschrieben, sie hat Diabetes Typ 2, schreibt sie, und sie soll ab Juli die Abnehmspritze bekommen. Und Petra ist nicht überzeugt davon und hin und her gerissen. Und so geht es vielen, wie Radio RST-Reporter Thorsten herausgefunden hat.
2: Sie sind aus keinem Social-Media-Feed mehr wegzudenken. Die Abnehmspritzen Wegovy, Ozempic oder Mounjaro. Werbung, wohin man scrollt.
3: Heilige Mutter Maria, ich habe einfach die 80 Kilo geschafft. Könnt ihr das glauben?
4: Für mich die absolute Wunderwaffe.
2: Der Hype um das Medikament hat auch die Promi-Welt voll erfasst. Claudia Effenberg, Robert Geist, Sharon Osbourne, Robbie Williams oder Elon Musk. Alle haben sie genommen, um Gewicht zu verlieren. Auch Oliver Pocher. Als seine Waage irgendwann 90 Kilo anzeigte, sah er keinen anderen Ausweg mehr.
5: Das absolute Sensationsding an dieser Spritze ist, dass du kein Hungergefühl hast. Was es in gewisser Form ja auch ein bisschen gefährlich macht, wenn du dann vergisst zu essen, dann ist es natürlich auch so, dass man dann gucken sollte, dass man gesund ist.
2: Auch seinen Kumpel Pietro Lombardi hat der Hype rund um Ozempic und Co. erfasst.
6: Super, ich muss mich jetzt also zwingen zum Essen fast. Ich habe jetzt einen guten Rhythmus gefunden. Ich esse vielleicht mal so hier ein Häppchen da und abends einmal richtig und das war's dann auch.
2: Aber ganz so einfach ist es dann doch nicht, denn der Hype hat auch seine Schattenseiten. Die sogenannte Abnehmspritze wirkt nämlich nicht bei jedem und kann unangenehme Nebenwirkungen haben, sagt der Diabetologe Professor Stefan Martin von der Uni Düsseldorf.
7: Hauptsächliche Nebenwirkungen sind natürlich und Erbrechen. Wenn man dann durch diese extreme Gewichtsabnahme sehr viel Muskelmasse verliert und man hört auf zu spritzen, dann geht das Gewicht wieder hoch.
2: Oliver Pocher hatte dagegen keine Nebenwirkungen. Er hat die Abnehmspritze aber mittlerweile wieder abgesetzt. Er hält sein Gewicht von rund 75 Kilo auch so.
8: Zuckerhaltige Getränke, Energydrinks etc. pp., das habe ich radikal verändert. Das gehört alles dazu, jetzt auch Sport zu machen, auch da körperlich wieder hinzugehen. Aber dieses nicht vorhandene Hungergefühl ist einfach ein absoluter Life-Changer.
0: Ja, vielleicht spielt ihr ja auch mit dem Gedanken, das einfach mal auszuprobieren, oder ihr habt es schon verschrieben bekommen, so wie Petra, die uns geschrieben hat. Donnerstag unsere Sondersendung dazu bei Radio RST. Aha.

0: Schön mitsingen. Um 11:09 Uhr, Montagmorgencheck, 27 Grad ab Donnerstag in der Region oder 7:1 gegen Curaçao. Was kickt bei euch heute mehr rein?
1: Trikot Galaxy schreibt, ein Hauch von Rio und Jens aus Rheine meint, Brasilien hat Mitleid mit Curaçao.
0: Und Daniel schreibt, Deutschland ist natürlich immer noch knackig, auch mit dem aktuellen Bundestrainer.
1: Hm? Ja,

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0: Mit Patrick Melz. Guten Morgen. Unsere Region hat den deutschen WM-Auftaktsieg gefeiert. Deutschland hat Curaçao mit 7:1 geschlagen. 3000 Menschen waren beim Public Viewing in Osnabrück. In der Hafenarena in Münster waren 2000 Fans. Weitere Public Viewings gab es zum Beispiel in Steinfurt, Greven und Wettringen. Größere Autokorsos gab es im Kreis Steinfurt nicht. Bundestrainer Nagelsmann hat sich nach dem Spiel bei Magenta TV zum Sieg geäußert.
2: Das Miteinander, was sie haben, auch auf dem Platz, aber auch außerhalb des Platzes, ist schon außergewöhnlich. Und davon müssen sie zehren. Und das sind auch mal schwierige Momente sicher dabei, die man dann aber leichter wegstecken kann, wenn man einfach zusammensteht. Und das machen sie schon gut. Und natürlich ein Auftaktsieg ist immer wichtig. Ein Start in ein Rennen ist immer sehr wichtig.
0: Das nächste Spiel ist am Samstag gegen die Elfenbeinküste. Ein Ende des Iran-Krieges scheint absehbar. Zwischen den USA und dem Iran gibt es ein erstes Abkommen. Beide Seiten planen, die Straße von Hormus wieder komplett zu öffnen. Das erleichtert den Öltransport. Fachleute sehen nur einen ersten Schritt, weil der Vertrag noch nicht unterschrieben ist. Für uns in der Region bedeutet das, eine geöffnete Straße von Hormus wirkt sich direkt auf die Preise an den Tankstellen bei uns aus. Der Sohn der norwegischen Kronprinzessin Mette-Marit, Marius Borg-Høiby, ist nach Medienberichten in Oslo zu 4 Jahren Haft verurteilt worden. Das Gericht sprach ihm demnach von 2 Vergewaltigungsvorwürfen frei. In 2 anderen Fällen wurde er verurteilt. Dazu kommen weitere Taten, darunter Gewaltverstöße gegen ein Kontaktverbot und Drogendelikte. Die Staatsanwaltschaft hatte mehr als 7 Jahre Haft verlangt. Die Verteidigung hatte auf Freispruch gesetzt. Der Einstieg des italienischen Bahnunternehmens Italo in Deutschland sorgt für Kritik. Die Eisenbahn- und Verkehrsgewerkschaft EVG warnt vor weniger Fernverkehr in Deutschland. Nach einer Analyse der Gewerkschaft würden mindestens 16 Städte den Anschluss an ICE und IC verlieren. Darunter ist auch Münster. Und noch eine gute Nachricht für besseren Handyempfang in der Region. Die Telekom baut zwischen Greven und Emstetten einen neuen Mobilfunkmasten. Die Arbeiten laufen schon. Noch in diesem Jahr geht der Mast an das Netz und dann wird auch der Handyempfang in den Zügen besser. Später nutzen auch andere Mobilfunkanbieter den Masten.
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3: Also kein Sommermärchen heute früh, eher grauer Vorspann in der Region heute Vormittag. Viele Wolken, immer wieder so leichter Sprühregen und es ist echt herbstlich. Am Nachmittag wird es besser für uns. Nachmittags lockert es mehr auf und abends ist es dann freundlich. 18 bis 20 Grad. Jetzt gerade messen wir 12 Grad am Stadion in Lotte.
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4: Gute Nachrichten ohne Meldungen gerade. Wenn ihr etwas gesehen habt, hier ist unsere Nummer für euch. 05971 920 90.
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3: Sören ist zurück aus dem Land, in dem die WM keine Rolle spielt. Ne?
4: Sì, claro.
3: Ja, und wo ist sì, claro? Gutes Wetter mitgebracht? Mhm. Hast du es noch im Koffer stecken,
4: ja,
3: oder was?
4: Ich pack im Laufe der Woche aus.
3: Ja, es wird Zeit. Ne? Mittwoch langsam besser und Donnerstag dann Rückkehr des Sommers. Juhu!

0: Guten Morgen mit Radio RST. Sören Harting, Kathleen Berger hier. Es ist 20 nach 9. Wir sind uns einig, ein Kuss in der Innenstadt sollte kein Muttest sein. Das ist für viele queere Paare immer noch.
1: In Serien feiern ja alle queere Liebe. Wenn zwei Männer von Münster bis Osnabrück Händchen halten, dann gibt es oft immer noch Sprüche hinterher. Mhm. Eine neue Studie sagt, nur knapp 40% unterstützen gleichgeschlechtliche Zuneigung in der Öffentlichkeit ausdrücklich.
0: Ja, es ist so krass. Mhm. Und Jonas aus unserem Nachmittag hat diese Zahl so richtig getroffen, ne?
2: Ja, komplett. Das heißt ja für mich als offen schwulen Mann, dass knapp 60% finden, ich sollte meine Liebe besser verstecken. Und ich dachte, wir wären da weiter. Ja. Ich meine, in letzter Zeit hatten wir ja auch Serienhypes wie Heated Rivalry komplett durch die Decke gegangen und da geht es ja um die Liebe von zwei Eishockeyspielern, zwei Männern. Nur im echten Leben finden das wohl viele weiter nicht okay. Und ich kenne das auch persönlich. Letztens erst nachts in Münster händchenhaltend mit einem anderen Mann durch die Stadt gelaufen und da haben wir auch Sprüche hinterhergerufen bekommen wie schwul. Und deshalb reden wir diese Woche am Nachmittag darüber, zum Beispiel mit Matthias aus Münster, der als Drag Queen Liberty Lestrange auftritt, oder mit Moritz vom Drag Jugendzentrum. Das veranstaltet in Münster, Greven, Längerich und Emstetten queere Treffen für Jugendliche.
0: Super wichtiges Thema. Jonas spricht diese Woche im Nachmittag darüber. Ab 14 Uhr bei Radio RST. 9.21 Uhr.

0: Es ist 9.30 Uhr.
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0: Mit Patrick Melz. Guten Morgen. Unsere Region hat den deutschen WM-Auftaktsieg gefeiert. Deutschland hat Curaçao mit 7:1 geschlagen. 3000 Menschen waren zum Beispiel beim Public Viewing in Osnabrück. In der Hafenarena in Münster waren 2000 Fans. Weitere Public Viewings gab es in Steinfurt, Greven und Wettringen. Größere Autokorsos gab es im Kreis Steinfurt nicht. Das nächste Spiel läuft am Samstag gegen die Elfenbeinküste. Der Kreis Steinfurt und die Krankenkassen haben sich im Streit um die Gebühren für den Rettungsdienst geeinigt. Das heißt, der Kreis Steinfurt verschickt nach einem Rettungsdiensteinsatz keine Extrarechnung an die Patienten. Der Kreis berechnet jetzt die Gebühren neu. Es geht um Einsätze, bei denen am Ende niemand in das Krankenhaus gebracht wird. Ohne Einigung hätten viele Menschen eine Rechnung bekommen, wenn sie den Rettungsdienst rufen. Endgültig gilt die Regel, wenn der Kreistag zustimmt. Donnerstag spricht schon der Gesundheitsausschuss darüber. Die nächste offizielle Kreistagssitzung ist Mitte Juli. Die USA und der Iran haben sich offenbar auf einen ersten Schritt im Krieg verständigt. Pakistan als Vermittler und auch die US-Regierung sprechen von einer vorläufigen Einigung. Unterschrieben ist der Deal noch nicht. Der Plan ist, dass das am Ende der Woche in der Schweiz passiert. Geplant ist auch, dass beide Länder ihre Seeblockaden aufheben. Dann wäre auch die Straße von Hormuz wieder frei. Zentrale Punkte wie das Atomprogramm sind noch offen. Für uns in der Region bedeutet das, eine geöffnete Straße von Hormuz wirkt sich direkt auf die Preise an den Tankstellen bei uns aus. Und noch eine gute Nachricht aus der Region. Ryanair baut den Winterflugplan am Flughafen Münster-Osnabrück aus. Die Airline fliegt rund um Weihnachten und Neujahr öfter nach Alicante, London und Mallorca. Ab Februar fliegt Ryanair nach Alicante 3-mal pro Woche statt 2-mal. Nach London geht es dann 5-mal pro Woche statt 3-mal.
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2: Montag macht erstmal auf. Bitte später nochmal versuchen. Ne? Viele Wolken, ein bisschen Spurregen. Es sieht super herzlich aus für uns. In der zweiten Tageshälfte kommt dann mehr Sonne rein zum Abend. Immer öfter. Das sieht dann ganz gut für uns aus. Höchstwerte bis 20 Grad. Und jetzt gerade messen wir 12 Grad am Bahnhof in Burgstein.

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1: Die Region ist im Fußballfieber und das nicht nur in den USA, Mexiko und Kanada, sondern auch in Recke.
2: Und zwar der Nachwuchs. Da gibt es ein richtig großes Fest in Recke im Fürstenbergstadion für die Nachwuchskickerinnen. Die Besten der Region spielen da.
1: Also Fußball in Recke, das hören wir uns gleich ausführlich an in etwa 10 Minuten. 9.33 Uhr jetzt.

0: Schönen guten Morgen um 17 vor 10.
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0: Was geht in der Region? Wir freuen uns am Montag schon mal auf das Wochenende. In Recke geht nämlich einiges im Fürstenbergstadion. Bei den Westfalenmeisterschaften der U13 und U15 Juniorinnen treten die besten Nachwuchsspielerinnen aus der Region gegeneinander an. Was euch sonst noch erwartet, weiß Thomas, Mitglied im Jugendvorstand und Ansprechpartner im Mädchenfußball.
2: Ist ein tolles Event, wo der Mädchenfußball letztendlich die Bühne kriegt, die er auch verdient hat, und lohnt sich eigentlich für jeden, einmal dort vorbeizukommen, und wir ein tolles Rahmenprogramm letztendlich drumherum geschaffen haben und haben gleich mit angeschlossen den Motorik-Funpark, wo für Groß und Klein wirklich tolle Übungen und Geräte letztendlich zur Verfügung stehen.
0: Also viel Spaß in Recke am Wochenende und Samstagabend dann Deutschland, das zweite Spiel bei der WM.
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1: Mit Nico Hartmann. Bundestrainer Julian Nagelsmann hat seiner Mannschaft nach dem 7:1 Erfolg im WM-Auftaktspiel gegen Außenseiter Curaçao 2 regenerative Tage verordnet. Nach der Rückkehr ins Teamquartier nach Winston-Salem in North Carolina steht für die Spieler, die gestern auf dem Platz in Houston standen, ein kräfteschonendes Programm am heutigen Tag an, bevor es morgen für die Spieler einen freien Tag gibt. Ab Mittwoch beginnt dann die Vorbereitung auf die Partie gegen die Elfenbeinküste, die am Samstag um 22 Uhr unserer Zeit stattfindet.
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2: Mit Marc Weiß. Schönen guten Tag. Im französischen Evian wird in den nächsten 3 Tagen Weltpolitik gemacht. Dort kommen heute die Staats- und Regierungschefs der führenden Industriestaaten zusammen, die G7. Top-Themen sind die Kriege im Iran und in der Ukraine. Außerdem dürfte einmal mehr über den Zusammenhalt in der NATO beraten werden. Danny Hoppe aus dem News-Team. Ob dieses Treffen ein Erfolg wird, dürfte wieder zum großen Teil von US-Präsident Trump abhängen.
3: Auf jeden Fall. Da gab es ja zuletzt wieder einige Streitpunkte. Trump fühlte sich von den Europäern im Iran-Krieg allein gelassen. Als Reaktion darauf hatte er ja unter anderem angekündigt, dass er 5000 Soldaten aus Deutschland abziehen will. Allerdings dürften ihn 2 Dinge besänftigen. Zum einen die Einigung auf das Rahmenabkommen im Iran-Krieg. Das nimmt hier schon mal Druck raus. Zum anderen Trumps 80. Geburtstag. Den hat er gestern ja auf seine ganz eigene Art gefeiert. Mit blutigen Käfigkämpfen vor dem Weißen Haus. Ist schon etwas bizarr, wie dem auch sei. Beides dürfte Trumps Laune vor diesem wichtigen Gipfel verbessert haben. In Evian könnte es jetzt zum Beispiel um die Sicherung der Straße von Hormus gehen, mit Hilfe der Europäer.
2: Du hast es gesagt, im Iran gab es Fortschritte, in der Ukraine allerdings nicht.
3: Ja, die USA waren zuletzt vor allem mit dem eigenen Krieg im Iran beschäftigt. Der Ukraine-Krieg hat dadurch in Washington zuletzt nicht mehr eine so große Priorität gehabt. Die Europäer wollen die Bemühungen um ein Kriegsende deshalb jetzt wieder in Gang bringen und dabei vor allem selbst eine größere Rolle spielen. Denn bisher gelten die USA hier ja als alleiniger Vermittler zwischen Russland und der Ukraine. In Zukunft wollen die Europäer mit am Verhandlungstisch sitzen. Außerdem soll es in Evian um den Umgang mit China gehen. Da geht es auch darum, wie man zum Beispiel unabhängiger von Rohstoffen wird.
2: Danny Hoppe mit Infos. Vielen Dank. Jetzt die weiteren Themen in der Zusammenfassung. Der Sohn von Norwegens Kronprinzessin Mette Marit, Marius Borg-Høiby, ist wegen Vergewaltigung zu 4 Jahren Gefängnis verurteilt worden. Ein Gericht in Oslo befand den 29-Jährigen wegen 2 der 4 ihm zur Last gelegten Vergewaltigungen für schuldig. Der Prozess gegen den Sohn aus einer früheren Beziehung hatte Norwegen monatelang beschäftigt. Nach ihrem 7:1 WM-Auftakt gegen Curaçao ist die deutsche Fußballnationalmannschaft wieder im Mannschaftsquartier in North Carolina. Nächster Gegner ist am kommenden Samstag die Elfenbeinküste. Die bezwang Ecuador mit 1:0. Die Politik und die meisten von uns schützen unsere PCs, unsere Laptops und unsere Handys vor Spionage und unerwünschten Zugriffen. So zumindest sollte man das tun. Woran aber kaum jemand denkt, auch Router und Netzwerkgeräte bieten Angriffsflächen. 4 deutsche und ein litauischer Routerhersteller fordern deshalb von der EU jetzt schärfere Kontrollen importierter Netzwerkgeräte in Europa. Vorbild sollen die Vorschriften gegen chinesische Geräte für den Mobilfunk sein, heißt es in einer gemeinsamen Forderung. Und damit ist doch klar, wen die Hersteller als Bedrohung ansehen. Weil Telekommunikationsgeräte von außen über das Netzwerk aktualisiert werden können, gibt es Sorgen, dass chinesische Hersteller dieses Einfallstor für Spionage nutzen könnten. Beteiligt sind an diesem Zusammenschluss die deutschen Unternehmen Fritz, Devolo, Lancom und TDT sowie Teltonika aus Litauen. Und das waren die Nachrichten mit Marc Weiß.
4: Radio RST, Wetter zum Start in die neue Woche noch durchwachsen mit vielen, vielen Wolken. Es ist sehr windig. Es gibt Regenschauer, die Sonne ist auch dabei. Alles im Wechsel heute bei maximal 19 Grad. Aktuell sind es 14 in Greven, in Neunkirchen oder auch in Wettringen. Radio RST Verkehr mit den aktuellen Meldungen. Im Moment keine Staus, keine Blitzer. Infos sehr gerne per Hotline oder auch per WhatsApp hier in das Studio. 059 71 920 90.
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1: 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Du hast Besserung versprochen, ne?
2: Mittwoch 26 Grad, Donnerstag 27.
1: Okay, so. 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
1: auch. Ich finde auch.
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4: Es ist 10.30 Uhr, Radio RST. Die Nachrichten mit Steve Ritter. Münster. Der Bahnhof steht womöglich vor schlechteren Bahnverbindungen im Fernverkehr. Die Bahngewerkschaft EVG warnt, mit dem Einstieg des italienischen Anbieters Italo verliert Münster möglicherweise den Anschluss an den Fernverkehr. Laut Bild am Sonntag nennt eine EVG-Analyse mindestens 16 betroffene Städte. Welt. Ein Ende des Iran-Krieges scheint absehbar. Zwischen den USA und dem Iran gibt es ein erstes Abkommen. Beide Seiten planen, die Straße von Hormuz wieder freizugeben. Das erleichtert den Öltransport. Fachleute sehen nur einen ersten Schritt, weil der Vertrag noch nicht unterschrieben ist. Kreis Steinfurt. Die Polizei warnt vor Sextorschen. Täter locken Menschen in private Chats, fordern intime Bilder und erpressen sie dann damit. Betroffen sind oft Jugendliche und junge Männer. Aktuell gibt es Fälle auf Steinfurt, aus Ibbenbüren und auch aus Emstetten. Die Polizei rät, nichts schicken, kein Geld zahlen, Kontakt abbrechen. 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Radio RST Wetter, noch immer durchwachsen zum Start in die neue Woche, in der es ja zum Ende der Woche richtig heiß wird mit bis zu über 30 Grad. Heute maximal 18 Grad und aktuell sind wir bei 14 in Recke am Bürgerpark, in Rheine oder auch in Emstetten. Dazu viele Wolken und viele Regenschauer, die Sonne ist eher selten dabei. Radio RST Verkehr, jetzt mit den aktuellen Meldungen, keine Staus, keine Blitzer. Infos super gerne per Hotline, per WhatsApp hier in der Studio 05971 920 90. Gute Fahrt!

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1: Die WM ist wirklich überall. Ich bin jetzt über die A40 durchs Ruhrgebiet geeiert und kurz vor der Ausfahrt Bochum Zentrum ist doch dieser Sauna-Club direkt an der Bahn. Ja, einige kennen den ja von euch. Wisst ihr, womit die werben? Wir übertragen alle WM-Spiele live. Das ist doch mal ein Angebot. Ja, in den Puff zum Rudel. Gucken. Das Alibi ist natürlich auch perfekt. Schatz, ich bin mit den Jungs Fußball gucken. Auch danach. Und wie war das Spiel? Befriedigend. Wie ist denn so gelaufen? Ach, du weißt doch, Schatz. Latte, Schuss, einen reingemacht, alles dabei. Trotzdem frage ich mich, geht's der Erotikbranche so schlecht? Ich meine, was kommt als nächstes? Wir wechseln ihre Reifen, denn wir denken ans Gummi? Oder bieten die wie bei Ikea bald Kinderbetreuung an? Für die kleinen Bällebad, während die großen, naja, auch betreut werden. Ich wäre ja für eine lange Harry Potter Nacht. Zwischen Quickie und Quidditch oder so. Wusstet ihr eigentlich, dass Daniel Radcliffe allergisch auf seine erste Harry Potter Brille reagiert hat? Nickelallergie. Ja, blöde Sache. Und immer dran denken, das Spiel dauert 90 Minuten, also Kräfte einteilen.
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2: Mit Marc Weiß. Schönen guten Tag. Nach dem 7:1-Sieg gegen Curaçao hat die deutsche Mannschaft schon jetzt beste Chancen, die K.O.-Runde bei der WM zu erreichen. Besonderheit bei dieser XXL-WM, auch die 8 besten Gruppendritten kommen in die K.O.-Runde. Und bei dem Torverhältnis, das wir jetzt schon nach nur einem Spiel haben, sollte das eigentlich klar gehen. Nächster Gegner für die DFB-Elf ist am kommenden Samstag die Elfenbeinküste. Die gewann 1:0 gegen Ecuador. Nico Hartmann im WM-Studio. Wie sehen die kommenden Tage jetzt für das Team nach der Rückkehr aus?
3: Also es gibt noch einen weiteren Gegner. Nicht nur Curaçao, die Elfenbeinküste oder Ecuador gibt es, sondern die Hitze. Zwar wurde gestern das Stadion in Houston klimatisiert, aber die große Hitze von über 30 Grad spielt auch in der Trainingsgestaltung eine große Rolle. Heißt, auch aufgrund der Belastung in jeder Hinsicht lässt Julian Nagelsmann heute regenerativ arbeiten. Morgen ist komplett frei. Ab Mittwoch rückt dann die Elfenbeinküste in den Fokus. Das Trainerteam aber bereitet sich natürlich akribisch vor. Die Afrikaner werden sehr ernst genommen, deren taktische Disziplin und auch, dass sie in der zweiten Hälfte trotz der Temperaturen zulegen konnten, wird sehr, sehr stark beachtet bei Julian Nagelsmann und Co. Doch jetzt steht erstmal Regeneration an und am Ende sind wir dann vielleicht auch bei der breiten Brust, die wächst und eine Rolle spielen kann in dem Turnier. Beispiel 2002. Damals siegte die DFB-Elf mit 8:0 gegen Saudi-Arabien und kam ins Finale.
2: Wo sie dann allerdings 0:2 gegen Brasilien verloren hat. Aber gut, inzwischen holen wir gegen Brasilien ja auch andere Ergebnisse. Infos woanders von Nico Hartmann. Vielen Dank. Jetzt die weiteren Themen in der Zusammenfassung. Im französischen Evian beginnt der G7-Gipfel. Erstes Top-Thema heute dürfte die Einigung im Irankrieg sein. Gestern hatten noch mehrere tausend Menschen in Genf gegen die Politik der Industriestaaten demonstriert. Dabei gab es teilweise Ausschreitungen. Der Sohn von Norwegens Kronprinzessin Mette Marit, Marius Borg-Høiby, ist wegen Vergewaltigung und anderer Delikte zu 4 Jahren Gefängnis verurteilt worden. Ein Gericht in Oslo befand den 29-Jährigen in zentralen Anklagepunkten für schuldig. Der Prozess gegen den Sohn aus einer früheren Beziehung hatte Norwegen monatelang beschäftigt. Die britische Regierung plant ein Social-Media-Verbot für Kinder und Jugendliche unter 16. Das kündigte Premierminister Starmer in London an. Die Entscheidung sei nicht leicht gefallen, denn soziale Medien hätten Jugendlichen auch Vorteile gebracht. Ein vollständiges Verbot sei angesichts der Risiken und negativer Konsequenzen aber die richtige Entscheidung, so Starmer. Großbritannien folgt damit dem Vorbild Australiens. Australien hatte im vergangenen Jahr als erstes Land der Welt ein generelles Social-Media-Verbot für unter 16-Jährige eingeführt. Bei uns in Deutschland wird das Thema noch diskutiert. Im Moment erarbeitet eine Expertenkommission Empfehlungen. Ende des Monats sollen sie vorliegen. Und das waren die Nachrichten mit Marc Weiß.
4: Radio RST, Wetter, Sonne, Wolken, Wind, Regen, alles mit dabei heute. Ein richtiger Montag quasi am 15. Juni hier, Tag 1 nach dem Deutschlandsieg gegen Curaçao. Die Laune ist gut, das Wetter geht so bis zu 18 Grad maximal. Erst Ende der Woche wird es dann wärmer mit bis zu 30 Grad. Radio RST Verkehr mit den aktuellen Meldungen. Hier keine Staus, keine Blitzer. Infos super gerne per Hotline, per WhatsApp ins Studio. Direkt hier zu mir 05971 920 90.
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2: Ja, nee, ist klar.
3: Da treff ich doch die Tage Sophia Tomalla im Savoy Hotel. Mit einem Kater. Also, an alleine hatte sie einen Dackel, aber im Kopf ein Riesenkater. Zu viel gesoffen, ja. Man kann das auch verstehen. Es ist doch auch jedes Mal wieder schön, wenn wir uns wiedersehen. Aber abgesehen davon hatte sie natürlich den Grand Slam in Paris gewonnen. French Open. Also, jetzt im weitesten Sinne. Hier, ihr Zverev, also ihr Alexander, ist nach dem Sieg der French Open der erste deutsche Grand Slam-Sieger seit über 30 Jahren. Und seit Boris Becker. Auch ein schöner Mann. Ja, und das heißt doch, jetzt, wo bei Zverev der Knoten geplatzt ist, er erfolgreich ist, ist sein Weg doch vorgezeichnet. Lilly Becker war auf jeden Fall schon mal beim Friseur. Und im Hotel 4 Jahreszeiten in Hamburg haben sie auch sicher schon mal die Besenkammer frisch gestrichen.
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6: Es ist 11.30 Uhr, Radio RSC, die Nachrichten mit Steve Ritter. Region mit weniger Energieverbrauch und mehr erneuerbarer Energie kann die öffentliche Hand viel Geld sparen. Das ist beim Spitzentreffen von Bezirksregierung Münsterland e.V. und NRW Energy for Climate nochmal deutlich geworden. Beispiele zeigen, dass etwa kluges Energiemanagement und energieautarke Kläranlagenkosten deutlich senken. Fazit: Die Energiewende kann man auch als Kassenchance begreifen, dann nämlich, wenn Kommunen mit Klimaschutz ihre Haushalte stärken. Europa. Der Sohn der norwegischen Kronprinzessin Mette Marit, Marius Borg Høiby, ist nach Medienberichten in Oslo zu 4 Jahren Haft verurteilt worden. Das Gericht sprach ihm demnach von 2 Vergewaltigungsvorwürfen frei. In 2 anderen Fällen wurde er verurteilt. Dazu kommen weitere Taten, darunter Gewalt, Verstöße gegen ein Kontaktverbot und Drogendelikte. Rheine, die Arbeitsagentur wirbt für Jobs in Verkehr und Logistik. Sie hat für den Sommer eine Reihe von Veranstaltungen von heute bis Ende August angekündigt. Hintergrund ist ein wachsender Fachkräftemangel, denn in der Region sind derzeit mehr als 500 Fahrerstellen offen. Viele Beschäftigte sind zudem älter als 55 und gehen in den nächsten Jahren in Rente. Aktuelle Infos aus unserer Region immer hier zuerst bei Radio RST. Radio RST, Wetter weiterhin durchwachsen, windig, verregnet, bewölkt, ab und an sonnig. Alles mit dabei heute an diesem Montag. Aktuell 15 Grad in Westerkappeln in Mettingen und 15 Grad auch an den Dörenter Klippen. Radio RST Verkehr mit den aktuellen Meldungen. Im Moment gibt es auf der A30 Osnabrück-Rheine zwischen Lotte und Ibbenbüren 3 Kilometer Stau. Hier dauert es 20 Minuten länger. Weitere Infos von euch gerne per Hotline, per WhatsApp hier in das Studio 059 71 920 90. 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
3: Mit Marc Weiß. Schönen guten Tag. Die EU und viele andere Staaten der Welt haben das von den USA und dem Iran angekündigte Rahmenabkommen zum Kriegsende begrüßt. Kommissionspräsidentin von der Leyen bat um eine schnelle und vollständige Umsetzung. Vor allem die Kämpfe im Libanon müssten aufhören, sagte sie. Der Iran macht genau das zur Bedingung. Das Abkommen soll am Freitag in Genf unterzeichnet werden. Danach soll dann auch die Straße von Hormuz wieder geöffnet sein. Das hat US-Präsident Trump angekündigt. Danny Hopper aus dem News-Team. Trump ist heute auch beim G7-Treffen im französischen Evian dabei. Da dürfte es dann wahrscheinlich auch um die Sicherung der Straße von Hormuz gehen.
4: Mit Sicherheit. Schiffe der Welt, lasst eure Motoren an, lasst das Öl fließen. Das hat Trump direkt auf seiner Plattform Truth Social geschrieben. In den nächsten Tagen soll die Meerenge zunächst von Minen befreit werden und dann soll sie ab Freitag wieder für den Schiffsverkehr freigegeben werden. Und da kommen dann jetzt auch die Europäer ins Spiel. Länder wie Deutschland, Frankreich und Großbritannien hatten ja schon im April zugesichert, dass sie bei der Sicherung der Straße von Hormuz helfen werden. Wer dabei was übernimmt, darüber dürfte jetzt in Evian beraten werden. Bundeskanzler Merz sagte, dass jetzt Abkommen könne zur Erholung der Weltwirtschaft beitragen. Dazu müsse die Straße von Hormuz aber auch dauerhaft und uneingeschränkt geöffnet werden. Denn es gibt noch einige offene Fragen, die das Rahmenabkommen gar nicht berührt. Zum Beispiel das iranische Atomprogramm und Raketenarsenal oder auch die Sanktionen gegen den Iran. Das waren ja auch bisher die großen Knackpunkte und die müssen jetzt erstmal in weiteren Verhandlungen noch gelöst werden.
3: Infos von Danny Hopper aus dem News-Team. Vielen Dank. Jetzt weitere Themen in der Zusammenfassung. Das Auftaktspiel der deutschen Nationalmannschaft bei der Fußball-WM haben offenbar doch deutlich mehr Menschen gesehen, als es in den Umfragen vor der WM den Anschein hatte. Im Schnitt waren 23,4 Millionen Menschen in Deutschland vor dem Fernseher. Der Marktanteil lag bei über 70%. Der Sohn von Norwegens Kronprinzessin Mette Marit, Marius Borg-Høiby, ist wegen Vergewaltigung und anderer Delikte zu 4 Jahren Gefängnis verurteilt worden. Das Gericht in Oslo befand den 29-Jährigen in zentralen Anklagepunkten für schuldig. Der Prozess gegen den Sohn aus einer früheren Beziehung hatte Norwegen monatelang beschäftigt. Die britische Regierung plant ein Social-Media-Verbot für Kinder und Jugendliche unter 16. Das kündigte Premierminister Starmer an. Großbritannien folgt damit dem Vorbild Australiens. Dort wurde im vergangenen Jahr das weltweit erste generelle Social-Media-Verbot für unter 16-Jährige eingeführt. Bei uns in Deutschland wird über dieses Thema noch diskutiert. Die Signale aus dem Nahen Osten haben den Ölpreis sinken lassen. Leider merken wir das an der Tankstelle erst sehr viel später. Der ADAC meldet für heute noch keine Weitergabe der gesunkenen Ölpreise in einem angemessenen Umfang, wie es heißt. Gestern kostete ein Liter Super E10 im bundesweiten Tagesschnitt 1,88 Euro. Diesel lag bei 1,83 Euro. Die Preise hätten sich seit Mittwoch vergangener Woche kaum bewegt, meldet der ADAC. Der Club fordert deshalb eine schnelle Weitergabe des gesunkenen Ölpreises an die Autofahrer. Und zwar jetzt. Und das waren die Nachrichten mit Marc Weiß.
5: Radio RST, Wetter sehr durchwachsen. Aktuell 14 windige Grad in Saarbeck, 14 Grad auch in Tecklenburg und in Brochterbeck am Sportplatz und 13 in Neunkirchen. Dazu tagsüber viele Regenschauer, viele Wolken, die Sonne ist eher selten dabei. Radio RST, Verkehr, da ist Stress auf der A30, Osnabrück-Rheine zwischen Lotte und Ibbenbüren. 10 Kilometer Stau, es dauert hier 50 Minuten länger. Infos gerne per Hotline, per WhatsApp hier in das Studio 05971 920 90.
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0: Flashback Sommer 2014. Deutschland wird in Rio Fußballweltmeister und den Soundtrack dazu liefert damals Andreas Burani.
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0: Alle zwischen Münster und Osnabrück singen diesen Song bei der WM in Brasilien. Und jedes Mal, wenn er heute läuft, kommen sofort Erinnerungen an diesen Sommer hoch. Der Song war damals nicht der offizielle Song zur Weltmeisterschaft. Stattdessen wurde er von der ARD zu einem gemacht. Für uns alle. Es geht um das Feiern. Es geht um Freundschaft. Es geht um Zusammenhalt. Genau das, was wir jetzt, 12 Jahre später, brauchen, um vielleicht wieder Weltmeister zu werden. Die Radio RST Hit Story. Andreas Burani. Auf uns.
1: Wer

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7: Es ist 12.30 Uhr, Radio RST, die Nachrichten mit Steve Ritter. Burg Steinfurt. Steinfurt baut in Burg Steinfurt eine neue Feuerwache. An der Sandkuhle entsteht in zwei Bauabschnitten ein moderner Standort für Brand- und Katastrophenschutz. So kann die Feuerwehr während der gesamten Bauzeit ohne Einschränkungen weiterarbeiten. Geplant sind mehr Platz für Fahrzeuge, Technik und Mannschaften und Räume für die Jugendfeuerwehr und Ehemalige. Europa. Ein Ende des Iran-Krieges scheint absehbar. Zwischen den USA und dem Iran gibt es ein erstes Abkommen. Beide Seiten planen, die Straße von Hormuz wieder komplett zu öffnen. Das erleichtert den Öltransport. Fachleute sehen darin nur einen ersten Schritt, weil der Vertrag noch nicht unterschrieben ist. Kreis Steinfurt. Die Polizei warnt vor Sextorschen. Täter locken Menschen in private Chats, fordern intime Bilder und erpressen sie dann damit. Betroffen sind oft Jugendliche und junge Männer. Aktuell gibt es Fälle aus Steinfurt, Ibbenbüren und Emstetten. Die Polizei rät, bitte nichts schicken, kein Geld zahlen und den Kontakt abbrechen. Aktuelle Infos aus unserer Region immer zuerst hier bei Radio RST. Radio RST, Wetter, das bleibt durchwachsen, windig, teilweise verregnet bei maximal 18 Grad. Im Moment 15 in Burg Steinfurt, in Metelin und 15 Grad auch in Lienen. Radio RST Verkehr mit den aktuellen Meldungen. Es staut sich noch immer auf der A30 Osnabrück-Rheine zwischen Lotte und Ibbenbüren. 10 Kilometer Stau, hier dauert es fast eine Stunde länger. Infos gerne per Hotline, per WhatsApp hier in das Studio 059 71 920 90.

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0: 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Das war heute Frühthema.
1: Sören kommt aus Italien zurück. Die Sonne leider noch nicht.
2: Ja, die steckt irgendwo fest zwischen Mailand und Münster, glaube ich.
1: Heute früh sehr viele Wolken für uns. Du hast Besserung versprochen, ne?
2: Mittwoch 26 Grad, Donnerstag 27.
1: Okay, so. Wenn das nicht klappt, gibt es für alle ein Espresso auf Sörens Rechnung.
2: Das wird ein sehr teurer Sommer dann
1: aber. Ich finde auch.
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1: Mit Thorsten Adolfs. Guten Tag. Soziale Netzwerke sind schon länger auch digitale Marktplätze. Vor allem junge Menschen kaufen Produkte mit wenigen Klicks direkt über TikTok, Instagram, Facebook oder Pinterest. Oft lassen sie sich dabei von Influencern inspirieren, aber der schnelle Einkauf bringt auch Risiken mit sich. Dazu gibt es jetzt eine Analyse der Krankenkasse DRK Gesundheit und der Uniklinik Hamburg-Eppendorf. Malte Albrecht aus den News. Der Einfluss von Social Media ist mittlerweile gewaltig.
2: Ja, und das in einem durchaus bedenklichen Ausmaß. Fast jeder Zweite zwischen 10 und 17 Jahren gab an, durch Werbung auf Social Media zum Kauf angeregt zu werden. Weitere 40% kaufen Produkte, weil Influencer sie empfehlen. Laut der Studie klicken sich viele junge Menschen mindestens einmal pro Woche durch Online-Shops. Am beliebtesten ist Amazon, aber auch die chinesischen Plattformen Temu und Shein gehören inzwischen zu den Top 5. Am häufigsten werden Kleidung, Schuhe und Accessoires gekauft. Jeder achte Jugendliche gibt dafür pro Jahr bis zu 1.200 Euro aus.
1: Laut der Studie gelten schon 1,2% der Jugendlichen als problematische Online-Käufer.
2: Ein Grund dafür sind die psychologischen Tricks der Plattformen. Dazu gehören besonders günstige Preise, aber auch Glücksspielelemente, die zum Kauf verleiten sollen. Hinzu kommt Werbung, die gezielt über Algorithmen ausgespielt wird. Und Influencer lösen halt bei vielen Jugendlichen den Wunsch aus, so sein zu wollen wie sie. Deshalb landet das beworbene Produkt im Warenkorb. Experten fordern deshalb mehr Medienkompetenz. Kinder und Jugendliche müssten lernen, Werbung und die kommerziellen Interessen dahinter besser zu erkennen, sagt DRK-Chef Storm. In der Verantwortung sieht er dabei nicht nur die Eltern, sondern auch Schulen und die Politik.
1: Danke Malte und jetzt weitere Meldungen im Überblick. Der Wirtschaftsverband Fuels und Energie rechnet damit, dass die Spritpreise fallen werden, wenn die USA und der Iran ihr Abkommen unterzeichnet haben. Ein Problem bei der Preisgestaltung seien aber die vielen Raffinerien und Ölförderanlagen, die beschädigt wurden, heißt es. Es werde viele Monate dauern, bis die normale Produktion wieder erreicht sei. Nach seiner Verurteilung zu 4 Jahren Haft hat der Sohn der norwegischen Kronprinzessin Mette-Marit, Høiby, noch einmal die Freilassung aus der Untersuchungshaft beantragt. Er begründet das mit dem schlechten Gesundheitszustand seiner Mutter. Sie leidet an einer schweren Lungenkrankheit. Sein erster Antrag war von einem Gericht abgelehnt worden. Das Interesse am ersten WM-Auftritt der deutschen Fußballnationalmannschaft war groß. Im Schnitt fast 23,5 Millionen Menschen haben sich den Auftritt der DFB 11 gegen Curaçao in der ARD angeschaut. Der Marktanteil lag bei gut 70%. Die Quote war damit besser als beim Eröffnungsspiel der Heim-EM vor 2 Jahren. Forscher rechnen damit, dass es bis 2060 in Deutschland mehr als 2 Millionen Menschen mit einer Demenzerkrankung geben könnte. Die Experten des Wissenschaftlichen Instituts der AOK sagen, das hänge mit der weiter alternden Gesellschaft zusammen. Sie sagen aber auch, dass man vorbeugen kann. Wird früher gegen Bluthochdruck oder Diabetes vorgegangen und generell stärker auf Bildung gesetzt, dann lasse sich etwa die Hälfte der Neuerkrankungen vermeiden. Um vorzubeugen, sollte auf Faktoren wie gesundes Hören und Sehen, wenig Alkohol und keine Zigaretten geachtet werden. Auch Übergewicht und soziale Isolation würden eine große Rolle spielen, heißt es. Das waren die Nachrichten mit Thorsten Adolfs.
3: Radio RST, Wetter, viele dunkle Wolken, es bleibt bewölkt und teilweise verregnet mit wenig Sonne, bis zu 18 Grad warm wird es heute bei uns in der Region aktuell. 16 in Greven, 15 Grad in Osnabrück und auch in Münster am Schloss. Radio RST, Verkehr, hier staut es sich noch immer auf der A30 Osnabrück-Rheine zwischen Lotte und Ebenbüren, 10 Kilometer Stau, hier dauert es eine Stunde länger. Infos gerne per Hotline, per WhatsApp 05971 920 90.
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3: Es ist 13.30 Uhr, Radio RST, die Nachrichten mit Steve Ritter. Region mit weniger Energieverbrauch und mehr erneuerbare Energie kann die öffentliche Hand viel Geld sparen. Das ist beim Spitzentreffen von Bezirksregierung Münsterland e.V. und NRW Energy for Climate nochmal deutlich geworden. Beispiele zeigten, dass etwa kluges Energiemanagement und energieautarke Kläranlagenkosten deutlich senken. Rheine, die Arbeitsagentur Rheine wirft für Jobs in Verkehr und Logistik. Sie hat für den Sommer eine Reihe von Veranstaltungen von heute bis Ende August angekündigt. Hintergrund ist ein wachsender Fachkräftemangel, denn in der Region sind derzeit mehr als 500 Fahrerstellen offen. Viele Beschäftigte sind zudem älter als 55 und gehen in den nächsten Jahren in Rente. Burg Steinfurt. Steinfurt baut eine neue Feuerwache. An der Sandkuhle entsteht in zwei Bauabschnitten ein moderner Standort für Brand- und Katastrophenschutz. So kann die Feuerwehr während der gesamten Bauzeit ohne Einschränkungen weiterarbeiten. Geplant sind mehr Platz für Fahrzeuge, Technik und Mannschaften und Räume für Jugendfeuerwehr und Ehemalige. 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Radio RST, Wetter, es bleibt weiterhin durchwachsen mit vielen Wolken und Regenschauern im Laufe des Nachmittags. Immer mal wieder mit wenig Sonne und es bleibt windig. 15 Grad aktuell in Münster, in Rheine und auch in Langenbeck. Radio RST Verkehr mit einer aktuellen Meldung immer noch von der A30 Osnabrück-Rheine zwischen Lotte und Ibbenbüren. 10 Kilometer Stau. Hier dauert es inzwischen eine Stunde länger. Infos gerne per Hotline, per WhatsApp in der Studio 059 71 920 90.

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1: Die WM ist wirklich überall. Ich bin jetzt über die A40 durchs Ruhrgebiet geeiert und kurz vor der Ausfahrt Bochum Zentrum ist doch dieser Sauna-Club direkt an der Bahn. Ja, einige kennen den ja von euch. Wisst ihr, womit die werben? Wir übertragen alle WM-Spiele live. Das ist doch mal ein Angebot. Ja, in den Puff zum Rudel gucken. Das Alibi ist natürlich auch perfekt. Schatz, ich bin mit den Jungs Fußball gucken. Auch danach. Und, wie war das Spiel? Befriedigend. Wie ist denn so gelaufen? Ach, du weißt doch, Schatz. Latte, Schuss, einen reingemacht, alles dabei. Trotzdem frage ich mich, geht's der Erotikbranche so schlecht? Ich meine, was kommt als nächstes? Wir wechseln ihre Reifen, denn wir denken ans Gummi? Oder bieten die wie bei Ikea bald Kinderbetreuung an? Für die kleinen Bällebad, während die großen, naja, auch betreut werden. Ich wäre ja für eine lange Harry Potter Nacht. Zwischen Quickie und Quidditch oder so. Wusstet ihr eigentlich, dass Daniel Radcliffe allergisch auf seine erste Harry Potter Brille reagiert hat? Nickelallergie. Ja, blöde Sache. Und immer dran denken, das Spiel dauert 90 Minuten, also Kräfte einteilen.
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3: Mit Thorsten Adolfs. Guten Tag. Schon lange werden in Deutschland immer weniger Kinder geboren und das macht sich jetzt auch in den Kitas und Schulen bemerkbar. Das zeigt der neue nationale Bildungsbericht, den Bildungsministerin Prien eben in Berlin vorgestellt hat. Demnach sinkt die Zahl der betreuten Kleinkinder und ab dem Schuljahr 2027/28 werden wohl auch weniger Kinder in eine Grundschule gehen. Malte Albrecht aus dem News-Team, bedeutet das endlich eine Entlastung für das Bildungssystem in Deutschland?
4: Nein, wohl eher nicht. Zwar gibt es weniger Kinder, gleichzeitig werden in den Kitas aber mehr Kinder eines einzigen Jahrgangs betreut. Gerade bei den unter Dreijährigen gäbe es weiterhin Betreuungslücken, heißt es im Bericht. Der Grund, immer mehr Eltern wollen auch für die ganz Kleinen schon einen Kita-Platz. Und auch an den Grundschulen bleibt der Bedarf durch den Rechtsanspruch auf Ganztagsbetreuung konstant hoch, kann aber weiterhin nicht gedeckt werden. Also weniger Kinder bedeuten nicht automatisch weniger Belastung.
3: Der Bericht schaut nicht nur auf die Zahlen, sondern auch auf die Qualität von Bildung.
4: Und die Ergebnisse sind erneut ernüchternd. Die Leistungen von Schülerinnen und Schülern in Lesen, Mathematik und Naturwissenschaften haben sich weiter verschlechtert. Außerdem hängt der Bildungserfolg in Deutschland weiterhin stark vom Elternhaus ab. Also das altbekannte tiefsitzende Problem gibt es immer noch. Zwar haben Bund und Länder in den letzten 2 Jahren 360 Programme gestartet, um Bildungsungleichheiten nach sozialer Herkunft zu verringern. Die Autoren des Berichts fordern aber ein besser abgestimmtes Vorgehen mit klaren Zielen, damit diese Maßnahmen auch dauerhaft wirken.
3: Danke Malte und jetzt weitere Meldungen in der Zusammenfassung. Der Iran darf wohl in Zukunft offiziell Gebühren für die Durchfahrt von Schiffen in der Straße von Hormus verlangen. Das Rahmenabkommen zwischen den USA und dem Iran soll nach Angaben der iranischen Nachrichtenagentur Fars eine entsprechende Klausel beinhalten. Unterzeichnet werden soll es am Freitag in Genf. Bei Protesten gegen den G7-Gipfel, der heute Abend in Evian beginnt, hat es in Genf mehrere Festnahmen und Ausschreitungen gegeben. Demonstranten bewarfen Sicherheitskräfte mit Flaschen, Steinen und Feuerwerkskörpern. Die Polizei setzte Tränengas ein. Hauptthemen in der Schweiz sollen das Iran-Abkommen und Russlands Angriffskrieg auf die Ukraine sein. Weil das Wetter schön werden soll, rechnet der ADAC am nächsten Wochenende mit vollen Strafen. Viele Urlauber ohne schulpflichtige Kinder würden die Zeit für eine Kurzreise oder für Tagesausflüge nutzen, heißt es. Dazu beginnen nach Angaben des Automobilclubs in Teilen von Skandinavien die Ferien und es gibt in Deutschland mehrere Großveranstaltungen. In Bonn können ab heute Busse und Bahnen kostenlos genutzt werden. Die Regelung gilt aber nur bis Ende des Monats. Die Stadtwerke reagieren damit auf die Sperrung der Nordbrücke. Die kostenlosen Fahrten gelten nur innerhalb des Bonner Stadtgebiets. Regionale Züge oder Fahrten ins Umland sind davon ausgenommen. Dafür ist weiterhin ein Ticket nötig. Weil die Nordbrücke als wichtige Verbindung über den Rhein auf unbestimmte Zeit gesperrt bleibt, setzt die Stadt zusätzlich auf mehr Autospuren und alternative Routen für Radfahrer. Außerdem wird für Beschäftigte der Stadtverwaltung die Homeoffice-Regelung ausgeweitet. Oberbürgermeister Deus sagte, man setze alles daran, den Verkehr in Bonn und der Region wieder fließen zu lassen. Soweit die Meldungen mit Thorsten Adolfs.
5: Radio RST Wetter bleibt heute wolkig, später mal ein kleines bisschen Sonne und dazu 15 Grad in Tecklenburg, Hopsten und Recke, 16 Grad in Reckenfeld, Alst und Münster. Morgen gibt es dann nur noch Wolken. Radio RST Verkehr, A30 Osnabrück-Rheine zwischen Kreuz-Lotte-Osnabrück und Ebenbüren, 11 Kilometer Stau. Mindestens eine Stunde dauert es da länger, weil ein defekter LKW auf der Strecke steht. B481 Rheine Richtung Münster zwischen Rheine und Greve. Dichter Verkehr, mindestens 10 Minuten kommen obendrauf. Und A33 Osnabrück-Bielefeld zwischen Kreuz Osnabrück-Süd und Haderberg, 1 Kilometer Stau plus 6 Minuten mindestens. Staus, Blitzer und andere Infos immer gerne direkt hier in das Studio schicken, per WhatsApp an die 059 71 920 90.
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5: Am Nachmittag jetzt mit Jonas Nitsch. Hi zusammen.

0: 12 Minuten nach zwei. Die deutsche Mannschaft holt mal locker ein 7:1 bei ihrem ersten Spiel der Fußball-WM. Und genauso viele Tore gibt es am Wochenende auch in Recke.
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0: Samstag und Sonntag wird das Fürstenbergstadion in Recke zum Treffpunkt für Fußballfans und Familien. Bei den Westfalen-Meisterschaften der U13 und U15-Juniorinnen treten die besten Nachwuchsspielerinnen aus der Region gegeneinander an. Was Besucher neben spannenden Spielen noch erwartet, hat uns Thomas erzählt. Der ist Mitglied im Jugendvorstand.
2: Ist ein tolles Event, wo der Mädchenfußball letztendlich die Bühne kriegt, die er auch verdient hat. Und lohnt sich eigentlich für jeden, einmal dort vorbeizukommen. Und wir ein tolles Rahmenprogramm letztendlich drumherum geschaffen haben, mit vielen Angeboten in Bezug auf Verzehr, ein vielfältiges Angebot zu familienfreundlichen Preisen, Familientag mit angeschlossen haben und haben gleich mit angeschlossen den Motorik-Funpark, wo für Groß und Klein wirklich tolle Übungen und Geräte letztendlich zur Verfügung stehen.
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19 Minuten nach zwei, hier ist Radio RST. Gestern haben wieder 80 Millionen Bundestrainer den Fernseher angebrüllt. Die deutsche Mannschaft hatte ihr erstes Spiel bei der Fußball-WM. Locker 7:1 gewonnen, bestimmt auch wegen des Trainers. Wobei, einigen kann man es einfach nicht recht machen.

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2: Es ist 14.30 Uhr. Die Radio RST Nachrichten mit Jonas Nitsch. Burg Steinfurt. Steinfurt baut in Burg Steinfurt eine neue Feuerwache. An der Sandkuhle entsteht ein moderner Standort für Brand- und Katastrophenschutz. Geplant sind mehr Platz für Fahrzeuge, Technik und Mannschaften und Räume für die Jugendfeuerwehr und Ehemalige. Das Gebäude soll rund 23 Millionen Euro kosten und wird voraussichtlich Anfang 2029 fertig. Deutschland. Die Bildungschancen von Kindern hängen weiter stark vom Zuhause ab. Das steht im neuen Bildungsbericht. Kinder von Alleinerziehenden oder aus Familien mit Einwanderungsgeschichte bekommen seltener Empfehlungen für das Gymnasium und verlassen die Schule ohne Abschluss. Kreis Steinfurt. Die Polizei warnt vor Sextortion. Täter locken Menschen in private Chats, fordern intime Bilder und erpressen sie dann damit. Betroffen sind oft Jugendliche und junge Männer. Aktuell gibt es Fälle aus Steinfurt, Ibbenbüren und Emstetten. Die Polizei rät, nichts schicken, kein Geld zahlen und den Kontakt abbrechen. 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Radio RST Wetter, viele Wolken und dazwischen mal etwas Sonne. Gerade sind es 16 Grad in Mettingen, Lotte und Westerkappeln, 16 Grad auch in Altenberge, Lahr und im Schädebruck. Morgen bleibt es komplett bewölkt. Radio RST Verkehr, A30 Osnabrück-Rheine, zwischen Osnabrück-Hellern und Rheine 19 Kilometer stockender Verkehr, mindestens 30 Minuten dauert es länger. B481 Münster Richtung Rheine, zwischen Münster und Emstetten dichter Verkehr, mindestens 7 Minuten kommen oben drauf. Und das gleiche gilt auch in der Gegenrichtung. A33 Osnabrück-Bielefeld zwischen Kreuz Osnabrück-Süd und Hadderberg. 1 Kilometer Stau. Mindestens 5 Minuten kommen oben drauf. Und noch dann Blitzerstaus gerne melden per WhatsApp hier in das Studio an die 059 71 920 90. Danke und eine gute Fahrt. Und wir genießen die paar Sonnenstrahlen, die kommen.
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14.42 Uhr. Hier ist Radio RST mit Jonas Snitsch. Und diese Woche wird es sehr persönlich über Radio RST. Denn letzte Woche kam eine neue Ipsos-Studie raus, die mich geschockt hat. Gerade mal 44% in Deutschland finden, dass queere Menschen ihre Sexualität offen leben sollten. Für mich als offen schwulen Mann schon ein Schlag und für viele andere queere Menschen auch. Vor allem, wenn wir uns die Fakten dazu angucken. Straftaten und Gewalt gegen queere Menschen steigen seit Jahren. Die Suizidrate unter queeren Menschen ist teilweise doppelt so hoch als bei heterosexuellen Menschen. Und dann auch noch das Thema Selbstakzeptanz. Wenn man weiß, weniger als die Hälfte in unserer Gesellschaft findet es okay, wenn ich offen meine Sexualität lebe, wer hat da schon super Mut, sein Coming-out zu haben? Ich kann das für mich selbst sagen. Ich habe mich erst nach dem Abi geoutet und ganz vorsichtig bei meinem besten Freund. Und das wird immer eine sehr prägende Erinnerung bleiben. Wir sitzen zusammen nachts nach einer Party im Garten, labern einfach und dann läuft Shawn Mendes in der Playlist. Und plötzlich ist der Mut da, es doch zu sagen, ich bin schwul. Manchmal braucht es für große Momente keinen perfekten Plan, nur einen guten Freund und den richtigen Song. Shawn Mendes, In My Blood. Hello.

Hier ist Radio RST, 3:11 am Montagnachmittag. Viel los bei Ed Sheeran gerade, hat deshalb letztens bei Instagram mal ein kleines Lebensupdate gegeben. Zitat, ich hatte im letzten Monat Gürtelrose, nicht zu empfehlen, aber ich bin jetzt auf dem Weg der Besserung. Na immerhin, gleichzeitig hat er auch was Schönes gemacht, er hat endlich Stranger Things geguckt. Die 4. Staffel fand er beim Durchbingen auf der Couch wohl am besten, schreibt er. Und ganz nebenbei hat Ed Sheeran damit auch noch bewiesen, selbst so riesige Weltstars wie er haben eine Muss-ich-endlich-mal-gucken-Liste im ganzen Alltagsstress.

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1: Mit Nico Hartmann. Als einer der großen Titelfavoriten greift am Abend Europameister Spanien ins WM-Geschehen ein. Die Spanier spielen ab 18 Uhr in Atlanta gegen WM-Neuling Kap Verde und erwarten einen klaren Auftaktsieg. Zum Start des Turniers muss das Team von Trainer Luis de la Fuente allerdings auf Superstar Lamine Yamal verzichten. Yamal hatte sich im April eine Oberschenkelverletzung zugezogen und ist erst seit einer Woche im Mannschaftstraining. Außerdem spielen am Abend Belgien gegen Ägypten, Saudi-Arabien gegen Uruguay und Iran gegen Neuseeland.
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2: Mit Thorsten Adolfs. Guten Tag. Die geplanten Sparmaßnahmen der Bundesregierung im Gesundheitswesen stoßen in Nordrhein-Westfalen auf scharfe Kritik. Krankenhäuser, Städte und Gemeinden und Ärzte und Pflegeverbände warnen vor massiven Folgen für die Versorgung der Patienten. Nach ihren Angaben könnten Kliniken gezwungen sein, Personal abzubauen oder ganze Bereiche zu schließen. Besonders betroffen wären die rund 311.000 Beschäftigten in den NRW-Krankenhäusern. Einzelheiten aus Düsseldorf hat José Nasiandi.
3: Die NRW-Krankenhausgesellschaft sieht viele Kliniken durch die Sparpläne der Bundesregierung zusätzlich unter Druck. Nach Angaben des Verbands würden zusätzliche Kosten und mehr Bürokratie auf die Häuser verlagert. Präsident Ingo Morell sagte uns, man stehe bereits jetzt massiv unter Spardruck.
4: Wenn jetzt noch mehr kommt, dann werden wir ganze Bereiche schließen müssen, Personal abbauen müssen oder in die Insolvenz gehen.
3: Drei Viertel der Krankenhäuser schreiben nach Angaben der Krankenhausgesellschaft schon jetzt rote Zahlen. Die gegründete NRW-Allianz befürchtet deshalb, dass sich die Versorgung weiter verschlechtern könnte. Morell kritisiert außerdem einen Widerspruch in der Gesundheitspolitik. Einerseits sollen Kliniken für Krisen- und Katastrophenfälle widerstandsfähiger werden. Andererseits sollen sie Milliarden einsparen. Das Bündnis fordert deshalb Nachbesserungen am Gesetzentwurf der Bundesregierung.
2: Und jetzt weitere Nachrichten in der Zusammenfassung. In Deutschland werden bis zum Jahr 2036 4,3 Millionen Arbeitskräfte fehlen. Das hat das arbeitgebernahe Institut der deutschen Wirtschaft berechnet. Der Renteneintritt der sogenannten Babyboomer werde den Arbeitsmarkt stärker als bislang befürchtet treffen, heißt es aus Köln. Um gegenzusteuern, sieht das Institut zwei Möglichkeiten. Es müssen mehr Menschen länger arbeiten oder es muss für Firmen leichter werden, qualifizierte Fachkräfte aus dem Ausland zu bekommen. Die Bundesregierung geht davon aus, dass sich die Bundeswehr bald an einem möglichen internationalen Einsatz zur Sicherung der Straße von Hormus beteiligen könnte. Schon am Freitag könnte ein entsprechendes Bundestagsmandat verabschiedet werden, sagte ein Regierungssprecher. Dann soll das Abkommen zwischen den USA und dem Iran unterzeichnet werden. Die Schuldnerberater fordern von Banken, überschuldete Menschen besser zu schützen. Oft passiere das in der Praxis gar nicht oder nur unzulänglich, heißt es von der Arbeitsgemeinschaft Schuldnerberatung. Das habe dann fatale Folgen. Betroffene hätten praktisch kein Geld mehr zum Leben. Pünktlich zum WM-Start finden die Biertrinker viele Angebote. Die Preise bekannter Marken fallen kräftig. Oft muss man für den Kasten im Moment weniger als 10 Euro zahlen. Nach Angaben des Getränkefachgroßhandels ist das aber eher ein kurzzeitiger Preiskampf und kein Zeichen für einen generellen Preisverfall auf dem Markt. Der Handel nutze die WM als Bühne, um Kunden mit aggressiven Rabatten in die Läden zu locken, heißt es. Die Brauereien würden so versuchen, ihre Verkäufe in einem schrumpfenden Markt anzukurbeln. Dass das funktioniert, hat sich bei der EM vor 2 Jahren gezeigt. Damals stiegen die Verkäufe durch solche Aktionen deutlich an. Soweit die Meldungen mit Thorsten Adolfs.
5: Radio RST Wetter, wolkig mit zwischendurch etwas Sonne und dazu 16 Grad in Nordwalde, Sinningen und Lattbergen, 16 Grad auch in Lingen, Bad Bentheim und Schüttorf. Morgen bleibt es grau und bewölkt. Radio RST Verkehr, A30 Osnabrück-Rheine zwischen Kreuz Lotte Osnabrück und Rheine, 21 Kilometer stockender Verkehr, mindestens eine halbe Stunde dauert es länger. B481 Münster Richtung Rheine zwischen Greven und Emstetten, dichter Verkehr, 10 Minuten kommen obendrauf. Und A33 Osnabrück-Bielefeld zwischen Kreuz Osnabrück-Süd und Hilter am Teutoburger Wald. 2 Kilometer Stau, mindestens 9 Minuten kommen obendrauf. Blitzer, Staus und andere Infos gerne direkt hier in das Studio schicken per WhatsApp an die 059 71 920 90.
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5: mit Jonas Nitsch am Montagnachmittag. Hi zusammen.

0: 13 Minuten nach 3, hier ist Radio RST mit Jonas Nitsch. Und ich spüre es immer noch ein bisschen in den Schultern. Jeden Freitag senden wir live aus einem Ort im Kreis Steinfurt. Letztes Mal Neunkirchen. Und da war ich bei dem Tanzchor Rote Husaren und Trainerin Jana hat mich einfach damit konfrontiert.
1: Jonas macht jetzt gleich eine Hebung mit einem Tanzmädel von uns, mit unserer Kimi. Das ist ein Schulterstand. Das heißt, Kimi steht gleich mit den Füßen auf den Schultern von Jonas.
2: Um Himmels Willen.
1: Füße sind schon oben bei ihm auf den Schultern drauf. Und Jonas atmet und atmet.
2: Jonas atmet schwer.
3: Ich finde das Jonas ganz weird.
1: Möchtest du wieder runter? Oder geht noch?
3: Nö. Ah,
1: der macht das super.
3: Jana, das ist ganz entspannt, mal eben so jemanden auf seinen Schultern stehen zu haben.
0: Ja, gibt es zu sehen bei uns auf Instagram. Und haben wir auch direkt gefragt, in welchem Ort sollen wir diesen Freitag kommen? Und das war sehr, sehr eindeutig bei uns auf Insta. Mit 72% hat sich Recke gegen Westerkappeln durchgesetzt. Die Frage ist jetzt nur, was stellen die Menschen in Recke mit uns an? Tipps gerne reinschicken per WhatsApp an die 059 71 920 90 oder per Instagram und Facebook.

15.21 Uhr, hier ist Radio RST am 15. Juni. Seit dem letzten Jahr ein besonderer Tag, der Tag der Veteranen, hat der Bundestag eingeführt, um mehr Wertschätzung für die Bundeswehr zu zeigen, findet die Initiative Schulstreik gegen Wehrpflicht gar nicht gut und veranstaltet deshalb verschiedene Aktionen. Phil gehört dazu, ist 17 Jahre alt, kommt aus Münster und sagt, Zitat, wir stellen uns ganz klar gegen diese Normalisierung von Militär und wollen zeigen, dass die Jugend nicht bereit ist, für diese Profite von Rheinmetall in den Krieg zu ziehen. Das Thema polarisiert und deshalb sprechen wir darüber, auch in Rheine. Sonntag veranstaltet die Stadt da einen Veteranentag in der Stadthalle, auch mit einer Podiumsdiskussion zum Thema Wehrpflicht, moderiert von mir, Jonas Nitsch. Schönen Nachmittag.

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1: Es ist 15.30 Uhr, die Radio RST Nachrichten mit Jonas Nitsch. Region mit weniger Energieverbrauch und mehr erneuerbarer Energie kann die öffentliche Hand viel Geld sparen. Das ist beim Spitzentreffen von Bezirksregierung Münsterland e.V. und NRW Energy for Climate nochmal deutlich geworden. Beispiele zeigten, dass zum Beispiel energieautarke Kläranlagen Kosten deutlich senken. Welt. Großbritannien plant ein Social-Media-Verbot für unter 16-Jährige. Premierminister Starmer hat angekündigt, dass das Verbot ab dem nächsten Jahr gelten soll. Es betrifft dann unter anderem TikTok, Instagram und YouTube. Zum Schluss noch eine gute Nachricht für Schülerinnen und Schüler in der Grafschaft Bentheim. Bus und Bahn bleiben für sie bezahlbar, denn die Grafschaft Bentheim baut ihr ermäßigtes Deutschland-Ticket für Schüler zum August um. Jugendliche in der Oberstufe und an Berufsschulen können es ab Juli online und in der Mobilitätszentrale im Bahnhof Nordhorn für 49 € im Monat abonnieren. 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Radio RST Wetter mit vielen Wolken und dazwischen mal etwas Sonne. Gerade sind es 16 Grad in Holperdorp, Leden und Brochterbeck, 16 Grad auch in Lotte, Ringel und Osnabrück. Morgen bleibt es dann komplett bewölkt. Radio RST Verkehr, A30 Osnabrück-Rheine zwischen Lotte und Rheine, 10 Kilometer stockender Verkehr, mindestens 20 Minuten dauert es länger. A33 Osnabrück-Bielefeld zwischen Kreuz Osnabrück-Süd und Hadderberg, 1 Kilometer Stau, fast 10 Minuten kommen obendrauf. Und B481 Rheine Richtung Münster zwischen Rheine und Emstetten, dichter Verkehr, 5 Minuten dauert es mindestens länger. Blitzer, Staus und andere Infos gerne hier in das Studio schicken, per WhatsApp an die 059 71 920 90. Danke und gute Fahrt.

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1: Deutschland gewinnt sein erstes Spiel bei der Fußballweltmeisterschaft mit 7:1 gegen Curaçao. Ich habe gestern bei mir in Amsterdam danach einige hupende Autos gehört und auch sonst einfach nur Partystimmung.
2: Legendär! Sehr gut, sehr gut. 7:1, wer hätte damit gerechnet? Voll die Party.
3: Deutschland gewinnt die WM.
2: Nagelsmann, bester Mann, ehrlich.
4: Also es war eine Hammer-Performance von der deutschen Mannschaft. Ich find's richtig gut und es war eine super Stimmung hier.
5: Also ein knackiges 7:1. War nicht anders zu erwarten. Atemberaubend, unbeschreiblich.
1: Na, das bleibt jetzt hoffentlich so. Samstag hat die deutsche Mannschaft das nächste Spiel gegen die Elfenbeinküste. Diesmal dann um 22 Uhr, also ein bisschen später. Münster und Osnabrück haben deshalb ja extra beschlossen, dass Biergärten und Restaurants die Spiele auch nach der Nachtruhe noch draußen zeigen dürfen. Und auch bei uns im Kreis Steinfurt gibt es Public Viewings. Und wir hoffen alle, dass Peter Schilling wieder ganz oft im Stadion läuft. Denn wenn Major Tom läuft, wissen wir, nächstes Tor für Deutschland.
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0: 12 Minuten vor 4. Kurzer Hinweis aus Rheine.
1: Ja, hallo, Heike hier. Die Auffahrt am Zoo zur B70. Da staut es sich, weil oben wieder ein Auffahrunfall war. Die stehen schon bis zur Salzbergener Straße.
0: Dankeschön, Heike. Wenn was auf den Straßen los ist, gerne genauso kurz Bescheid sagen per WhatsApp an die 059 71 920 90. Eine gute Fahrt. Hier ist Radio RST mit Jonas Nitsch. Hi zusammen. 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
1: Mit Thorsten Adolfs. Guten Tag. Wird Tanken jetzt wieder billiger? Das fragen sich viele Autofahrer, nachdem sich die Lage im Nahen Osten ja etwas entspannt hat. Die Einigung auf ein Rahmenabkommen zwischen dem Iran und den USA hat die Ölpreise wieder sinken lassen. Aber Malte Albrecht aus dem News-Team an den Tankstellen kommt davon bis jetzt nur wenig an.
2: Ja, und genau das kritisiert auch der ADAC und sagt, die gesunkenen Ölpreise werden bisher nicht ausreichend an die Autofahrer weitergegeben. Demnach kostete ein Liter Super E10 gestern im bundesweiten Tagesdurchschnitt 1,87 €, also fast genauso viel wie in den Tagen davor. Nur Diesel ist etwas günstiger geworden und lag bei 1,82 € pro Liter. Das sind 2,3 Cent weniger als am vergangenen Mittwoch. Trotzdem liegt das Preisniveau weiter deutlich über dem Stand vor Beginn des Iran-Kriegs. Der ADAC fordert die Mineralölkonzerne deshalb auf, die Preise an den Zapfsäulen jetzt schnell zu senken.
1: Gibt es denn Hoffnung auf eine dauerhafte Entspannung?
2: Ja, die Chancen stehen durchaus nicht schlecht. Der Wirtschaftsverband Fuels und Energie geht davon aus, dass die Spritpreise sinken, sobald die wichtige Straße von Hormuz wieder offen ist. Aber das geht nicht von jetzt auf gleich. Preise wie vor Kriegsbeginn werde es in absehbarer Zeit nicht geben, sagte Verbandsgeschäftsführer Küchen bei NTV. Viele Raffinerien und Ölförderanlagen in der Golfregion seien beschädigt. Bis da die Produktion wieder normal läuft, könnte es Monate oder sogar Jahre dauern. Hinzu kommt, Ende des Monats läuft der Tankrabatt aus, dann dürften die Spritpreise ohnehin wieder anziehen.
1: Danke Malte und jetzt weitere Meldungen in der Zusammenfassung. Der Geburtenknick macht sich bald auch in den Kitas und Grundschulen bemerkbar. Ab dem Schuljahr 2027/28 wird die Zahl der betreuten Kinder unter 3 Jahren zum ersten Mal auch in Westdeutschland sinken. Das steht im neuen Bildungsbericht, den Bildungsministerin Prien in Berlin vorgestellt hat. Die Entwicklung kommt auch dadurch zustande, dass weniger Menschen zuwandern als zuletzt. Die Einigung auf ein Rahmenabkommen zwischen den USA und dem Iran wird von den meisten Politikern begrüßt. UN-Generalsekretär Guterres spricht von einem entscheidenden Schritt und Kanzler Merz von einem diplomatischen Durchbruch. Beide Länder sollen am Freitag die Einigung unterschreiben. Sie sieht nach iranischen Angaben ein Ende aller Kampfhandlungen vor, auch im Libanon. Außerdem sollen wieder ungehindert Schiffe durch die Straße von Hormuz fahren. Seit 23 Ziehungen ist der Lotto-Jackpot nicht geknackt worden. Das ist die bei weitem längste Zeit, in der niemand die 6 richtigen plus Superzahl getippt hat. Nach Angaben des deutschen Lotto- und Toto-Blocks ist deshalb immer noch die Höchstsumme von 50 Millionen Euro im Jackpot. Der Sohn von Kronprinzessin Mette-Marit, Marius Borg-Höyby, muss wegen Vergewaltigung und weiterer Vergehen für 4 Jahre ins Gefängnis. Insgesamt sah das Gericht in Oslo in 34 von 40 Anklagepunkten als erwiesen an, dass er unter anderem auch Drogen- und Verkehrsdelikte begangen hat. Laut Staatsanwaltschaft zeigt das Urteil, dass niemand über dem Gesetz steht, egal wer man sei oder welcher Familie man angehöre. Die Verteidigung hat aber schon angekündigt, gegen die Verurteilung in den schwersten Punkten in Berufung zu gehen. Das waren die Nachrichten mit Thorsten Adolfs.
3: Radio RST Wetter, wolkig und mal mit etwas Sonne zwischen den Wolken. Dazu 16 Grad in Rodde, Rheine und Haunhorst, 16 Grad auch in Emstetten, Burg Steinfurt und Hollig. Morgen bleibt es dann komplett grau. Radio RST Verkehr, A30 Osnabrück, Rheine, zwischen Ibbenbüren West und Rheine, 5 Kilometer Stau, da dauert es über 10 Minuten länger. B481 Rheine Richtung Münster, zwischen Rheine und Greven, dichter Verkehr plus 7 Minuten. Und A33 Osnabrück-Bielefeld zwischen Kreuz Osnabrück Süd und Hadderberg, 1 Kilometer Stau. Hier dauert es um die 6 Minuten länger. Blitzer, Staus und andere Infos gerne direkt hier in das Studio schicken per WhatsApp an die 059 71 920 90.
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3: Mit Jonas Nitsch, offen, schwul und besorgt, denn ich beobachte auch das, was Moritz vom Track-Jugendzentrum in Greven dachte.
4: Dass wir einen Trend hatten, bei dem es immer besser wurde. Menschen gewöhnen sich dran, dass Menschen schwul, lesbisch, bi, trans sind. Die Unterstützung nimmt zu und jetzt erleben wir genau einen Kipppunkt.
3: Na, zeigt jetzt auch eine neue Studie über die und wie das Track queeren Jugendlichen in unserer Region hilft. Sprechen wir gleich bei Radio RST. Wir sind von hier. Wir

0: 10 nach 4, hier ist Radio RST mit Jonas Nitsch. Offen, schwul, lesbisch oder queer zu leben, finden wir richtig. Das sagen in einer neuen Ipsos-Studie nur 44% der Menschen in Deutschland.
1: Ich finde es vor allem traurig. Ich finde es traurig für queere junge Menschen, die nach wie vor lernen, dass sie nicht okay sind, dass sie nicht gewollt sind in ihrer Identität, in ihrer Sexualität und dass sie sich nach wie vor oder verstärkt wieder verstecken müssen mit dem, wie sie sind und nicht einfach wie alle anderen auch ganz normal durch die Stadt gehen können und ihre Zuneigung zueinander ausdrücken dürfen.
0: Das sagt Moritz vom Track Jugendzentrum in Greven. Jugendliche treffen sich da und in Emstetten, Lengerich und Münster im queeren Jugendtreff.
1: Ich glaube, es ist vor allem wichtig, weil sich queere junge Menschen nach wie vor sehr einsam fühlen. Gerade wenn sie noch in der Schule sind, berichten sie häufig, dass sie das Gefühl haben, sind die einzige queere Person an ihrer Schule, was natürlich Quatsch ist. Es ist einfach nur niemand geoutet oder niemand, von dem sie wissen. Und das Track ist vor allem wichtig, um Menschen zusammenzubringen und zu merken, ich bin nicht alleine, es gibt andere, denen geht es ähnlich wie mir.
0: Und da geht es dann darum, einfach Spaß zu haben zusammen oder auch um Beratung.
1: Boah, mit allen möglichen Themen. Wir haben auch queere Jugendliche, queere junge Menschen, die zu uns kommen, denen super geht. Die sagen, ich will einfach nur einen Ort haben, wo ich eine gute Zeit verbringen kann. Wir haben aber auch Menschen, die wahnsinnig belastet sind, die tatsächlich sagen, ich habe keinen Anschluss in meiner Schule. Ich bin in der Klasse ziemlich vereinzelt, ich habe keine Freundin und nachmittags hänge ich auch alleine zu Hause rum. Meine Eltern akzeptieren mich vielleicht nicht oder ich habe Angst vor Gewalt oder was auch immer.
0: Und beim Track Jugendtreff in Greven, Lengerich, Emstetten und Münster finden die Jugendlichen einen sicheren Ort. Umso wichtiger, wo nur 44% der Deutschen sagen, wen ihr offen liebt, finden wir okay.

0: 17 Minuten nach 4, hier ist Radio RST. 7:1, krasser Start für die deutsche Mannschaft bei der Fußball-Weltmeisterschaft. Und da werden bei uns auch direkt irgendwie Erinnerungen wach an eine andere Fußball-WM.
1: Flashback, Sommer 2014. Deutschland wird in Rio Fußball-Weltmeister. Und den Soundtrack dazu liefert damals Andreas Burani.
2: Ein Hoch auf
1: alle zwischen Münster und Osnabrück singen diesen Song bei der WM in Brasilien. Und jedes Mal, wenn er heute läuft, kommen sofort Erinnerungen an diesen Sommer hoch. Der Song war damals nicht der offizielle Song zur Weltmeisterschaft. Stattdessen wurde er von der ARD zu einem gemacht. Für uns alle. Es geht um das Feiern, es geht um Freundschaft, es geht um Zusammenhalt. Genau das, was wir jetzt, 12 Jahre später, brauchen, um vielleicht wieder Weltmeister zu werden. Die Radio RST Hit Story, Andreas Burani. Auf uns!
2: Wer?

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0: Es ist 16.30 Uhr, Radio RST, die Nachrichten mit Christina Strunk. Guten Tag. Der Bauernverband in Westfalen-Lippe ruft wegen der Schweinepest genau ein Jahr nach dem ersten Schweinepestfall in der Region zur Vorsicht auf. Für Menschen ist das Virus harmlos, für Schweine fast immer tödlich. Michael Pegel aus der Radio RST Nachrichtenredaktion, worauf kommt es jetzt an?
1: Vor allem auf umsichtiges Verhalten in den Sperrgebieten. Seit dem Fund bei Kirchhundem im Juni letzten Jahres sind 761 Fälle bei Wildschweinen bestätigt. Der Bauernverband warnt, dass Menschen die Seuche leicht weiter verbreiten könnten, zum Beispiel über weggeworfene Essensreste oder beim Verlassen markierter Wege. Deshalb sollten Spaziergänger auf den Wegen bleiben, Hunde anleihen, Tore nach dem Durchgehen schließen und Abfälle nur in Mülleimern entsorgen.
0: Danke, Michael. Parallel läuft die Seuchenbekämpfung mit großem Aufwand weiter. Mitarbeitende der Wildtierseuchenvorsorge, Suchhundeteams, Ehrenamtliche, Kreiseinsatzkräfte und Drohnen suchen die betroffenen Flächen systematisch ab. Jäger unterstützen die Maßnahmen, indem sie Wildschweine abschießen. Weitere Infos bekommt ihr auf radio-rst.de. Und jetzt weitere Nachrichten im Überblick. In Großbritannien dürfen Kinder und Jugendliche unter 16 Jahren ab dem kommenden Jahr nicht mehr alleine auf Social Media unterwegs sein. Premierminister Starmer hat bei einer Pressekonferenz in London ein Social Media Verbot für sie angekündigt. Die britische Regierung folgt damit dem Vorbild Australiens. In Burg Steinfurt entsteht eine neue Feuerwache. Die Stadt lässt dort bis Anfang 2029 eine moderne Wache errichten, die auch barrierefrei ist. Die Kosten rund 23 Millionen Euro. Die Arbeitsagentur Rheine wirbt für Jobs in Verkehr und Logistik. Sie hat dafür eine Reihe von Veranstaltungen bis Ende August angekündigt. In der Region sind derzeit mehr als 500 Fahrerstellen offen und viele ältere Beschäftigte gehen in den nächsten Jahren in Rente. Zum Schluss noch eine gute Nachricht aus der Region. Die Grafschaft Bentheim passt ab August das Schüler-Azubi-Ticket an, so dass alle weiterhin günstig Bus und Bahn fahren können. Jugendliche in der Oberstufe und an Berufsschulen können für 49 Euro ein Deutschland-Ticket abonnieren. Azubis und Freiwilligendienstleistende bekommen das Deutschland-Ticket Azubi Niedersachsen. Schülerinnen und Schüler der Klassen 1 bis 10 können für ihre Schülerbuskarte ein Upgrade auf das Deutschland-Ticket bekommen. Das zahlen sie dann privat.
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3: Radio RST Wetter mit einem Mix aus Sonne und Wolken. Dazu 16 Grad auf dem Dickenberg in Schale und Spelle, 16 Grad auch in Saarbeck, Dörente und Münster. Morgen bleibt es dann komplett bewölkt. Radio RST Verkehr, A30 Osnabrück-Rheine, zwischen Ibbenbüren-West und Rheine, 3 Kilometer stockender Verkehr, mindestens 6 Minuten kommen oben drauf. A33 Osnabrück-Bielefeld, zwischen Kreuz Osnabrück-Süd und Hadderberg, 1 Kilometer Stau, auch hier plus 6 Minuten. Und B481 Rheine Richtung Münster zwischen Emstetten und Greven, dichter Verkehr. Hier kommen 5 Minuten oben drauf. Und wir haben noch eine Info aus Rheine.
4: Hallo, Britta hier. Neuer Unfall auf der B70N an der Abfahrt Salzwängener Straße. Es staut sich zurück bis zur Autobahnauffahrt und der Verkehr ist nur einspurig geregelt.
3: Dankeschön, Britta. Blitzer, Staus und andere Infos gerne genauso wie Britta hier in das Studio schicken. Per WhatsApp an die 059 71 920 90. Danke und gute Fahrt!

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16.42 Uhr, hier ist Radio RST. Abnehmen ohne krasse Diät und ohne Großsport zu treiben. Für wen ist das bitte nicht der Traum? Ja, und der scheint jetzt wahr zu werden mit Osem.

0: 10 vor 5, hier ist Radio RST. Der Iran-Krieg ist bald zu Ende. Das ist heute die Nachricht aus der Welt. US-Präsident Trump sagt, die USA und der Iran haben einen Deal. Heißt für uns allerdings nicht, dass die Ölpreise und damit die Spritpreise direkt sinken. Das sagt der Chef des Mineralölverbands Fuels und Energie bei NTV.
1: Da sind sehr viele Raffinerien, Ölförderanlagen beschädigt worden. Wir sind gar nicht schnell wieder im Business as usual, im Vorkriegsszenario. Das heißt, das wird schon Monate mindestens dauern, bis hier wieder die normale Produktion erreicht ist. Vielleicht sogar in Richtung Jahr. Ich gehe weiter davon aus, dass wir im Vergleich zum Vorkrisenniveau noch erhöhte Preise haben werden, weil eben noch Mengen fehlen auf den Weltmärkten. Aber ich glaube, die Preisspitzen haben wir gesehen.
0: Also die gute Nachricht, es geht nach unten. Die schlechte, eher langsame Rolltreppe als schneller Aufzug bei den Spritpreisen und Ölpreisen. Stop.

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1: Mit Thorsten Adolfs. Guten Tag. Spanien gilt bei der Fußball-WM als einer der ganz großen Favoriten und bestreitet in knapp einer Stunde das erste Spiel. Der amtierende Europameister trifft in Atlanta auf den WM-Neuling Kap Verde. Nico Hartmann aus dem WM-Studio mit dem Ausblick.
2: Alles dreht sich um ihn, obwohl er gar nicht von Anfang an spielen kann. Lamine Yamal ist allgegenwärtig bei der Selección. Der Superstar des FC Barcelona trainiert nach einer Oberschenkelverletzung wieder mit dem Team. Der 18-Jährige soll der Unterschiedsspieler bei dieser WM werden, muss aber gegen Fußballzwerg Kap Verde erstmal auf der Bank Platz nehmen. Aber auch ohne magische Momente des Ausnahmekönners wäre alles andere als ein Kantersieg der Spanier eine große Überraschung. Für die Kap Verden, eine Inselgruppe vor der Westküste Afrikas mit rund 500.000 Einwohnern, die sich sensationell mit Siegen gegen unter anderem Kamerun und Libyen qualifiziert haben, ist es das größte Spiel überhaupt. Die meisten Spieler sind in Europa tätig. Trotzdem geht es nur um Schadensbegrenzung für den Underdog. Um 21 Uhr trifft außerdem Belgien mit Topstar Jeremy Doku von Manchester City auf Ägypten. Für den Allstar Mohamed Salah steht einer der letzten Auftritte auf der großen WM-Bühne an. In Miami trifft derweil Saudi-Arabien auf Uruguay und in Los Angeles kommt es zu mit Spannung erwarteten ersten Auftritt der Iraner gegen Neuseeland.
1: Und jetzt weitere Nachrichten in der Zusammenfassung. Bildungsministerin Prien will schon kleine Kinder in der Kita schulisch fördern, um bestehende Ungerechtigkeiten auszugleichen. Bei der Vorstellung des Bildungsberichts in Berlin sagte sie, der Erfolg hänge immer noch zu sehr von der sozialen Herkunft ab. Risiken gebe es vor allem bei Kindern von Alleinerziehenden oder Familien mit Einwanderungsgeschichte. Frankreichs Präsident Macron ist sauer auf US-Präsident Trump. Der hatte Frankreich kurz vor Beginn des G7-Gipfels in Evian mit einem 100%-Zoll auf Wein und Champagner gedroht, falls Paris seine Digitalsteuer gegen Konzerne wie Facebook, Amazon, Google oder Apple nicht zurücknehmen sollte. Macron sagte, so laufe das nicht. Er kündigte ein respektvolles, aber entschlossenes Gespräch darüber mit Trump an. Viele Verbände befürchten, dass das geplante Sparpaket der Bundesregierung, um die Kassenbeiträge zu stabilisieren, die Existenz vieler Krankenhäuser bedroht. Eine weitere finanzielle Destabilisierung würde die Kliniken dazu zwingen, in größerem Umfang Personal abzubauen, heißt es in einer gemeinsamen Erklärung. Die Sparpläne sehen unter anderem vor, zusätzliche Personalkosten und Bürokratieaufwand auf die Kliniken zu verlagern. Forscher rechnen damit, dass es bis 2060 in Deutschland mehr als 2 Millionen Menschen mit einer Demenzerkrankung geben könnte. Die Experten des Wissenschaftlichen Instituts der AOK sagen, das hänge mit der weiter alternden Gesellschaft zusammen. Sie sagen aber auch, dass man vorbeugen kann. Wird früher als bisher gegen Bluthochdruck oder Diabetes vorgegangen und generell stärker auf Bildung gesetzt, dann lasse sich etwa die Hälfte der Neuerkrankungen vermeiden. Um vorzubeugen, sollte auf Faktoren wie gesundes Hören und Sehen, wenig Alkohol und keine Zigaretten geachtet werden. Auch Übergewicht und soziale Isolation würden eine große Rolle spielen, heißt es. Soweit die Meldungen mit Thorsten Adolfs.
3: Radio RST Wetter mit einigen Wolken und dazwischen Sonne. Dazu 17 Grad in Riesenbeck, Dreierwalde und Altenrheine. 16 Grad in Lienen, Westerkappeln und Büren. Morgen bleibt es dann komplett bewölkt. Radio RST Verkehr B481 Rheine Richtung Münster zwischen Rheine-Bendlage und Greven. Dichter Verkehr, eine Viertelstunde kommt oben drauf. Nochmal die B481, diesmal Münster Richtung Rheine zwischen Münster und Emstetten. Dichter Verkehr, 8 Minuten. Dauert es länger. Und A33 Osnabrück-Bielefeld zwischen Kreuz Osnabrück-Süd und Hadderberg, 1 Kilometer Stau, 6 Minuten dauert es mindestens länger. Blitzer, Staus und andere Infos gerne direkt hier in das Studio schicken, per WhatsApp an die 059 71 920 90.
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3: Mit Jonas Nitsch. Offen schwul, auch wenn es lange gedauert hat, bis ich das offen gesagt habe. Nur jetzt ist das völlig fein.
4: Also ich habe bisher sehr wenig, eigentlich noch gar keine Menschen erlebt, die ihr Coming-out bereut haben. Selbst wenn es vielleicht eine schwierige Phase war, wenn es vielleicht viele Auseinandersetzungen gab oder auch Mobbing an der Schule oder irgendwas. Aber rückblickend haben eigentlich alle gesagt, dass es vor allem eine ganz, ganz große Erleichterung war und die meisten Befürchtungen, die man vor dem Coming-out hatte, auch nicht eingetreten sind.
3: Sagt Moritz vom Track Jugendzentrum in Greven. Wie wir alle es Menschen einfacher machen können, diesen Schritt ohne Angst zu gehen, klären wir in dieser Stunde bei Radio RST.

0: 14 Minuten nach 5, hier ist Radio RST mit Jonas Nitsch. Zurück aus Neunkirchen. Freitagnachmittag noch live dagewesen für 24 Orte ein Kreis. Unter anderem beim Spielmannszug Suttrum Harum und Tambourmajor Nils.
1: Was wir musikalisch auf die Beine stellen, das ist schon eine Meisterleistung, würde ich so sagen.
2: Und ich darf jetzt ein bisschen üben. Nils hat mir seine Querflöte in die Hand gedrückt.
1: Glaub nicht, dass du das hinkriegst.
2: Da kommt kein Ton, Nils. Kein einziger Ton.
1: Jetzt auch nicht kommen.
0: Er hat immerhin für viel Lachen gesorgt in Neunkirchen und genauso viel Spaß haben wir am Freitag hoffentlich auch im nächsten Ort. Die Community hat auf Instagram wieder entschieden. Wir haben Recke und Westerkappeln das Duell geschickt und es war sehr eindeutig. Mit 72% hat Recke gewonnen. Wir geben im Navi also schon mal Recke ein. Wir brauchen nur noch ein paar coole Ziele im Ort. Was sollen wir Freitagnachmittag live in Recke machen? Tipps gerne reingeben per WhatsApp an die 059 71 920 90 oder per Instagram und Facebook.

0: Montagnachmittag, 20 Minuten nach 5. Die Fußballstimmung ist seit dem 7:1 der deutschen Mannschaft am Sonntag stark gestiegen. Und in Dortmund war sie besonders gut.
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2: Es wird eng. 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
3: Es ist 17.30 Uhr.
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3: Mit Christina Strung, schönen guten Abend. In Burg Steinfurt entsteht eine neue Feuerwache. Die Feuerwehr bekommt dort unter anderem mehr Platz und die Wache soll barrierefrei sein. Michael Pegel aus der Radio RST Nachrichtenredaktion, was ist genau geplant?
4: An der Sandkuhle schafft die Stadt in zwei Bauabschnitten einen neuen Standort für Brand- und Katastrophenschutz. So bleibt die Feuerwehr während der gesamten Bauzeit ohne Pause einsatzbereit. Geplant sind deutlich mehr Flächen für Fahrzeuge, Technik und Mannschaften. Dazu kommen eigene Räume für die Jugendfeuerwehr und für ehemalige Feuerwehrleute. Die neue Wache soll den Alltag der Einsatzkräfte spürbar erleichtern. Wenn alles nach Plan läuft, steht sie Anfang 2029.
3: Danke, Michael. Seit Mitte Mai rollen auf dem Gelände auch schon die Bagger. Die Stadt reißt das alte Gebäude ab und bereitet das Baufeld vor. Die neue Feuerwache wird rund 23 Millionen Euro kosten. Und jetzt weitere Nachrichten im Überblick. International begrüßen viele die Einigung auf ein Rahmenabkommen zwischen den USA und Iran. UN-Generalsekretär Guterres sprach von einem entscheidenden Schritt, Bundeskanzler Merz von einem diplomatischen Durchbruch. Die beiden Länder sollen am Freitag die Einigung unterschreiben, die unter anderem das Ende der Kampfhandlungen vorsieht und dass die Straße von Hormuz wieder geöffnet wird. Mit weniger Energieverbrauch und mehr erneuerbarer Energie können die Kommunen viel Geld sparen. Das ist bei einem Spitzentreffen von Bezirksregierung, Münsterland e.V. und NRW.Energy for Climate nochmal deutlich geworden. Beispiele zeigten, dass etwa Energiemanagement und energieautarke Kläranlagen Kosten deutlich senken können. In Münster sind Studierende besonders von Einsamkeit betroffen, sagt der Allgemeine Studierendenausschuss der Uni Münster. Viele Studierende würden das erste Mal alleine in einer neuen Stadt wohnen und könnten mangels Geld nur an wenigen Veranstaltungen teilnehmen. Deswegen läuft seit heute die Kampagne Einsamkeit gemeinsam überwinden mit vielen kostenlosen Veranstaltungen, die Studierende zusammenbringen sollen. Und zum Schluss noch eine gute Nachricht aus der Region. Die Grafschaft Bentheim passt ab August das Schüler-Azubi-Ticket an, so dass alle weiterhin günstig Bus und Bahn fahren können. Jugendliche in der Oberstufe und an Berufsschulen können für 49 Euro ein Deutschland-Ticket abonnieren. Azubis und Freiwilligendienstleister können das Deutschland-Ticket Azubi Niedersachsen bekommen. Schülerinnen und Schüler der Klassen 1 bis 10 können für ihre Schülerbuskarte ein Upgrade auf das Deutschland-Ticket erhalten. Das zahlen sie dann privat.
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5: Radio RST Wetter mit einigen Wolken und dazwischen immer mal etwas Sonne. Dazu 17 Grad in Dumte, Gimte und Obersteinbeck, 16 Grad in Leschede, Halverde und Salzbergen. Morgen bleibt es den ganzen Tag grau und bewölkt. Radio RST Verkehr. Vorsicht, in Osnabrück steht auf der Hannoversche Straße zwischen Narupstraße und der A33 Osnabrück-Fledda ein brennendes Fahrzeug. Bitte aufpassen. A33 Osnabrück-Bielefeld zwischen Kreuz Osnabrück-Süd und Haderberg, 1 Kilometer Stau, da dauert es über 5 Minuten länger. Und B481 reine Richtung Münster zwischen Emstetten und Greven, dichter Verkehr, auch hier kommen über 5 Minuten obendrauf. Blitzer, Staus und andere Infos immer gerne direkt hier in das Studio schicken an die 059 71 920 90. Danke und gute Fahrt!

0: 20:06, hier ist Radio RST mit Jonas Snitsch. Nach einer Party weinend bei meinem besten Freund im Garten gesessen und ihm gesagt, hey, ich muss dir was sagen, ich bin schwul. Ist jetzt schon ein paar Jahre her, mein Coming Out.
1: Coming Out ist für viele vor allem der Schritt, sich nicht mehr verstecken zu müssen, nicht auf einer Familienfeier zu überlegen, wenn ich nach meiner Freundin gefragt werde, zu sagen, was sage ich jetzt? Sage ich jetzt, ich habe keine Freundin, spreche ich von meinem Freund? Das nicht mehr machen zu müssen, sich diese Gedanken nicht mehr machen zu müssen, wie rede ich, wie trete ich auf, worüber rede ich? Das ist für die allermeisten eine große Erleichterung.
0: Sagt Moritz vom Track Jugendzentrum in Greven. Dort und in Emstetten, Lengerich und Münster treffen sich Jugendliche im queeren Jugendtreff. Und eine gute Nachricht, Moritz sagt, für viele ist es einfacher geworden, sich zu outen.
1: Wir haben viele junge Menschen, die kein Problem haben, sich zu outen, zumindest nicht in der Familie, weil sie ziemlich klar wissen, es wird kein Problem geben. Und wir haben aber auch Jugendliche, junge Menschen, die ganz klar sagen, ich kann mich zu Hause auf gar keinen Fall outen, weil ich dann rausfliege oder weil ich Angst habe, eingeschlossen zu werden, mich nicht mehr mit anderen queeren Menschen treffen zu dürfen.
0: Ja, das unterstreicht auch irgendwie eine neue Ipsos-Studie. Nur 44% in Deutschland finden es richtig, wenn queere Menschen ihre Sexualität offen leben. Damit Menschen trotzdem weiter den Mut haben, sich zu outen, sagt Moritz, am besten sprechen Familien zwischen Münster und Osnabrück einfach immer mal wieder zwischendurch über queere Themen.
1: Damit Kinder eben wissen, wie sie reagieren, dass es wahrscheinlich kein Drama sein wird, sich zu outen. Und wenn einem jemand etwas Persönliches von sich erzählt, ist das ein großes Geschenk, über das man dankbar sein kann. Und ich glaube, man muss da im Zweifel auch gar nicht so eine Riesensache draus machen, aber einmal einen Arm nehmen, zu sagen, hey, danke, dass du mir es erzählt hast. Jetzt können wir weitermachen mit dem restlichen Leben, ist eine super Reaktion.
0: Na, das hat mein bester Freund damals auch so gemacht. Und das wird immer eine der schönsten Erinnerungen überhaupt sein.

Montagnachmittag, 6:12. Hier ist Radio RST. Aus unserer Region, da kommen richtig gute, innovative Ideen. Das haben wir jetzt auch ganz offiziell. Schwarz auf weiß, Osnabrück ist die Start-up-Hauptstadt Niedersachsens. Nirgendwo sonst gibt es im Vergleich zur Einwohnerzahl so viele Start-ups. Und es liegt auch daran, dass die Hochschule ihren Studierenden sehr stark hilft, eigene Unternehmen zu gründen. Das wollen wir mal so richtig verstehen. Was macht Osnabrück zu einem guten Standort für Start-ups? Warum kommen so viele gute Ideen daher? Deshalb sprechen wir morgen früh ab 6 mit der Hochschule Osnabrück, warum sie eben ihren Studierenden ermöglichen, so früh auch Startups zu gründen. Wir sprechen mit der IHK, also der Industrie- und Handelskammer, und fragen mal nach, was macht Osnabrück vielleicht zu einem guten Standort, dass da auch andere Unternehmen sagen, wir unterstützen Startups sehr gerne. Und wir sprechen auch mit jungen Gründern aus Osnabrück, die einfach am Schreibtisch eine gute Idee hatten und jetzt auf einmal ein eigenes Unternehmen. Und wer weiß, vielleicht sitzt die nächste Millionenidee gerade in Osnabrück noch am Schreibtisch und macht gerade Uni-Abgaben fertig. Schönen Abend!

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1: Mit Nico Hartmann. Mit 40 Jahren, 2 Monaten und 19 Tagen ist Manuel Neuer nun offiziell der älteste deutsche Nationalspieler aller Zeiten. Der Bayern-Torwart nimmt an seiner 5. WM teil, hat gegen Curaçao sein 125. Länderspiel absolviert und verdrängte Lothar Matthäus, der bei der EM 2000 letztmals für den DFB auf dem Platz stand. Bei einer WM war der legendäre Fritz Walter bislang der älteste deutsche Spieler, bis ihn gestern Manuel Neuer ablöste.
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2: Mit Thorsten Adolfs. Guten Abend. Da, wo das berühmte Mineralwasser herkommt, wird jetzt 3 Tage lang Weltpolitik gemacht. Im französischen Evian beginnt heute Abend der G7-Gipfel. Es kommen die Staats- und Regierungschefs der 7 führenden Industrienationen zusammen, also unter anderem die aus Deutschland, Frankreich, Großbritannien und den USA. Zuerst soll gleich über den Nahostkrieg und das vorläufige Abkommen zwischen den USA und dem Iran gesprochen werden. Infos dazu von Malte Albrecht.
3: In Evian geht es vor allem um eine Frage. Kann das Rahmenabkommen in seiner jetzigen Form dafür sorgen, dass die Straße von Hormus dauerhaft geöffnet bleibt? In diesem Fall haben sich Deutschland, Frankreich, Großbritannien und Italien schon bereit erklärt, sich an einer unabhängigen Mission zur Absicherung der wichtigen Handelsroute zu beteiligen. Frankreichs Präsident Macron hat auch die Staats- und Regierungschefs von Ägypten, Katar und den Vereinigten Arabischen Emiraten zu einer Sitzung eingeladen. Die 3 Länder hatten zuletzt eine wichtige Rolle als Vermittler zwischen dem Iran und den USA gespielt. Zu den weiteren großen Themen des Gipfels gehört auch der russische Angriffskrieg gegen die Ukraine. Deshalb wird auch Präsident Zelensky mit am Tisch sitzen. Am Rande des Treffens will er außerdem mit US-Präsident Trump ein 4-Augen-Gespräch über weitere Friedensbemühungen führen. Weite Wege haben die Gipfelteilnehmer sowieso nicht. Sie tagen und schlafen alle im selben Luxushotel direkt am Genfer See. Spontane Treffen in kleiner Runde sind deshalb jederzeit möglich.
2: Und jetzt weitere Nachrichten in der Zusammenfassung. Die Gewerkschaft VBE sieht in den schlechten Bildungschancen für Kinder aus sozial benachteiligten Familien ein, Zitat, Armutszeug für eine der größten Volkswirtschaften weltweit. Vor allem die Schulen seien mit einem Spagat konfrontiert. Sie litten oft unter massivem Personalmangel, sanierungsbedürftigen Gebäuden und einer mangelhaften Digitalisierung, heißt es. Gleichzeitig sollten sie neben ihrem Bildungsauftrag immer neue gesellschaftliche Herausforderungen lösen. Finnland hat einen russischen Kapitän und ein weiteres Besatzungsmitglied eines Frachters angeklagt. Die Staatsanwaltschaft wirft ihnen vor, in der Ostsee 2 Unterseekabel, die Finnland und Estland verbinden, beschädigt zu haben. Der Frachter, der auf dem Weg von Russland nach Israel war, soll seinen Anker mindestens 130 Kilometer weit über den Meeresgrund geschleift haben. Der Kapitän und der Bootsmann bestreiten die Vorwürfe. Weil das Wetter schön werden soll, rechnet der ADAC am nächsten Wochenende mit vollen Straßen. Viele Urlauber ohne schulpflichtige Kinder würden die Zeit für eine Kurzreise oder für Tagesausflüge nutzen, heißt es. Dazu beginnen nach Angaben des Automobilclubs in Teilen von Skandinavien die Ferien und in Deutschland gibt es mehrere Großveranstaltungen. Pünktlich zum WM-Start finden die Biertrinker viele Angebote. Die Preise bekannter Marken fallen kräftig. Oft muss man für den Kasten im Moment weniger als 10 Euro zahlen. Nach Angaben des Getränkefachgroßhandels ist das aber eher ein kurzzeitiger Preiskampf und kein Zeichen für einen generellen Preisverfall auf dem Markt. Der Handel nutze die WM als Bühne, um Kunden mit aggressiven Rabatten in die Läden zu locken, heißt es. Dass das funktioniert, hat sich bei der EM vor 2 Jahren gezeigt. Damals stiegen die Verkäufe durch solche Aktionen deutlich an. Soweit die Meldungen mit Thorsten Adolfs.
4: Das Wetter. Also für ein Sommermärchen bräuchten wir noch Sommer. Der kommt im Laufe dieser Woche wieder. Morgen ist noch mehr so mittel, bis 25 Grad zwar, aber einige Wolken unterwegs. Ab und zu kann es mal regnen, aber hier und da gibt es auch schon mal sonnige Strecken. Freuen wir uns drauf, jetzt über den Abend und die Nacht. Da landen wir bei 14 bis 7 Grad am Tiefpunkt und ab und zu kann es auch noch mal regnen.
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4: Ja, ja, der Montagabend, Feierabendverkehr. Wie gewöhnlich eher mittelschön. Hier die Staus ab 11 Minuten Wartezeit. A3 Frankfurt-Oberhausen zwischen Kreuzköln-Ost und Leverkusen-Zentrum. Aktuell 6 Kilometer, 16 Minuten. A4 Aachen Richtung Köln zwischen Kreuzköln-West und Köln-Eifeltor. 5 Kilometer, 25 Minuten. A4 Köln-Aachen zwischen Dreieck Köln-Heumer und Köln-Eifeltor. 5 Kilometer, 11 Minuten plus. Und A61 Koblenz-München-Gladbach. Da haben wir aktuell zwischen Zwisttal und Erftstadt 8 Kilometer Stau. Das sind 35 Minuten obendrauf. Gute Fahrt, kommt gut an.
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4: Hallo, Sebastian Pulli hier und jetzt zum Feierabend eine Band mit einer Feierabendeinstellung offenbar. Und zwar Eiffel 65. Die haben nämlich, statt sich selber einen auszudenken, den Bandnamen einfach von einem Computer per Zufall erwürfeln lassen. Ist aber vielleicht auch gar keine so schlechte Idee, wenn sie beim selber überlegen dann auf eher so mittelgeniale Textzeilen wie Ich bin blau, dam di dam dai.

0: Rar, was ist der harmloseste Löwe der Welt? Die neue Single von Malik Harris, Lie to Me.
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0: Jetzt ein bisschen Comedy für den Feierabend. Dann nur erstmal der Hinweis, sich über die Sprache anderer Länder lustig zu machen. Das tut man heute nicht mehr. Außer bei Holland, da ist super witzig.
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3: Holländisch ist so lustig. Ich habe eine Theorie, alles auf Holländisch ist so witzig. Gewisse Bösewichte oder Schurken hätten niemals funktioniert, wenn es Holländer gewesen wären. Ja? Niemals. Ich stelle mir immer Dracula auf Holländisch vor. Ich glaube, das funktioniert. Ich meine, wir alle kennen Dracula, der kam aus dem heutigen Rumänien. Und das kannst du dir vorstellen, dass diese rumänische Sprache passt so ein bisschen. Ah, Dracula!
4: Deșteptul pește prăjit. Companează Moscu Ceaușescu Securitate.
3: Weißt du, es funktioniert. Stell dir mal vor, Dracula wäre Holländer gewesen. Also, sein Umhang ist orange.
5: Ah, Dracula!
3: Kann ich auch lecker in den Ecke beißen. Kann ich auch lecker Blut saugen. Na, du bist nicht dudelig. Ich sauge dein Blut Tröppje für Tröppje.
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0: Es ist 18.30 Uhr.
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0: Mit Christina Strung, schönen guten Abend. In Burg Steinfurt entsteht eine neue Feuerwache. Die Feuerwehr bekommt dort unter anderem mehr Platz und die Wache soll barrierefrei sein. Michael Pegel aus der Radio RST Nachrichtenredaktion, was ist genau geplant?
2: An der Sandkuhle schafft die Stadt in zwei Bauabschnitten einen neuen Standort für Brand- und Katastrophenschutz. So bleibt die Feuerwehr während der gesamten Bauzeit ohne Pause einsatzbereit. Geplant sind deutlich mehr Flächen für Fahrzeuge, Technik und Mannschaften. Dazu kommen eigene Räume für die Jugendfeuerwehr und für ehemalige Feuerwehrleute. Die neue Wache soll den Alltag der Einsatzkräfte spürbar erleichtern. Wenn alles nach Plan läuft, steht sie Anfang 2029.
0: Danke, Michael. Seit Mitte Mai rollen auf dem Gelände auch schon die Bagger. Die Stadt reißt das alte Gebäude ab und bereitet das Baufeld vor. Die neue Feuerwache wird rund 23 Millionen Euro kosten. Und jetzt weitere Nachrichten im Überblick. International begrüßen viele die Einigung auf ein Rahmenabkommen zwischen den USA und Iran. UN-Generalsekretär Guterres sprach von einem entscheidenden Schritt, Bundeskanzler Merz von einem diplomatischen Durchbruch. Die beiden Länder sollen am Freitag die Einigung unterschreiben, die unter anderem das Ende der Kampfhandlungen vorsieht und dass die Straße von Hormuz wieder geöffnet wird. Mit weniger Energieverbrauch und mehr erneuerbarer Energie können die Kommunen viel Geld sparen. Das ist bei einem Spitzentreffen von Bezirksregierung, Münsterland e.V. und NRW.Energy for Climate nochmal deutlich geworden. Beispiele zeigten, dass etwa Energiemanagement und energieautarke Kläranlagen Kosten deutlich senken können. In Münster sind Studierende besonders von Einsamkeit betroffen, sagt der Allgemeine Studierendenausschuss der Uni Münster. Viele Studierende würden das erste Mal alleine in einer neuen Stadt wohnen und könnten mangels Geld nur an wenigen Veranstaltungen teilnehmen. Deswegen läuft seit heute die Kampagne Einsamkeit gemeinsam überwinden mit vielen kostenlosen Veranstaltungen, die Studierende zusammenbringen sollen. Und zum Schluss noch eine gute Nachricht aus der Region. Die Grafschaft Bentheim passt ab August das Schüler-Azubi-Ticket an, so dass alle weiterhin günstig Bus und Bahn fahren können. Jugendliche in der Oberstufe und an Berufsschulen können für 49 Euro ein Deutschland-Ticket abonnieren. Azubis und Freiwilligendienstleister können das Deutschland-Ticket Azubi Niedersachsen bekommen. Schülerinnen und Schüler der Klassen 1 bis 10 können für ihre Schülerbuskarte ein Upgrade auf das Deutschland-Ticket erhalten. Das zahlen sie dann privat.
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3: Das Wetter. Wir arbeiten uns aus dem eher herbstlichen Montag heute so langsam Richtung Sommer diese Woche. Morgen schon mal eine ganze Ecke wärmer, bis 25 Grad. Auch noch viele Wolken unterwegs, ab und zu mal nass. Aber gerade ab dem Nachmittag auch mal mehr sonnige Strecken. Der Abend und die Nacht jetzt auch noch mal teilweise nass und was frischer. Da landen wir am Tiefpunkt so bei 14 bis 7 Grad.
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3: So langsam beruhigt sich das. Hier die Staus ab 8 Minuten Dauer. Wir haben die A3 Köln Richtung Oberhausen zwischen Köln-Delbrück und Leverkusen-Zentrum. 4 Kilometer, 8 Minuten. A4 Aachen-Köln zwischen Kreuz-Köln-West und Köln-Klettenberg. 4 Kilometer, 25 Minuten. A4 Köln-Aachen zwischen Kreuz-Köln-Gremberg und Kreuz-Köln-Süd. 4 Kilometer, 8 Minuten. Und A44 Dortmund-Kassel aktuell zwischen Diemelstadt und Warburg. 2 Kilometer Stau, 17 Minuten plus. Gute Fahrt, kommt gut an.
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3: Sebastian Pulli hier und gleich der Song, der dafür gesorgt hat, dass damals so richtig harte 90er-Jungs plötzlich das erste Mal in Kontakt mit Kajalstiften kamen. Him mit Join Me gleich, aber erstmal Mr. Know-It-All, Teddy Swims. Schönen Feierabend.

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1: Mit Thorsten Adolfs. Guten Abend. Die geplanten Sparmaßnahmen der Bundesregierung im Gesundheitswesen stoßen in Nordrhein-Westfalen auf scharfe Kritik. Krankenhäuser, Städte und Gemeinden und Ärzte und Pflegeverbände warnen vor massiven Folgen für die Versorgung der Patienten. Nach ihren Angaben könnten Kliniken gezwungen sein, Personal abzubauen oder ganze Bereiche zu schließen. Besonders betroffen wären die rund 311.000 Beschäftigten in den NRW-Krankenhäusern. Einzelheiten aus Düsseldorf hat José Nasiandi.
2: Die NRW-Krankenhausgesellschaft sieht viele Kliniken durch die Sparpläne der Bundesregierung zusätzlich unter Druck. Nach Angaben des Verbands würden zusätzliche Kosten und mehr Bürokratie auf die Häuser verlagert. Präsident Ingo Morell sagte uns, man stehe bereits jetzt massiv unter Spardruck.
3: Wenn jetzt noch mehr kommt, dann werden wir ganze Bereiche schließen müssen, Personal abbauen müssen oder in die Insolvenz gehen.
2: Drei Viertel der Krankenhäuser schreiben nach Angaben der Krankenhausgesellschaft schon jetzt rote Zahlen. Die gegründete NRW-Allianz befürchtet deshalb, dass sich die Versorgung weiter verschlechtern könnte. Morell kritisiert außerdem einen Widerspruch in der Gesundheitspolitik. Einerseits sollen Kliniken für Krisen- und Katastrophenfälle widerstandsfähiger werden. Andererseits sollen sie Milliarden einsparen. Das Bündnis fordert deshalb Nachbesserungen am Gesetzentwurf der Bundesregierung.
1: Weitere Nachrichten jetzt kurz und kompakt. Das sich andeutende Rahmenabkommen zwischen den USA und dem Iran über ein Kriegsende stößt in Deutschland auf ein gemischtes Echo. Der SPD-Außenpolitiker Ahmetovic sagte dem Portal T-Online, so ein Deal sei noch kein Grund zur Entwarnung. Entscheidend sei, dass das Abkommen belastbar, überprüfbar und dauerhaft durchgesetzt werde. Die Ankündigung hatte am deutschen Aktienmarkt für Kauflaune gesorgt. Der DAX verfehlte aber die Marke von 25.000 Punkten. Zur positiven Stimmung auf dem Parkett trug auch der Börsengang des Weltraum- und KI-Konzerns SpaceX bei. Mit dem Börsengang nahm das US-Unternehmen 74 Milliarden Euro ein. Die Aktie hatte am ersten Handelstag um mehr als 19% zugelegt. In Polen ist eine Ärztin in Gewahrsam genommen worden. Im Garten ihres früheren Wohnhauses wurden 34 menschliche Föten gefunden. Die 57-Jährige wird verdächtigt, die Föten vergraben und für Experimente verwendet zu haben. Bei einer Verurteilung drohen der Ärztin bis zu 12 Jahre Haft. In Bonn können seit heute Busse und Bahnen kostenlos genutzt werden. Die Regelung gilt aber nur bis Ende des Monats. Die Stadtwerke reagieren damit auf die Sperrung der Nordbrücke. Die kostenlosen Fahrten gelten nur innerhalb des Bonner Stadtgebiets. Regionalzüge oder Fahrten ins Umland sind davon ausgenommen. Dafür ist weiterhin ein Ticket nötig. Weil die Nordbrücke als wichtige Verbindung über den Rhein auf unbestimmte Zeit gesperrt bleibt, setzt die Stadt zusätzlich auf mehr Autospuren und alternative Routen für Fahrradfahrer. Außerdem wird für Beschäftigte der Stadtverwaltung die Homeoffice-Regelung ausgeweitet. Oberbürgermeister Deus sagte, man setze alles daran, den Verkehr in Bonn und der Region wieder fließen zu lassen. Das waren die Nachrichten mit Thorsten Adolfs.
4: Das Wetter.
5: Warum macht die Sonne ihren Job nicht? Burnout vermutlich. Diese Woche berappelt sie sich so langsam. Freitag ja 33 Grad und da sind wir gerade schrittweise auf dem Weg hin. Morgen erstmal bis 25, eher wolkig, ab und zu mal nass, aber hier und da auch schon mal was mehr Sonne. Am Abend und in der Nacht jetzt hin und wieder auch noch mal nass und was frischer. Am Tiefpunkt so 14 bis 7 Grad.
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5: Das entspannt sich, alles soweit im Rahmen. Hier die Staus ab 6 Minuten Wartezeit. A3 Köln-Oberhausen zwischen Köln-Mühlheim und Leverkusen-Zentrum. Aktuell 2 Kilometer, 6 Minuten. A4 Aachen Richtung Köln zwischen Kreuzköln-West und Köln-Klettenberg. Da der längste Stau, 3 Kilometer, 25 Minuten. A4 Köln Richtung Aachen zwischen Kerpen und Elsdorf, 1 Kilometer, 6 Minuten. Und A44 Dortmund Richtung Kassel zwischen Marsberg und Warburg, 4 Kilometer sind 12 Minuten obendrauf. Kommt gut an.
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5: Hallo Sebastian Pulli hier. Und so schön der deutsche WM-Start gestern war, ne? Eine Sache ist ja sehr deprimierend. Und zwar, dass man sich wegen Manuel Neuer jetzt bei jedem Spiel anhören muss, wie unfassbar biblisch alt 40 ist. Für alle, die das auch so trifft wie mich, gleich Good Old Days, vorher Miss California und jetzt I Adore You. Einen schönen Feierabend.

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0: Richtig guter Klassiker jetzt, Robin Beck mit First Time.
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0: Und wer damals dabei war in den 80ern, denkt ja wahrscheinlich bei dem Lied an nichts anderes als an Coca-Cola. Das war ja der Werbesong. Aber dabei kriegt man irgendwie gar nicht mehr mit, was für eine unfassbar gute Sängerin Robin Beck ist. Hier, Achtung, wie hoch sie singt und mit welcher Energie. Oder hier in der Bridge hinten, obwohl das Lied ja schon sehr poppig klingt mit seinem weichen E-Piano, Robin Beck, eine richtige Rockrampensau. Es ist so krass, man hört die enge Lederhose raus und den durchgeigelten 80er-Rockpony. So, jetzt nochmal in voller Länge, Robin Beck, die mit fast unangemessen viel Leidenschaft über ein zuckerhaltiges Softgetränk singt. First Time.

0: Das Wetter.
1: So ist das in Deutschland. Der Weg nach oben ist lang und hart. Wir arbeiten uns langsam in Richtung Sommer diese Woche. Freitag ja 33 Grad. Und bis dahin geht es so schrittweise nach oben. Morgen schon mal 25 maximal. Dazu viele Wolken, ab und zu Regen. Aber gerade im Laufe des Tages später dann auch mal längere sonnige Strecken. Der Abend und die Nacht jetzt ein bisschen frischer. Bei 14 bis 7 Grad landen wir da. Und ab und zu kann es auch noch mal nass sein.
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1: Inzwischen relativ entspannt hier die Staus ab 5 Minuten Wartezeit. A1 Münster-Osnabrück zwischen Lengerich und Kreuz-Lotte-Osnabrück 1 Kilometer 5 Minuten. A4 Aachen-Köln zwischen Kreuz-Köln-West und Köln-Eiffeltor 3 Kilometer knappe 10 Minuten. A43 Wuppertal-Recklinghausen zwischen Sprockhövel und Wittenherbede 1 Kilometer 5 Minuten. Und A44 Dortmund-Kassel zwischen Marsberg und Warburg 2 Kilometer, auch da 5 Minuten. Eine gute Fahrt.
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1: Ja, hallo, Sebastian Pulli hier. Und jetzt, wo wir im besten Fall alle Lust haben auf WM nach dem 7-1 gestern gegen Curaçao, gleich umso lieber nochmal der WM-Song von Shakira und Burner Boy, Die Die. Bedeutet stirb, stirb auf Englisch. Gott sei Dank ist er aber italienisch. Und da heißt es, los geht's, los geht's. Gibt's gleich, aber erstmal Ultravox. Einen schönen Abend.

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0: gewagte These, der Instagram-Opfer wahrscheinlich vehement widersprechen werden. Aussehen ist bei Menschen nicht das Wichtigste.
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0: Jetzt gibt's allerdings noch keine Spritze für einen guten Charakter, nur eine fürs Abnehmen. Darum geht's hier um Ozempic, das angebliche Wundermittel, das ja bald auch als Pille kommt und dafür sorgt, dass man weniger Hunger hat. Aber dafür eben auch mit Nebenwirkungen zu kämpfen, im schlimmsten Fall. Ja, was sagt ihr denn? Würdet ihr Ozempic nehmen?
2: Nein, ich mache lieber Sport.
3: Geht mir genauso. Lieber Sport.
4: Ich habe gehört über eine Ex-Kollegin, dass sie das genommen hat und dass sie wunderschön abgenommen hat.
5: Nee, ich habe ganz gut einfach durch eine Ernährungsumstellung abgenommen und finde es auch immer besser, den Weg zu bevorzugen, um damit eine bessere Verbindung zum Essen aufzubauen, als einfach irgendeine Pille zu nehmen.
6: Ich sehe das ganz genauso. Wir haben genügend gesunde Nahrungsmittel. Wenn wir uns besser informieren, könnten wir auch besser leben.
7: Von einer Freundin, der Bruder macht das gerade. Er verträgt die ganz gut und merkt, dass sein Hunger halt ein bisschen gedämpft wird dadurch.
8: Für mich gibt es nur eine Lösung, das heißt FDH, friss die Hälfte.
0: Also für Leute mit ungesundem Übergewicht, denen das mit dem Abnehmen sehr, sehr schwer fällt, die es anders nicht hinbekommen, ist vielleicht Ozempic eine Idee. Aber wir sprechen vorsichtshalber mal im Detail drüber

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1: Ich bin Tine Klimach. Nach Wochen der Verhandlungen gibt es Bewegungen im Konflikt zwischen den USA und dem Iran. Beide Seiten haben sich auf ein Rahmenabkommen verständigt. Das soll kommenden Freitag in Genf unterzeichnet werden. Die Einigung dürfte auch den heute beginnenden G7-Gipfel im französischen Evian prägen, zu dem unter anderem US-Präsident Trump erwartet wird.
2: Der G7-Gipfel startet mit einem Signal der Hoffnung und Trump wird das Rahmenabkommen mit dem Iran als Triumph verkaufen. Aber schon jetzt gibt es Streit über die Bedingungen. So deutet der Iran an, nach den 60 weiteren Verhandlungstagen doch eine Gebühr in der Straße von Hormuz zu erheben. Es gibt auch Differenzen über freizugebende Vermögenswerte des Irans. Die Umsetzung der Vereinbarung wird ein Drahtseilakt. Aber zunächst erhoffen sich die Gipfelpartner einen positiven Effekt auf andere schwierige Themen, wie NATO- und Ukraine-Diplomatie. Aus den USA, Tina Eck.
1: Bundeskanzler Friedrich Merz hat sich vor dem offiziellen Start des G7-Gipfels vorsichtig optimistisch zu Fortschritten bei der Lösung der Kriege in der Ukraine und im Iran geäußert. Dieser Gipfel finde in einer ausgesprochenen bewegten Phase der Weltpolitik statt. Das eröffne aber auch einige Chancen, sagte Merz vor seinem Abflug nach Evian. Russland könne militärisch nicht gewinnen, zudem sei seine Wirtschaft angeschlagen. Erstmals könne sich hier langsam ein Fenster für Diplomatie öffnen, so Merz. Wie steht es um die Bildung in Deutschland? Alle zwei Jahre präsentiert ein Bericht eine umfassende Bestandsaufnahme. In der heute in Berlin vorgestellten aktuellen Fassung wird nun eine Trendwende sichtbar. Der Geburtenknick macht sich auch hier bemerkbar.
3: Durch den Geburtenknick sinkt die Zahl der zu betreuenden Kinder. Noch bedeutet das aber keine spürbare Entlastung des Systems. Denn in den Kitas gibt es noch viele Personallücken und in Grundschulen erfordert der neue Rechtsanspruch auf eine ganztägige Betreuung viele Ressourcen. Inhaltlich bestätigt der aktuelle Bildungsbericht erneut zwei Trends. Die Kompetenzen in Lesen, in Mathe und Naturwissenschaften werden insgesamt schwächer. Und für den Bildungserfolg eines Kindes ist in Deutschland oft entscheidend, in was für einem Elternhaus es aufwächst. Aus Berlin, Ronny Tochau.
1: Nach gut 5 Wochen im künstlichen Koma ist die britische Popsängerin Bonnie Tyler wieder bei Bewusstsein. Sie werde weiter auf der Intensivstation eines Krankenhauses in Portugal behandelt, teilte ihr Management mit. Die Ärzte der 75-Jährigen seien weiterhin zuversichtlich, dass sie sich gut erholen werde. Das waren die Nachrichten mit Tine Klimach.
4: Das Wetter. Wetterfühlige fühlen viel diese Woche. Nach dem 17 Grad Start heute landen wir ja Freitag bei 33. Morgen dann aber der Zwischenschritt. 25 Grad maximal. Dazu eher wolkig, ab und zu nass. Aber es gibt auch mal sonnige Strecken. Jetzt am Abend und in der Nacht auch noch ab und zu Regen und was frischer. Am Tiefpunkt landen wir so bei 14 bis 7 Grad.
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4: Das ist größtenteils alles ganz gut machbar. Hier die Staus ab 3 Minuten Wartezeit. A1 Münster-Osnabrück zwischen Lengerich und Kreuz Lotte-Osnabrück, 1 Kilometer, 4 Minuten. A2 Dortmund-Hannover zwischen Kamenau-Kreuz und Bönen, dichter Verkehr, 3 Minuten. Relativ lange steht ihr leider auf der A4 Aachen Richtung Köln. Da haben wir zwischen Kreuz Köln-West und Köln-Klettenberg 2 Kilometer, sind 50 Minuten plus. A4 Köln Richtung Aachen zwischen Köln-Poll und Kreuz Köln-Süd, 2 Kilometer, 3 Minuten. Und A61 Mönchengladbach-Koblenz zwischen Weilerswist und Zwisttal, 1 Kilometer, 3 Minuten. Gute Fahrt, kommt gut an.
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4: Sebastian Pulli hier mit einer aktuellen Meldung. Sehr beeindruckend. Achtung, Saarländer schwimmt in Rekordzeit einmal um Manhattan herum. Haben sie ihn nicht reingelassen oder was? Wir sagen herzlichen Glückwunsch an den Extremschwimmer. 5,5 Stunden hat er gebraucht für die Umrundung der Stadt. Wie lange braucht Marc

0: Die Partie Spanien-Kap Verde, gerade eher das Gegenteil von Deutschland-Curaçao gestern.
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0: Zumindest in Sachen Tordichte. 0-0 hat es am Ende gestanden, Spanien-Kap Verde. Und das war das erste von insgesamt 4 Spielen an diesem Abend. Kollege Nico Hartmann aus dem WM-Studio, gleich ab 21 Uhr erstmal Belgien gegen Ägypten.
2: Ja, und wenn wir an die Roten Teufel aus Belgien denken, dann waren sie eigentlich bei jedem Turnier mindestens Geheimfavorit und sind jedes Mal gescheitert. Dieses Mal spricht kaum einer über die Belgier, weil die goldene Generation um De Bruyne, Lukaku so langsam in die Jahre kommt. Vielleicht ist das dann diesmal ihre Chance. Ihr Topstar ist mittlerweile der 23-jährige Jeremy Doku von Manchester City, ein Flügelflitzer, der sicherlich auch dem Gegner Ägypten Probleme bereiten wird. Da konzentriert sich vieles auf Mo Salah, die Liverpool-Legende, der wohl sein letztes WM-Turnier spielt. Wird. Also ein Duell der Routiniers, wenn du so willst. Und Belgien ist da dieses Mal nicht so klar favorisiert.
0: Dann hätten wir heute Abend noch Saudi-Arabien gegen Uruguay und Neuseeland gegen den Iran bei der WM in den USA. Das natürlich auch politisch sehr brisant, ne?
2: Ja, vor allem natürlich bei der Partie des Iran gegen Neuseeland in Los Angeles. Die Iraner durften wegen des Krieges erst kurzfristig einreisen und in Los Angeles wurde die Ankunft des Teams von demonstrierenden Menschen begleitet, die bis 1979 gültige vorrevolutionäre Flagge des Iran zeigten. Sollte das der Fall sein beim Spiel, drohte der Iran bereits vorzeitig mit einem Spielabbruch. Dazu noch der von US-Präsident Trump verkündete Frieden. Es ist höchst kompliziert. Zuvor spielt Uruguay mit Kapitän Valverde von Real Madrid als klarer Favorit gegen Saudi-Arabien. Dort spielen die alternden Stars wie Cristiano Ronaldo anstelle der einheimischen Spieler in der Liga. Das geht dann zulasten der Nationalelf, die nicht so konkurrenzfähig erscheint.
0: Dankeschön, Nico. Haben wir alle Infos für die restlichen 3 Spiele heute. Einen schönen Abend mit uns.

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0: Das Wetter.
1: Der Wetterfrosch kraxelt mühsam in Richtung 33 Grad. Die gibt's am Freitag. Morgen nimmt er die nächste Stufe auf der Leiter. 25 Grad maximal. Funktionieren Wetterfrösche eigentlich so? Keine Ahnung. Dazu einiges an Wolken morgen, ab und zu Regen, aber auch mal sonnige Strecken. Jetzt in der Nacht auch noch ab und zu nass.
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1: Es hatte sich so schön beruhigt und jetzt haben wir leider eine Autobahnsperrung und zwar auf der A4 Aachen Richtung Köln. Nach einem Unfall, ihr kommt nicht mehr durch zwischen Kreuz Köln-West und Köln-Klettenberg. Entsprechend auch sehr ordentlich Stau da. Also wenn ihr könnt, die Stelle umfahren. A4 Aachen Richtung Köln zwischen Kreuz Köln-West und Köln-Klettenberg. Die Autobahn ist da gesperrt. Ansonsten noch zwei Staus. A1 Köln-Dortmund zwischen Kreuz Leverkusen und Burscheid. 1 Kilometer 7 Minuten. Und A2 Dortmund-Hannover zwischen Kamenner-Kreuz und Böhnen. 1 Kilometer 8 Minuten. Gute Fahrt.
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1: Sebastian Pulli hier und der Nationaltrainer von Schweden. Der hat nach einem 5-1-Sieg eine Verletzung davongetragen, hat nach dem Sieg und dem Gefeiere plötzlich eine mysteriöse blutende Wunde am Ohr gehabt. Keiner weiß warum und wie das passiert ist, auch er selbst nicht. Es war das Spiel gegen Tunesien. Wäre es gegen die Niederlande gewesen, ich hätte vermutet, es war der sogenannte Van Gogh-Jubel. Schönen Montagabend.

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0: Anastasia. Und jetzt bei uns ganz neue Musik.
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0: Von Moss Kenna, das ist ein Singer-Songwriter aus Großbritannien. Letzteres klingt erstmal nach lebensverneinenden Balladen trauriger junger Männer, aber nein, dieser Song hier, das ist eine richtig schöne Disco-Nummer mit einem guten, dicken, tanzbaren Bass, mit so einer schönen 70er-Jahre-Funk-Gitarre. Kongas sind mit dabei und eben das, was bei britischen Singer-Songwritern nicht allzu oft vorkommt, Freude. Klingen tut das folgendermaßen.
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1: Ich bin Tine Klimach. Die EU hat die Beitrittsverhandlungen mit der Ukraine begonnen. Vertreter beider Seiten starteten am Abend in Luxemburg offiziell die Aufnahme von Gesprächen zum ersten Themenblock, wie ein Sprecher des Rates der Mitgliedstaaten sagte. Mit dem ersten Verhandlungsabschnitt werden Gespräche über Themen wie das Justizsystem, den Grundwerteschutz und Sicherheit begonnen. Kandidatenländer müssen dabei unter anderem nachweisen, dass ihre Rechtssysteme, der Grenzschutz und die Polizei den EU-Standards entsprechen. Nach Wochen der Verhandlungen gibt es Bewegung im Konflikt zwischen den USA und dem Iran. Beide Seiten haben sich auf ein Rahmenabkommen verständigt. Das soll kommenden Freitag in Genf unterzeichnet werden. Die Einigung dürfte auch den heute beginnenden G7-Gipfel im französischen Evian prägen. US-Präsident Trump ist bereits eingetroffen.
2: Auch wenn vieles beim Deal der USA mit dem Iran noch offen ist, wird es hier beim G7-Gipfel darum gehen, wie die Schifffahrt durch die vom Iran blockierte Straße von Hormuz wieder in Gang kommt. Und dabei kann der US-Präsident Hilfe gut gebrauchen. Frankreich und Großbritannien haben eine Marinemission vorbereitet, bei der es um das Räumen von Minen und das Begleiten von Schiffen durch die Meerenge geht. Auch Deutschland hat eine Beteiligung in Aussicht gestellt. Aus Evian, Michael Evers.
1: Per Mausklick landen Sneaker, Beauty-Produkte und Elektronik im Warenkorb. Influencer und soziale Medien haben inzwischen einen erheblichen Einfluss auf das Shoppingverhalten von Kindern und Jugendlichen. Das geht aus der Mediensucht-Sonderanalyse der Krankenkasse DRK Gesundheit und des Universitätsklinikums Hamburg-Eppendorf hervor.
3: Knapp die Hälfte der 10- bis 17-Jährigen wird demnach via Social Media auf Produkte aufmerksam. 40% folgen Kaufempfehlungen von Influencerinnen und Influencern. Deren Einfluss und vom Algorithmus gesteuerte Werbung können aber zur Gefahr werden und einen Kaufrausch auslösen. Laut Studie stöbern inzwischen fast 4 von 10 Kindern und Jugendlichen zwischen 10 und 17 Jahren mindestens einmal pro Woche in Online-Shops. Mehr als jeder Zehnte gibt dann bis zu 1.200 Euro pro Jahr fürs Shopping aus. Katrin Müller, Nachrichtenredaktion.
1: Zum Sport. Favorit Spanien hat die erste große WM-Überraschung hinnehmen müssen und ist mit einem 0:0 gegen Außenseiter Kap Verde ins Turnier gestartet. Der Europameister war in Atlanta zwar überlegen, doch vor dem Tor fast komplett harmlos. Vor 4 Jahren war Spanien noch mit einem 7:0 gegen Costa Rica in die WM gestartet.
4: Das waren die Nachrichten mit Tine Klimach.
5: Das Wetter. Also für ein Sommermärchen bräuchten wir noch Sommer. Der kommt im Laufe dieser Woche wieder. Morgen ist noch mehr so mittel, bis 25 Grad zwar, aber einige Wolken unterwegs. Ab und zu kann es mal regnen, aber hier und da gibt es auch schon mal sonnige Strecken. Freuen wir uns drauf, jetzt über den Abend und die Nacht. Da landen wir bei 14 bis 7 Grad am Tiefpunkt und ab und zu kann es auch noch mal regnen.
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5: Die A4 ist weiter gesperrt nach dem Unfall Aachen Richtung Köln. Zwischen Kreuz Köln West und Köln Klettenberg. Es staut sich da auch entsprechend. Also wenn es geht, den Bereich umfahren, in jedem anderen Fall durchhalten und viel Kraft. 2 Staus haben wir noch, die sind aber relativ klein. A2 Dortmund-Hannover zwischen Kamenner-Kreuz und Böhnen, 1 Kilometer, 11 Minuten. Und A40 Essen-Duisburg zwischen Essen-Zentrum und Essen-Holsterhausen, dichter Verkehr, 2 Minütchen. Gute Fahrt.
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5: Sebastian Pulli hier und wir Musiksnobs, meistens ältere Herren mit Plattensammlung. Wir haben uns sehr lange gewehrt, bei folgendem Song bitte bloß nicht mitzuwippen, denn es ist eine Neuauflage, eine Gotteslästerung, wollen wir sagen, am großen Klassiker Insomnia von Faithless. Aber hey, inzwischen haben wir die Widerstände aufgegeben, denn es kostet so verdammt viel Energie, sich dazu nicht zu bewegen. Das Ding hat einfach Power und der Bass ist nochmal eine Ecke dicker als damals. Bibi Rexha, New Religion. Schönen Abend euch.
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0: Das ist das Streichorchester von Savage Garden, To the Moon and Back. Gleich noch die neue Single von Madonna und Sabrina Carpenter.
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0: Aber erstmal gehen wir an einen dunklen Ort, wo sich nicht jeder hintraut. Auf die A40. Also die führt dann zu besagtem Ort.
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3: Die WM ist wirklich überall. Ich bin jetzt über die A40 durchs Ruhrgebiet geeiert und kurz vor der Ausfahrt Bochum Zentrum ist doch dieser Sauna-Club direkt an der Bahn. Ja, einige kennen den ja von euch. Wisst ihr, womit die werben? Wir übertragen alle WM-Spiele live. Das ist doch mal ein Angebot. Ja, in den Puff zum Rudel gucken. Das Alibi ist natürlich auch perfekt. Schatz, ich bin mit den Jungs Fußball gucken. Auch danach. Und, wie war das Spiel? Befriedigend. Wie ist denn so gelaufen? Ach, du weißt doch, Schatz. Latte, Schuss, einen reingemacht, alles dabei. Trotzdem frage ich mich, geht's der Erotikbranche so schlecht? Ich meine, was kommt als nächstes? Wir wechseln ihre Reifen, denn wir denken ans Gummi? Oder bieten die wie bei Ikea bald Kinderbetreuung an? Für die kleinen Bällebad, während die großen, naja, auch betreut werden. Ich wäre ja für eine lange Harry-Potter-Nacht. Zwischen Quickie und Quidditch oder so. Wusstet ihr eigentlich, dass Daniel Radcliffe allergisch auf seine erste Harry-Potter-Brille reagiert hat? Nickelallergie. Ja, blöde Sache. Und immer dran denken, das Spiel dauert 90 Minuten, also Kräfte einteilen.
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0: Madonna und Sabrina Carpenter. Bring Your Love.
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0: Das Wetter.
1: Wir arbeiten uns aus dem eher herbstlichen Montag heute so langsam Richtung Sommer diese Woche. Morgen schon mal eine ganze Ecke wärmer, bis 25 Grad. Auch noch viele Wolken unterwegs, ab und zu mal nass. Aber gerade ab dem Nachmittag auch mal mehr sonnige Strecken. Der Abend und die Nacht jetzt auch noch mal teilweise nass und was frischer. Da landen wir am Tiefpunkt so bei 14 bis 7 Grad.
0: NRW Verkehr.
1: Die A4 ist nach wie vor gesperrt nach dem Unfall Aachen Richtung Köln zwischen Kreuz Köln-West und Köln-Klettenberg. Entsprechend auch ordentlich Stau auf der Strecke, das heißt, wenn ihr könnt, den Bereich umfahren. Dann haben wir noch drei weitere Staus, A2 Dortmund-Hannover, aktuell zwischen Kamenner-Kreuz und Böhnen 1 Kilometer 7 Minuten. A40 Essen-Duisburg zwischen Essen-Zentrum und Essen-Holsterhausen, dichter Verkehr 2 Minuten. Und A52 Düsseldorf-Mönchengladbach zwischen Kreuz-Karst und Karst-Nord, dichter Verkehr, das sind 3 Minuten, gute Fahrt.
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1: Sebastian Pulli hier und es gibt ja jetzt in diversen deutschen Innenstädten sogenannte Satisfier Stores, also Läden, wo man, sagen wir jugendfreundlich, Massagegeräte kaufen kann. So, und jetzt habe ich gesehen, irgendein armer Student, eine Studentin muss da den ganzen Tag vorstehen, in einem Ganzkörperkostüm, verkleidet eben als menschengroßes Massagegerät mit Beinen, was man nur benutzen kann, wenn man selbst 14 Meter groß ist. Wir hoffen aus diesen Gründen, dass die Bundesregierung nochmal beim Thema BAföG nachbessert. So, jetzt Clean Bandit. So.

0: wichtig, aber es gibt natürlich auch den Aspekt ungesundes Übergewicht und da kann die Spritze helfen, die es demnächst auch als Pille geben soll. So, am Donnerstag früh ab 10 haben wir zwei Experten zum Thema im Studio. Da beleuchten wir das sehr differenziert. Wenn ihr Fragen habt, gerne schon mal einschicken über unsere Homepage. Hier aber erstmal die Grundlagen vom Kollegen Thorsten Ortmann.
1: Sie sind aus keinem Social Media Feed mehr wegzudenken. Die Abnehmspritzen Wegovy, Ozempic oder Mounjaro. Werbung, wohin man scrollt.
2: Heilige Mutter Maria, ich habe einfach die 80 Kilo geschafft. Könnt ihr das glauben?
3: Für mich die absolute Wunderwaffe.
1: Der Hype um das Medikament hat auch die Promi-Welt voll erfasst. Claudia Effenberg, Robert Geis, Sharon Osbourne, Robbie Williams oder Elon Musk, alle haben sie genommen, um Gewicht zu verlieren. Auch Oliver Pocher, als seine Waage irgendwann 90 Kilo anzeigte, sah er keinen anderen Ausweg mehr.
4: Das absolute Sensationsding an dieser Spritze ist, dass du kein Hungergefühl hast, was es in gewisser Form ja auch ein bisschen gefährlich macht, wenn du dann vergisst zu essen. Dann ist es natürlich auch so, dass man dann gucken sollte, dass man gesund ist.
1: Auch seinen Kumpel Pietro Lombardi hat der Hype rund um Ozempic und Co. erfasst.
5: Super, ich muss mich jetzt also zwingen zum Essen fast. Ich habe jetzt einen guten Rhythmus gefunden. Ich esse vielleicht mal so hier ein Häppchen da und abends einmal richtig und das war es dann auch.
1: Aber ganz so einfach ist es dann doch nicht, denn der Hype hat auch seine Schattenseiten. Die sogenannte Abnehmspritze wirkt nämlich nicht bei jedem und kann unangenehme Nebenwirkungen haben, sagt der Diabetologe Professor Stefan Martin von der Uni Düsseldorf.
6: Hauptsächliche Nebenwirkungen sind natürlich unterbrechen. Wenn man dann durch diese extreme Gewichtsabnahme sehr viel Muskelmasse verliert und man hört auf zu spritzen, dann geht das Gewicht wieder hoch.
1: Oliver Pocher hatte dagegen keine Nebenwirkungen. Er hat die Abnehmspritze aber mittlerweile wieder abgesetzt. Er hält sein Gewicht von rund 75 Kilo auch so.
7: Zuckerhaltige Getränke, Energydrinks etc. pp., das habe ich radikal verändert. Das gehört alles dazu, jetzt auch Sport zu machen, auch da körperlich wieder hinzugehen. Aber dieses nicht vorhandene Hungergefühl ist einfach ein absoluter Life Changer.

0: Also auf Instagram habe ich neulich gelesen, wenn man nicht super dünn ist, dann mag einen keiner. Ja, dann bitte her mit der Abnehmspritze.
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0: Ja, Social Media findet Aussehen dann doch vielleicht ein bisschen zu wichtig.

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1: Ich bin Ursula Winkler. Die EU hat die Beitrittsverhandlungen mit der Ukraine offiziell begonnen. In Luxemburg haben Vertreter beider Seiten am Abend die Gespräche zum ersten Verhandlungskapitel gestartet. Das sagte ein Sprecher des Rates der Mitgliedstaaten der deutschen Presseagentur.
2: Es geht jetzt erstmal um grundlegende Fragen wie Rechtsstaatlichkeit, Justiz, Sicherheit und den Schutz von Grundrechten. Die Ukraine muss dabei nachweisen, dass sie die Standards der Europäischen Union erfüllt. Bundesaußenminister Wadephul spricht von einem historischen Zeitpunkt für Europa und die Ukraine. Der Verhandlungsbeginn sei mehr als Symbolik. Bis zu einem möglichen EU-Beitritt dürfte es trotzdem noch Jahre dauern. Dafür sind weitere Reformen nötig, etwa im Kampf gegen Korruption. Tine Klimach, Nachrichtenredaktion.
1: Nach jahrelangen Verhandlungen um Fluggastrechte in der EU ist klar, es bleibt bei den bisherigen Entschädigungszahlungen bei Verspätungen. Reisende haben damit ab 3 Stunden Verspätung unter bestimmten Voraussetzungen Anspruch auf Geld. Vertreter von Europaparlament und EU-Staaten haben sich aber auf einige Änderungen verständigt.
3: Die EU-Abgeordneten wollten ursprünglich, dass Passagiere immer ein Recht auf Mitnahme eines kleinen Koffers haben, zusätzlich zu einem persönlichen Gegenstand. Damit konnten sie sich nicht durchsetzen. Aber Preise sollen im Netz immer einschließlich Handgepäck angezeigt werden, der Transparenz wegen. Kinder müssen nicht für einen reservierten Sitzplatz neben den Eltern zahlen. Bei Verspätungen bleibt es beim bisherigen. Ab 3 Stunden gibt es Geld, gestaffelt nach Entfernungen, wenn die Fluggesellschaft schuld hat. Dieter Ebeling, Brüssel.
1: Influencer und soziale Medien haben inzwischen einen erheblichen Einfluss auf das Online-Shopping-Verhalten von Kindern und Jugendlichen. So werden 47% der 10- bis 17-Jährigen durch Werbung auf Social-Media-Plattformen auf Produkte aufmerksam, 40% durch Empfehlungen von Influencerinnen und Influencern. Das zeigt die Mediensucht-Sonderanalyse der Krankenkasse DAK Gesundheit. Zum Fußball. Spanien hat die erste große WM-Überraschung hinnehmen müssen und ist mit einem 0:0 gegen Außenseiter Kap Verde ins Turnier gestartet. Auch der lange verletzte und spät eingewechselte Jungstar Jamal traf nicht. Vor 4 Jahren war Spanien noch mit einem 7:0 gegen Costa Rica in die WM gestartet. Und das waren die Nachrichten mit Ursula Winkler.
4: Das Wetter.
5: Warum macht die Sonne ihren Job nicht? Burnout vermutlich. Diese Woche berappelt sie sich so langsam. Freitag ja 33 Grad und da sind wir gerade schrittweise auf dem Weg hin. Morgen erstmal bis 25, eher wolkig, ab und zu mal nass, aber hier und da auch schon mal was mehr Sonne. Am Abend und in der Nacht jetzt hin und wieder auch noch mal nass und was frischer. Am Tiefpunkt so 14 bis 7 Grad.
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5: Die A4 auch weiter gesperrt nach dem Unfall Aachen Richtung Köln zwischen Kreuz Köln West und Köln Klettenberg. Und da staut es sich entsprechend, also wenn es geht, die Stelle umfahren. Dann haben wir noch die anderen Staus, A2 Dortmund Hannover zwischen Kamenderkreuz und Bönen, 1 Kilometer, 4 Minuten. A2 Hannover Dortmund zwischen Kreuz Bielefeld und Gütersloh, 3 Kilometer, knappe 10 Minuten. A3 Köln Oberhausen zwischen Solingen und Kreuz Hilden, 1 Kilometer, 6 Minuten. Und hinten raus die A43 Wuppertal Recklinghausen zwischen Sprockhövel und Wittenherbede, dichter Verkehr. Das sind 4 Minuten obendrauf. Eine gute Fahrt.
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5: Sebastian Pulli hier und jetzt 3 Songs am Stück, die sich in Reihe lesen wie eine gute Therapiestunde. Maybe you're the problem, vielleicht bist du das Problem. Dann Out of the Dark, raus aus der Dunkelheit. Und dann Don't worry, keine Sorge. Also sprich, erstmal Problem erkennen, das sind wir selbst. Dann aus der Depression darüber herausfinden und dann keine Sorgen mehr machen. Toll, ist allerdings keine Kassenleistung bei uns, wir nehmen nur

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1: Jetzt ein so wunderbarer Song, den würden wir so gern mitsingen, aber er legt uns so viele Steine in den Weg.
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1: Es ist Must Have Been Love von Roxette, denn jeder Refrain ist textlich ein bisschen anders. Refrain 1, Must Have Been Love, but it's over now. Must Have Been Good, but I lost it somehow. Kriegen wir noch hin? Dann aber Refrain 2, Must Have Been Love, but it's over now. It was all that I wanted, now I'm living without. Refrain Nummer 3 ist dann aber wieder wie der erste. Und in den Zeilen hinten raus hat der Refrain auch noch zwei verschiedene Varianten. Es hat den Effekt, dass wir aus vollem Herzen, aus tiefster Emotion mitsingen wollen, aber dann doch immer so im letzten Moment peinlich beschämt der Sängerin hinterher singen müssen, immer so halb abbiegen, mit einer halben Sekunde Verzögerung, wie so Martins Kinder, die nur die halbe erste Strophe von St. Martin gelernt haben. Viel Glück jetzt beim nächsten Versuch. Roxette, Must Have Been Love.

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0: Das Wetter.
1: So ist das in Deutschland. Der Weg nach oben ist lang und hart. Wir arbeiten uns langsam in Richtung Sommer diese Woche. Freitag ja 33 Grad. Und bis dahin geht es so schrittweise nach oben. Morgen schon mal 25 maximal. Dazu viele Wolken, ab und zu Regen. Aber gerade im Laufe des Tages später dann auch mal längere sonnige Strecken. Der Abend und die Nacht jetzt ein bisschen frischer. Bei 14 bis 7 Grad landen wir da. Und ab und zu kann es auch noch mal nass sein.
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1: Auf der A4 nichts Neues. Die ist weiter gesperrt. Aachen Richtung Köln nach dem Unfall zwischen Kreuz Köln West und Köln Klettenberg, also den Bereich, wenn es geht um Fahren. Dann haben wir noch zwei Staus, A3 Köln-Oberhausen zwischen Solingen und Kreuzhilden, 1 Kilometer, 7 Minuten, und A4 Köln Richtung Aachen zwischen Köln Klettenberg und Kreuz Köln West, 1 Kilometer, 6 Minuten. Gute Fahrt.
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1: Sebastian Pulli hier, und manchmal braucht es ja nur eine kleine karibische Insel mit weniger Einwohnern als Leverkusen, die man einfach mal mit 7:1 überrollt, als wären das Brasilianer, und zack, ist das WM-Fieber da. Jetzt passenderweise noch der Fiebertraum dazu, Fever Dream, Alex Warren, schönen Montagabend euch.

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0: Mit der Fußball-WM war es ja jetzt so ein bisschen wie beim Feiern gehen mit Ü30. Eigentlich hat man im Vorfeld meistens so gar keinen Bock, aber wenn es dann einmal losgegangen ist, dann ist plötzlich super.
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0: Und wir machen ja auch ein richtig gutes Warm-up vorher. Wir senden an jedem Spieltag der deutschen Mannschaft immer von 10 bis 14 Uhr die Fußballsendung mit einer schönen Promi-Runde. Hier mal die Highlights von gestern mit Kollege Kevin Zimmer.
2: Wir sind heute hier im Deutschen Fußballmuseum in Dortmund. Geht's euch gut? Und jetzt das wohl stärkste Wetter mit Gladiator, Hollywood-Star Ralf Möller.
3: Also Leute, ich hätte euch gerne mein Sonnenwetter mitgebracht von Kalifornien. Aber es bleibt bewölkt und es könnte sogar regnen. Aber das macht uns nichts, weil wir sitzen alle vorm Fernseher und sind auf den ersten Sieg gespannt.
2: Wie gut ist denn, dass wir so einen erfahrenen Hasen wie Manuel Neuer dabei haben? Markus Krebs, ich meine, der ist 40, da können wir ja fast noch mitspielen.
4: Ja, ich hatte mich auch beworben.
2: Kam sich durch.
4: Der ging direkt durch.
2: Jetzt alle Staus vom Eurofighter von 1997, Schalke-Legende Ingo Anderbrügge.
5: Ja, wir fangen mit der geliebten A2 an, die direkt am Parkstadion, an der Arena auf Schalke vorbeiführt. Zwischen Kreuz Oberhausen und Oberhausen Königshardt. 2 Kilometer. Gute Fahrt.
2: Und dafür gibt es einen Spontanapplaus hier aus dem Deutschen Fußballmuseum. Wie geht das Spiel aus? Markus Krebs, Comedian, dein Tipp. Du musst erst noch einen Fußballwitz erzählen.
4: Zwei Typen unterhalten sich. Sagt der eine, ich wäre gern Bundesliga-Fußballer geworden, so wie mein Onkel. Dein Onkel war Bundesliga-Fußballer? Nee, wäre gern geworden.
2: Okay. Und jetzt natürlich, dann bleibst du beim 6:0, du hast es ja schon mal gesagt.
4: Aber ich sehe, dass in der ersten Halbzeit, sag ich mal, nach 20 Minuten schon 2:0 steht, dass nach und nach immer wieder ein Tor fällt, 100%.
2: Ja. Ingo, dein Tipp?
5: Ich sage 4:0 mit etwas Anlaufschwierigkeiten, weil die eben halt gut verteidigen können.
2: Vielen Dank, dass wir hier sein durften im Deutschen Fußballmuseum. Vielen Dank, Markus Krebs, vielen Dank, Ingo Anderbrügge, Manuel Neukirchner und unser Hörer Christopher. Am nächsten Samstag geht's dann weiter hier. Wir haben Kevin Großkreuz hier, Starkoch Nelson Müller. Wir haben Peter Schilling da und RTL-Fußballkommentator Timo Latsch. Alles dann beim nächsten Deutschlandspiel.
0: Genau, am Samstag gegen die Elfenbeinküste, 22 Uhr Anstoß. Die Sendung aus dem Fußballmuseum dann wieder von 10 bis 14 Uhr.
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1: Ich bin Ursula Winkler. Die EU hat die Beitrittsverhandlungen mit der Ukraine begonnen. Vertreter beider Seiten starteten am Abend in Luxemburg offiziell die Gespräche zum ersten Themenblock. Mit dem ersten Verhandlungsabschnitt werden Gespräche über Themen wie das Justizsystem, dem Grundwerteschutz und Sicherheit begonnen. Kandidatenländer müssen dabei unter anderem nachweisen, dass ihre Rechtssysteme, der Grenzschutz und die Polizei den EU-Standards entsprechen. Nach Wochen der Verhandlungen gibt es Bewegung im Konflikt zwischen den USA und dem Iran. Beide Seiten haben sich auf ein Rahmenabkommen verständigt. Das soll am Freitag in Genf unterzeichnet werden. Die Einigung dürfte auch den aktuellen G7-Gipfel im französischen Evian prägen.
2: Auch wenn vieles beim Deal der USA mit dem Iran noch offen ist, wird es hier beim G7-Gipfel darum gehen, wie die Schifffahrt durch die vom Iran blockierte Straße von Hormuz wieder in Gang kommt. Und dabei kann der US-Präsident Hilfe gut gebrauchen. Frankreich und Großbritannien haben eine Marinemission vorbereitet, bei der es um das Räumen von Minen und das Begleiten von Schiffen durch die Meerenge geht. Präsident Macron pochte bereits darauf, die Mission solle möglichst schnell starten, schon in einigen Tagen. Auch Deutschland hat eine Beteiligung in Aussicht gestellt. Michael Evers, Evian.
1: Wie steht es um die Bildung in Deutschland? Alle 2 Jahre präsentiert der Bericht Bildung in Deutschland dazu eine umfassende Bestandsaufnahme. In der in Berlin vorgestellten aktuellen Fassung wird nun eine Trendwende sichtbar, denn der Geburtenknick macht sich bemerkbar.
3: Durch den Geburtenknick sinkt die Zahl der zu betreuenden Kinder, noch bedeutet das aber keine spürbare Entlastung des Systems. Denn in den Kitas gibt es noch viele Personallücken und in Grundschulen erfordert der neue Rechtsanspruch auf eine ganztägige Betreuung viele Ressourcen. Inhaltlich bestätigt der aktuelle Bildungsbericht erneut 2 Trends. Die Kompetenzen in Lesen, in Mathe und Naturwissenschaften werden insgesamt schwächer und für den Bildungserfolg eines Kindes ist in Deutschland oft entscheidend, in was für einem Elternhaus es aufwächst. Ronny Thorau, Berlin.
1: Zum Fußball. Spanien hat die erste große WM-Überraschung hinnehmen müssen und ist mit einem 0:0 gegen Außenseiter Kap Verde ins Turnier gestartet. Auch der lange verletzte und spät eingewechselte Jungstar Jamal traf nicht. Vor 4 Jahren war Spanien noch mit einem 7:0 gegen Costa Rica in die WM gestartet. Das waren die Nachrichten mit Ursula Winkler.
4: Das Wetter. Wetterfühlige fühlen viel diese Woche. Nach dem 17 Grad Start heute landen wir ja Freitag bei 33. Morgen dann aber der Zwischenschritt. 25 Grad maximal. Dazu eher wolkig, ab und zu nass. Aber es gibt auch mal sonnige Strecken. Jetzt am Abend und in der Nacht auch noch ab und zu Regen und was frischer. Am Tiefpunkt landen wir so bei 14 bis 7 Grad.
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4: Und wir haben weiterhin eine gesperrte A4 Aachen Richtung Köln nach dem Unfall zwischen Kreuz Köln West und Köln Klettenberg. Da kommt ihr nicht durch und es staut sich auch. Dann haben wir noch 3 weitere Staus. A3 Köln-Oberhausen zwischen Solingen und Kreuzhilden. 1 Kilometer 7 Minuten. A4 Köln Richtung Aachen zwischen Köln-Klettenberg und Kreuz-Köln-West. 1 Kilometer knappe Viertelstunde. Und A4 Köln Richtung Aachen zwischen Eschweiler-Ost und Eschweiler-West. Da dichter Verkehr 3 Minuten.
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4: Sebastian Pulli hier um kurz nach 11. Ja, ist schon spät. Phil Collins klopft uns nochmal wach. Zusammen mit Philip Bailey von Earth, Wind and Fire. Das ist schön, der Song holt so richtig aus. Rumpelt sich zurecht mit diesem wunderbaren Intro. Mit diesem wilden Drum-Sound irgendwo zwischen epischem Riesenschlagzeug und Papas alten Pappkartons. Easy Lover, schönen Restmontag euch.

0: mehr lang, nicht mehr lang. Übernächstes Wochenende ist das hier schon.
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0: 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War schon letztes Mal dabei und ist wieder da.
3: Radio an, Kamerad hören, gute Laune haben. Ein NRW-Kind durch und durch. Kamrad überzeugt nicht nur durch seine Musik, sondern auch durch seine lustige Art. Auf Instagram teilt er seinen Musikeralltag und nimmt sich auch mal gerne selbst auf die Schippe.
4: Leute, was geht ab? Ich bin Kamrad und ich habe mir gedacht, ich check mal wieder die besten Hate-Kommentare. Kamrad, einfach deutsche Beyoncé, aber in hässlich und als Mann. Digga, findet ihn und ohne Scheiß, ich meine das jetzt gerade ernst, der Mensch, der das geschrieben hat, kriegt auf jeden Fall Freikarten für irgendeine Show, wenn er dahin kommen will. Nicht von Beyoncé, aber von der deutschen Beyoncé in hässlich als Mann.
3: Kamrad ist nahbar und ehrlich. Gerade deswegen ist es so schön, dass er auch beim zweiten Mal Rainbow Festival wieder mit dabei ist.
4: Ich meine, Rainbow sagt es ja, es ist ein buntes Festival, das Line-Up ist bunt und jeder ist willkommen, solange er irgendwie auch alle anderen willkommen heißt. Ne? Also, dass man irgendwie nicht nur feiert, sondern auch beim Feiern irgendwie nochmal zeigt, ey, wir sind hier für alle da und wir akzeptieren uns alle, wie wir sind und hier kann jeder genau die Person sein, die er sein möchte.
3: Also kommt rum am 27. Juni zum Rainbow Festival in Köln und feiert die bunteste Party des Jahres mit Kamrad und vielen anderen.

0: Das Wetter.
1: Der Wetterfrosch kraxelt mühsam in Richtung 33 Grad. Die gibt's am Freitag. Morgen nimmt er die nächste Stufe auf der Leiter. 25 Grad maximal. Funktionieren Wetterfrösche eigentlich so? Keine Ahnung. Dazu einiges an Wolken morgen, ab und zu Regen, aber auch mal sonnige Strecken. Jetzt in der Nacht auch noch ab und zu nass.
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1: Wir würden gerne Neues berichten von der A4, aber leider tut sich da nichts. Die ist immer noch gesperrt. A4 Aachen Richtung Köln zwischen Kreuz Köln-West und Köln-Klettenberg nach dem Unfall. Also wenn es geht, den Bereich umfahren. Dann haben wir noch die Staus. A4 Köln Richtung Aachen. Die Gegenrichtung zwischen Köln-Klettenberg und Kreuz Köln-West. 1 Kilometer, 10 Minuten. A46 Heinsberg-Düsseldorf zwischen Heinsberg und Hückelhofen-West. Da haben wir dichten Verkehr. Das sind 2 Minuten obendrauf. Und auf der A46 Heinsberg-Düsseldorf nochmal zwischen Kreuzholz und Grevenbruch. 1 Kilometer, auch da 2 Minuten. Gute Fahrt, kommt gut an.
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1: Sebastian Pulli hier und Ray jetzt, die wieder fragt, where is my husband? Wo ist mein Ehemann? Aktuell in den meisten Fällen wahrscheinlich Fußball gucken. Und wenn er da nicht ist, dann da, wo Ehemänner sonst immer sind, wenn man sie sehr lange sucht, auf dem Klo. Kommt gut durch die Nacht.

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0: Oh, gleich haben wir ein schönes musikalisches Highlight.
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0: Und zwar die neue Single von den Rolling Stones. In the Stars, in den Sternen heißt die, weil die Stones die in ihrer Jugend benutzen mussten, um die Himmelsrichtung und den Wechsel der Jahreszeiten zu erkennen. So, das war ein Die Rolling Stones sind Altwitz. Ich glaube, wir geben lieber ab an ihn hier.
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3: Ja, nee, ist klar.
4: Da treffe ich doch die Tage Sophia Tomalla im Savoy Hotel. Mit einem Kater. Also, an der Leine hatte sie einen Dackel, aber im Kopf ein Riesenkater. Zu viel gesoffen, ja. Man kann das auch verstehen. Es ist doch auch jedes Mal wieder schön, wenn wir uns wiedersehen. Aber abgesehen davon hatte sie natürlich den Grand Slam in Paris gewonnen. French Open. Also, jetzt im weitesten Sinne. Hier, ihr Zverev, also ihr Alexander, ist nach dem Sieg der French Open der erste deutsche Grand-Slam-Sieger seit über 30 Jahren. Und seit Boris Becker. Auch ein schöner Mann. Ja, und das heißt doch, jetzt wo bei Zverev der Knoten geplatzt ist, er erfolgreich ist, ist sein Weg doch vorgezeichnet. Lilly Becker war auf jeden Fall schon mal beim Friseur. Und im Hotel Vier Jahreszeiten in Hamburg haben sie auch sicher schon mal die Besenkammer frisch gestrichen.
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1: Ich bin Ursula Winkler. Die EU hat die Beitrittsverhandlungen mit der Ukraine begonnen. Vertreter beider Seiten starteten am Abend in Luxemburg offiziell die Gespräche zum ersten Themenblock. Mit dem ersten Verhandlungsabschnitt werden Gespräche über Themen wie das Justizsystem, den Grundwerteschutz und Sicherheit begonnen. Kandidatenländer müssen dabei unter anderem nachweisen, dass ihre Rechtssysteme, der Grenzschutz und die Polizei den EU-Standards entsprechen. Beim G7-Gipfel im französischen Evian stehen große Krisen auf der Tagesordnung. Bundeskanzler Merz zeigte sich vorsichtig optimistisch und sieht trotz der angespannten Lage Chancen auf Fortschritte, sowohl im Konflikt mit dem Iran als auch im Ukraine-Krieg.
2: Merz spricht von einem möglichen Fenster für die Diplomatie. Die Ukraine sei heute in einer stärkeren Position als noch vor einiger Zeit, sagte der Kanzler vor seinem Abflug. In Evian will er mit US-Präsident Trump und den anderen G7-Staaten über neue diplomatische Anläufe sprechen. Positiv sieht Merz auch die Einigung zwischen den USA und dem Iran. Das vereinbarte Rahmenabkommen könne aus seiner Sicht zur Stabilisierung der Region beitragen und der Weltwirtschaft neuen Rückenwind geben. Zoe Tassovali, Nachrichtenredaktion.
1: Der älteste Sohn der norwegischen Kronprinzessin Mette-Marit, Marius Borghøby, ist vor einem Gericht in Oslo für 34 Straftaten zu 4 Jahren Haft verurteilt worden. 4 Frauen muss der Norweger eine Entschädigung zahlen, darunter 2 Ex-Freundinnen.
3: Das Urteil fiel milder aus, als die Staatsanwaltschaft gefordert hatte. 4 Jahre dürften trotzdem ein schwerer Schlag sein. Nicht nur für Høiby, sondern für die ganze Königsfamilie. Schuldig in 34 Anklagepunkten, darunter in 2 Fällen von Vergewaltigung nach norwegischem Recht. Das Gericht sah es als erwiesen an, dass Høiby mit dem Finger in die Frauen eingedrungen war, während sie schliefen. Einen Freispruch gab es dagegen von 2 weiteren Vergewaltigungsvorwürfen. Aus Skandinavien, Julia Weschenbach.
1: Zum Fußball. Belgien hat am Abend Ägypten den ersten Sieg der WM-Geschichte verdorben. Die Partie endete 1:1 unentschieden. Auch die WM-Partie davor war ein Unentschieden. Spanien und der Außenseiter Kap Verde trennten sich mit 0:0.
4: Das Wetter.
5: Es kann jetzt in der Nacht immer mal wieder regnen. Vereinzelt ist auch mal ein Gewitter drin. Dazu ist es echt kühl, 13 bis 7 Grad nur noch. Tagsüber dann teils Regen, teils auch Gewitter möglich heute. Es wird aber wärmer, bis 26 Grad sind drin. Und das können wir zumindest verkünden. Es wird jetzt nach und nach sommerlicher und wärmer die Woche bei uns.
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6: A1 Euskirchen-Blankenheim zwischen Wiskirchen und Nettersheim. 4 Kilometer Stau, 6 Minuten Zeitverlust. Wir wünschen allen unterwegs gute Fahrt.
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5: Einen schönen guten Abend oder guten Morgen. Was auch immer. Das sind die ersten Minuten dieses frühen Dienstags. Schön, dass ihr dabei seid. Ich begleite euch heute ganz entspannt durch die Nacht mit Musik jetzt von Benson Boone. Das ist Beautiful Thing.

0: Ja, ja, das hat mir gefallen. Deutschland gewinnt gegen Curaçao mit 7:1, ihr habt es mitbekommen. Und wir haben ja bei jedem Deutschlandspiel vorher eine Warm-up-Sendung, tagsüber. Und die erste war eben am Sonntagvormittag. Und man muss sagen, alle unsere Promi-Gäste im Fußballmuseum in Dortmund lagen daneben, was das Ergebnis angeht vom Spiel. Comedian Markus Krebs lag mit seinem 6:0 nochmal am nächsten. Und der Kollege Kevin Zimmer ist da, der hat am Sonntag die Warm-up-Show moderiert für uns. Kevin, war geil gewesen, sagst
1: du? Ja, siehst du noch mein Grinsen im Gesicht? Das ist schon noch da. Ja, wir sind ja mit dem gläsernen Studio von uns direkt am Eingang vom Deutschen Fußballmuseum. Auf der rechten Seite findet man uns da. Immer wieder kamen so Besucher, haben in unser gläsernes Studio geguckt und haben schnell so Fotos von Comedian Markus Krebs, Schalke-Star Ingo Anderbrügge und natürlich von Gladiator und Hollywood-Star Ralf Möller gemacht. Der musste seinen Bizeps so alle 20 Minuten für ein Foto immer anspannen.
0: Der Arme.
1: Ja. Und zwischenzeitlich hat er bei uns in der Show auch noch Wetter produziert.
2: Also Leute, ich hätte euch gerne mein Sonnenwetter mitgebracht von Kalifornien. Aber es bleibt bewölkt und es könnte sogar regnen. Aber das macht uns nichts, weil wir sitzen alle vorm Fernseher und sind auf den ersten Sieg gespannt.
1: Ja, besser hätte ich es auch nicht gemacht. Ingo Anderbrücke hat Verkehr gemacht.
3: Jetzt alle Staus vom Eurofighter von 1997, Schalke-Legende Ingo Anderbrücke.
4: Ja, wir fangen mit der geliebten A2 an, die direkt am Parkstadion, an der Arena auf Schalke vorbeiführt.
1: Ja, der Schalker kommt da durch. Du merkst, beim nächsten Mal braucht man mich gar nicht mehr, ne?
0: Deswegen übernimmt ja auch Jürgen Baggert jetzt ab Samstag. Merkst du selber, ne? Und aber du kannst uns schon ein bisschen was verraten. Die Gästeliste für diesen Samstag steht auch schon.
1: Ja, Peter Schilling wird bei uns sein.
0: Geil.
1: Ja? Dann bin ich gespannt, was Starkoch Nelson Müller zur Currywurst im Deutschen Fußballmuseum sagt. Und BVB-Kultfan und Weltmeister von 2014, Kevin Großkreuz, kommt. Mhm, ja?
0: Cool.
1: Jeder, der will, kann sich das direkt im Fußballmuseum anschauen. Und wir laden sogar 20 Hörerinnen und Hörer als Publikum ein. Die werden von uns mit Getränken, Currywurst und Co. versorgt. Und zwei von ihnen haben sogar die Chance, am Kicker eine Reise mit Altus zu gewinnen.
0: Geil, also unsere Warm-up-Sendung jetzt am Samstag wieder aus dem Deutschen Fußballmuseum in Dortmund ab 10 Uhr. Wenn ihr als VIP dabei sein wollt, bewerbt euch für einen Platz über unsere Homepage. Dann habt ihr auch die Chance auf die Reise mit Altus.
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0: Das Wetter.
1: Es ist frisch draußen, 13 bis 7 Grad nur noch, dazu teils Schauer oder Gewitter möglich. Tagsüber dann schon wärmer, bis 26 Grad. Dazu aber weiter viele Wolken, Regen ist auch mal möglich, heute und auch mal ein Gewitter. Im Laufe der Woche wird es dann aber wieder heiß und sommerlich.
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2: A4 Aachen-Köln zwischen Kreuz Köln-West und Köln-Klettenberg. 3 Kilometer Stau. Wir wünschen allen unterwegs gute Fahrt.
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1: Hallo zusammen an diesem frühen Dienstag. Falls ihr gerade arbeiten müsst, wir sind auch noch wach und begleiten euch durch die Nacht in diesem Sinne. Komm, das Wachbleiben schaukeln wir einfach gemeinsam. Wir und Leanne Rimes, das ist Can't Fight the Moonlight. Eine schöne Nacht mit uns.

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0: Und guckt ihr die WM? Habt ihr sogar schon Public Viewing gemacht? Comedian Hannes Höfer hat dafür jetzt einen spannenden Ort entdeckt, einen Sauna-Club direkt an der Autobahn. Oha, also ich sag mal so, feuerfrei, Hannes.
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2: Die WM ist wirklich überall. Ich bin jetzt über die A40 durchs Ruhrgebiet geeiert und kurz vor der Ausfahrt Bochum Zentrum ist doch dieser Sauna-Club direkt an der Bahn. Ja, einige kennen den ja von euch. Wisst ihr, womit die werben? Wir übertragen alle WM-Spiele live. Das ist doch mal ein Angebot. Ja, in den Puff zum Rudel gucken. Das Alibi ist natürlich auch perfekt. Schatz, ich bin mit den Jungs Fußball gucken. Auch danach. Und, wie war das Spiel? Befriedigend. Wie ist denn so gelaufen? Ach, du weißt doch, Schatz. Latte, Schuss, einen reingemacht, alles dabei. Trotzdem frage ich mich, geht's der Erotikbranche so schlecht? Ich meine, was kommt als nächstes? Wir wechseln ihre Reifen, denn wir denken ans Gummi? Oder bieten die wie bei Ikea bald Kinderbetreuung an? Für die kleinen Bällebad, während die großen, naja, auch betreut werden. Ich wäre ja für eine lange Harry-Potter-Nacht. Zwischen Quickie und Quidditch oder so. Wusstet ihr eigentlich, dass Daniel Radcliffe allergisch auf seine erste Harry-Potter-Brille reagiert hat? Nickelallergie. Ja, blöde Sache. Und immer dran denken, das Spiel dauert 90 Minuten, also Kräfte einteilen.
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0: Ich bin Ursula Winkler. Am Genfer See starten heute die G7 in den zweiten Tag ihres Gipfeltreffens. Die Staats- und Regierungschefs beraten unter anderem über gemeinsame Positionen, was den Welthandel sowie den Iran- und den Ukraine-Krieg angeht. Auch der ukrainische Präsident Zelensky soll bei der Arbeitssitzung im französischen Evian dabei sein.
1: Bislang galten die USA als alleiniger Vermittler im Ukraine-Krieg. Nun will man hier in Evian mit US-Präsident Trump über Vorschläge sprechen, die Deutschland, Frankreich und Großbritannien mit Zelensky beraten haben. Die Europäer wollen mit am Verhandlungstisch sitzen, sollte es zu neuen Gesprächen zwischen Russland und der Ukraine kommen. Das Problem, sie sind sich untereinander nicht einig, wer in Sachen Ukraine für sie sprechen soll. Außerdem ist die Initiative bei osteuropäischen EU-Mitgliedern wie Polen auf Skepsis gestoßen. Michael Evers, Evian.
0: Die EU hat die Beitrittsverhandlungen mit der Ukraine begonnen. Vertreter beider Seiten starteten am Abend in Luxemburg offiziell die Gespräche zum ersten Themenblock. Mit dem ersten Verhandlungsabschnitt werden Gespräche über Themen wie das Justizsystem, den Grundwerteschutz und Sicherheit begonnen. Kandidatenländer müssen dabei unter anderem nachweisen, dass ihre Rechtssysteme, der Grenzschutz und die Polizei den EU-Standards entsprechen. Die britische Regierung plant ein Verbot von mehreren Social-Media-Plattformen für Kinder und Jugendliche unter 16 Jahren. Das kündigte Premierminister Starmer bei einer Pressekonferenz in London an. Damit folgt Großbritannien dem Vorbild Australiens.
2: Soziale Medien machen Kinder unglücklich, sagte Starmer. Aber weil sie auch Vorteile brächten, sei die Entscheidung nicht leicht gefallen. Doch die Risiken und negativen Konsequenzen überwiegen nach Ansicht der Regierung. Ein vollständiges Verbot sei daher die richtige Entscheidung. Geplant sind auch strengere Regeln für Gaming- und Streaming-Plattformen, damit Erwachsene dort keine Kinder direkt kontaktieren können. Kritiker befürchten, dass das Verbot von Teenagern leicht umgangen werden kann, zum Beispiel durch falsche Altersangaben oder VPN-Dienste, die den Standort virtuell verändern. Aus London, Philipp Detlefs.
0: Zum Fußball. Belgien hat am Abend Ägypten den ersten Sieg der WM-Geschichte verdorben. Die Partie endete 1:1 unentschieden. Auch die WM-Partie davor wurde ein Remis. Spanien und der Außenseiter Kap Verde trennten sich mit 0:0 unentschieden.
3: Das Wetter.
4: Es ist frisch draußen, 13 bis 7 Grad nur noch, dazu teils Schauer oder Gewitter möglich. Tagsüber dann schon wärmer, bis 26 Grad. Dazu aber weiter viele Wolken, Regen ist auch mal möglich, heute und auch mal ein Gewitter. Im Laufe der Woche wird es dann aber wieder heiß und sommerlich.
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6: A43 Recklinghausen-Wuppertal zwischen Kreuz Recklinghausen und Recklinghausen-Hochlamark, 1 Kilometer Stau. Wir wünschen allen unterwegs gute Fahrt.